0: A29 Oldenburg Richtung Ahlhorner Heide zwischen Wadenburg und Großen Kneten wegen einer Nachtbaustelle. Bis 5 die Sperrung. Hier A40 Essen Richtung Dortmund ist zwischen Dreieck Bochum West und Bochum Zentrum wegen Bauarbeiten bis nächste Woche Freitag gesperrt. Berlin. A100 Berliner Stadtring zwischen Treptow und zwischen Oberlandstraße und Buschkrugallee ist in beiden Richtungen zwischen Dreieck Neukölln und Treptower Park bis 5 gesperrt. A103 Richtung Steglitz ist zwischen Saarstraße und Wielandstraße wegen Vermessungsarbeiten im Tunnel derzeit gesperrt. Das waren die Verkehrsmeldungen. Weiterhin eine gute und störungsfreie Fahrt für Sie.
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0: Mit André Holst. Schön, dass Sie dabei sind.

Simon & Garfunkel, ja, da sind sie wieder, die Nachtfalken, Nachtanbeter, vielleicht auch Sicherheitsleute, Krankenhauscrews, Taxipiloten und LKW-Fahrer. Das ist der Soundtrack für die Nacht hier, die ARD-Hitnacht aus Magdeburg. 2:12 mittlerweile und ich finde es schön, dass sie dabei sind. Schön, dass sie wach sind vielleicht und auch bleiben, wenn sie ihre Arbeit machen, Nachtdienst haben. Und ich finde es gut, dass sie diese Nacht mit uns teilen. ARD-Hitnacht, die kommt aus Magdeburg vom MDR. Mein Name ist André Holst und ich sage ja gerne Kuckuck, auch für Marcel, der sich gerade gemeldet hat und der auf aufregende Frauen steht, musikalischer Natur, Upside Down. Jetzt mal, hier ist Diana Ross.

The Backstreet Boys in der ARD-Hitnacht um 2:50. Ich weiß nicht, ob Sie gerade vor dem PC sitzen oder vielleicht ein bisschen am Handy tickern. Und wenn man so ein paar Minuten hat, es wird ja gerade viel in den Medien wieder über die Nutzung von KI, von der künstlichen Intelligenz diskutiert. Wer darf was, wer kann was, wer sollte was. Aber wenn ich die Wahl hätte, künstliche Intelligenz ist mir lieber als natürliche Dummheit. Und das Schöne ist, die eine entwickelt sich weiter, die andere leider auch.

0: Mike and the Mechanics, The Living Years hier in der ARD-Nacht. Ja, es geht auf 2.30 Uhr und jetzt wollen wir mal gucken, was auf den Straßen noch so läuft oder gar nichts los ist. Der Verkehrsservice in der ARD-Nacht, hallo an alle unterwegs. Ich habe die A1 im Blick, Hamburg Richtung Lübeck. Das ist die Strecke zwischen Kreuz Bargteheide und Bad Oldesloe. Da gibt es gerade Fahrbahnerneuerung, darum ist die Strecke gesperrt. A4 Aachen Richtung Köln ist zwischen Köln-Poll und Dreieck-Heumer wegen Bauarbeiten bis 5 gesperrt. A7 Ulm Richtung Würzburg ist zwischen Kreuz Feuchtwangen, Kreilsheim und Wörnitz wegen Bauarbeiten bis 6 gesperrt. A12 Berlin Richtung Frankfurt-Oder ist zwischen Fürstenwalde-West und Briesen wegen Bauarbeiten noch bis 5 gesperrt. A29 Oldenburg Richtung Ahlhorner Heide ist zwischen Wadenburg und Großenkneten wegen einer Nachtbaustelle bis 5 gesperrt. Hier habe ich die A40 Essen Richtung Dortmund zwischen Dreieck Bochum West und Bochum Zentrum. Da sind Bauarbeiten und darum ist die ganze Strecke bis Freitag gesperrt. A100 Berliner Stadtring ist Richtung Treptow zwischen Oberlandstraße und Buschkrugallee in beiden Richtungen zwischen Dreieck Neukölln und Treptower Park bis 5 gesperrt. Und hier die A103 Richtung Steglitz ist zwischen Saarstraße und Philanderstraße wegen Vermessungsarbeiten im Tunnel Feuerbachstraße bis 5 gesperrt. Das waren die Verkehrsmeldungen. Weiterhin eine gute und störungsfreie Fahrt für Sie.
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0: Diese Nacht kommt vom Mitteldeutschen Rundfunk aus Magdeburg. Ich bin André Holst und surfe mit Ihnen geschmeidig über meine Wortwellen in den Donnerstag.

0: Tracy Chapman hier in der ARD-Nacht. Oh, die Helden der Nachtschicht sind die, die wach bleiben, ne, während der Rest der Welt so tut, als gäbe es nur Tageslicht. Das sind die Kaffeekrieger, die Flurlichtphilosophen, die Menschen, die um 2.39 Uhr morgens Problem lösen. Und wenn sie auch Probleme lösen, dann ist es ganz schön dabei, den Soundtrack für die Nacht zu genießen. Und wir haben hier so den einen oder anderen musikalischen Zeitsprung. Die 70er Jahre sind immer wieder Garant dafür, dass man Musik hat, die unter die Haut gehen und durch die so viele Erinnerungen wieder wach werden. Wie geht's Ihnen mit diesem Song hier?
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0: The Real Thing und You to Me are everything.

One Republic, Good Life, hier in der ARD Hit Nacht, 2.46 Uhr. Ich hatte da gerade eine Nachricht von Tommy aus Kiel in Schleswig-Holstein bekommen. Der feiert nämlich mit seinen Kumpels so mitten in der Nacht, so einer Woche, mitten in eine spontane Küchenparty. Und die gehen jetzt das Resteessen an. Schönen guten Morgen, sage ich dazu. Guten Hunger und weiterhin viel Spaß mit dem Soundtrack für die Nacht und Musik von der unvergessenen Bonnie Tyler, Bitter Blue.

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1: Um 3 Uhr mit Juliette Groß. Unionsfraktionschef Frei hält es für möglich, dass die Regierung schnell für Entlastung bei den Spritpreisen sorgt. In der ARD-Sendung Maischberger bezeichnete er es als nötig, dass dafür alle eng zusammenarbeiten, auch im Parlament. Dann sei es möglich, die Bürger schon in 2 Wochen zu entlasten.
2: As soon as possible. Ich glaube, wenn man das jetzt zügig macht, kann das zum 1. Oktober gelingen. Wir haben im Frühjahr, also im Mai, im Juni, haben wir die Mineralölsteuer abgesenkt. Der sogenannte Tankrabatt, das ist natürlich eine Option, die grundsätzlich zur Verfügung steht. Eine andere Möglichkeit wäre, dass wir das, was wir sozusagen bei der Mehrwertsteuer zusätzlich einnehmen, den Menschen zurückgeben, indem wir die Mehrwertsteuer von 19% auf 7% senken. Auch das könnte ein Weg sein.
1: Der Fraktionschef von CDU und CSU Frei. Für die zweite Option, also eine niedrige Mehrwertsteuer auf Kraftstoffe, hatte sich gestern schon Wirtschaftsministerin Reicher ausgesprochen. US-Präsident Trump hat der Europäischen Union gedroht, sollte die EU deutlich enger mit Kanada zusammenarbeiten. Hintergrund ist der Brüsseler Plan, Kanada eine sogenannte assoziierte Mitgliedschaft anzubieten. Trump sagte, ein solcher Schritt könne eine feindselige Handlung darstellen. Dann werde er sehr hohe Zölle verhängen oder den Handel mit Europa ganz einstellen. EU-Kommissionspräsidentin von der Leyen hatte gestern eine assoziierte Mitgliedschaft Kanadas ins Spiel gebracht. Die EU-Kommission will soziale Netzwerke für Kinder unter 13 Jahren verbieten. So viel ist schon bekannt. Heute will Kommissionschefin von der Leyen ihre Pläne genauer vorstellen und sagen, was mit dem sogenannten Kids Act noch umgesetzt werden soll. Unsere Brüssel-Korrespondentin Katrin Schmidt berichtet, worum es geht.
3: Ja, jetzt geht's vor allem darum, welche Auflagen die Plattformen bekommen. Und zwar nicht nur die Social Medias, sondern auch Gaming-Plattformen und sogenannte KI-Begleiter, die ja auch eine emotionale Beziehung zu den Nutzerinnen und Nutzern aufbauen. Denn der Plan der EU-Kommission ist weiter, dass dann zwischen 13 und 15 Jahren nur die Möglichkeit besteht, Minikonten auf TikTok, Instagram und Co. einzurichten, mit eingeschränkten Funktionen und maximal 1 Stunde am Tag nutzbar.
1: In der Fußball-Europa League ist Leverkusen mit einem Sieg in die neue Saison gestartet. Die Leverkusener gewannen ihr erstes Vorrundenspiel gegen den slowenischen Meister Celje mit 2:0. Das waren die Nachrichten. Das Wetter in Deutschland. Tagsüber häufig trocken und vor allem im Süden Sonne, im Norden mehr Wolken, 17 bis 22 Grad. Am Freitag Wolken, Sonne und vor allem in der Mitte kurze Schauer, 18 bis 21 Grad. Und am Samstag im Norden und Westen eher grau, im Osten und Süden oft sonnig. Es ist gleich 3:03 Uhr.
4: Hier ist der Verkehrsservice in der ARD-Hitnacht. Hallo an alle unterwegs. Ich habe eine Meldung von der A1 Hamburg Richtung Lübeck. Die Strecke ist zwischen Kreuzberg der Heide und Bad Oldesloe wegen Fahrbahnerneuerung bis 6 gesperrt. A4 Aachen Richtung Köln ist zwischen Köln-Poll und Dreieck Heumer wegen Bauarbeiten bis 5 gesperrt. A7 Ulm Richtung Würzburg ist zwischen Kreuz Feuchtwangen, Kreilsheim und Wörnitz wegen Bauarbeiten bis 6 gesperrt. Die A12 Berlin Richtung Frankfurt-Oder ist zwischen Fürstenwalde West und Briesen wegen Bauarbeiten bis 5 gesperrt. Dann habe ich hier noch die A29 Oldenburg Richtung Ahlhorner Heide ist zwischen Wadenburg und Großen Kneten wegen einer Nachtbaustelle gesperrt. A40 Essen Richtung Dortmund ist zwischen Dreieck Bochum West und Bochum Zentrum wegen Bauarbeiten bis nächsten Freitag gesperrt. Und die A100 Berliner Stadtring ist Richtung Treptow zwischen Oberlandstraße und Buschkrugallee in beiden Richtungen zwischen Dreieck Neukölln und Treptower Park bis 5 gesperrt. Und hier habe ich noch die A103 Richtung Steglitz zwischen Saarstraße und Philanderstraße wegen Vermessungsarbeiten im Tunnel Feuerbachstraße 5 Uhr gesperrt. Das waren Sie, die Verkehrsmeldungen. Ich wünsche Ihnen weiterhin eine gute Fahrt in den Tag.
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4: Jawohl! Für Sie am Sabbeln ist André Holst. Ich rede gerne in ein Mikro. Es widerspricht wenigstens nicht ständig. Für alle, die unterwegs sind, gibt's jetzt Road to Hell mit Chris Rea. Gute Fahrt weiterhin.

0: Die sieben Brücken von Karat. Ja, Kult hier in der ARD-Hitnacht um 10:30 mittlerweile, 3.20 Uhr haben wir es. Und jetzt gibt es hier was ganz Besonderes. Und zwar, wenn man so über Sommermusik denkt, der Sommer klingt ja jetzt langsam, aber sicher aus, auf jeden Fall. Trotzdem kann es im Radio sommerlich frisch zugehen. Ein Song, der damals mehr Aufregung ausgelöst hat als jede Wetterkarte. Sabrina mit Boys, Summertime Love. 80er-Pop in seiner besten Form. Eine Sängerin, die wusste, wie man Europa wach hält.
1: Boys.

0: Straßen. Der Verkehrsservice in der ARD Nacht mit einer Meldung von der A1 Hamburg Richtung Lübeck. Die Strecke ist zwischen Kreuzberg der Heide und Bad Oldesloe wegen Fahrbahnerneuerung noch bis 6 gesperrt. A3 Frankfurt Richtung Köln ist zwischen Frankfurter Kreuz und Kelsterbach nach einem Unfall derzeit gesperrt. A4 Aachen Richtung Köln ist zwischen Köln-Poll und Dreieck Heumar wegen Bauarbeiten bis 5 gesperrt. Und A7 Ulm Richtung Würzburg ist zwischen Kreuz Feuchtwangen und Kreilsheim-Wörnitz wegen Bauarbeiten bis 6 gesperrt. Berlin meldet hier A12 Richtung Frankfurt-Oder zwischen Fürstenwalde-West und Briesen Bauarbeiten. Die Strecke ist bis 5 dicht. Und A29 Oldenburg Richtung Allhorner Heide ist zwischen Wardenburg und Großen Kneten wegen einer Nachtbaustelle noch bis 5 gesperrt. A40 Essen Richtung Dortmund ist zwischen Dreieck Bochum-West und Bochum-Zentrum wegen Bauarbeiten bis nächste Woche Freitag gesperrt. Und hier A100 Berliner Stadtring ist Richtung Treptow zwischen Oberlandstraße und Buschkrugallee sowie in beiden Richtungen zwischen Dreieck Neukölln und Treptower Park bis 5 gesperrt. Und hier noch eine Meldung von der 103 Richtung Steglitz zwischen Saarstraße und Philanderstraße wegen Vermessungsarbeiten im Tunnel Feuerbachstraße bis 5 gesperrt. Das waren die Verkehrsmeldungen. Weiterhin eine gute Fahrt für Sie.
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0: Diese Nacht kommt vom NDR aus Magdeburg. Ich bin André Holst. Hallöchen. Ich habe gerade ein Update installiert. Keine Ahnung welches. Ich hoffe, ich bin noch ich. Aber das sind sie. The Rolling Stones, Start Me Up. Schön, dass Sie bei uns sind.

0: Mrs. Greenberg gab sich die Ehre, hier in der ARD-Hitnacht, 3:50 haben wir es. Und ja, ich freue mich über diesen Gruß, der per E-Mail gekommen ist an ard-hitnacht@mdr.de. Richard aus Köln nämlich, der hält die Stellung an der Hotelrezeption. Ganz entspannt hat Nachtdienst, Nachtportier. Er schickt allen Nachteulen einen freundlichen Gruß und wünscht einen richtig schönen Start in den neuen Tag. Und die, die noch arbeiten sollen, eine Grüße für die ruhige Schicht bekommen. Da packen wir den Soundtrack für die Nacht drauf, denn ich mache nochmal und ganz besonders den Balladenladen auf für Richard aus Köln. Herzliche Grüße mit Richard Sanderson und Reality.
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0: Venus, ARD nach 3.47 Uhr, heute am 17. September. Und das heißt, wir haben ja Geburtstagskinder. Ne? Das sind Jungfrauen heute am 17. September. Die haben kosmischen Rückenwind, allerdings nur, wenn alles nach Plan läuft. Und da ist es auch schon, das Horoskop für die Geburtstagskinder des Tages. Und falls es gar keinen Plan gibt, dann wird eben spontan einer erstellt. Ihre Superpower heute, Perfektionismus mit Humor. Sie räumen auf, sortieren aus, strukturieren durch und wirken dabei, als hätten sie das Universum persönlich gebeten, mal eben stillzuhalten. Die Sterne sagen, mach dir einen schönen Tag. Die Jungfrau dagegen sagt, das habe ich längst organisiert. Also allen Geburtstagskindern des Tages einen richtig schönen Geburtstag.
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So, es geht auf die 4 Uhr Nachrichten hier in der ARD Hitnacht. Und jetzt habe ich noch was Feines von Lenny Kravitz. Lenny Kravitz im Nachtdienst. Das ist ein bisschen wie Kaffee mit Hüftschwung, ne? It ain't over till it's over. Ah, das ist ein toller Song. Da kommt er schon. Ist im Grunde nur, leg die Müdigkeit weg. Wir sind lang noch nicht fertig. 3:52 Uhr ARD Hitnacht. Und wir sind auch noch nicht am Ende. Ganz im Gegenteil. Es macht Spaß.

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1: Um 4 Uhr mit Juliette Groß. Die Bundesregierung will für Entlastung bei den Spritpreisen sorgen. Das haben verschiedene Regierungspolitiker zuletzt klargestellt. In welcher Form das passieren könnte, das ist aber unklar. Union und SPD sind sich in einigen Punkten noch nicht einig. Unionsfraktionschef Frei hat aber jetzt gesagt, dass er eine sehr schnelle Entlastung für möglich hält. Aus der Nachrichtenredaktion Jan Busche.
2: Zum 1. Oktober könne das gelingen. Thorsten Frei nennt das in der ARD-Sendung Maischberger ambitioniert, aber möglich. Er bringt zwei Modelle ins Spiel. Eine niedrigere Energiesteuer, wie schon im Mai und Juni beim Tankrabatt, oder eine niedrigere Mehrwertsteuer auf Kraftstoffe. Dafür hatte sich auch Wirtschaftsministerin Reiche von der CDU gestern schon ausgesprochen. Mit dem Koalitionspartner SPD dürfte es aber noch einige Gesprächsrunden geben, vor allem wegen der Frage, wie Entlastungen finanziert werden sollen. Die SPD favorisiert eine Extrasteuer für Mineralölkonzerne auf besonders hohe Gewinne.
1: US-Präsident Trump hat der Europäischen Union gedroht, sollte die EU deutlich enger mit Kanada zusammenarbeiten. Hintergrund ist der Brüsseler Plan, für Kanada eine sogenannte assoziierte Mitgliedschaft anzustreben. Trump sagte, ein solcher Schritt könne eine feindselige Handlung darstellen. Dann werde er sehr hohe Zölle verhängen oder den Handel mit Europa ganz einstellen. Kurz vor der Landtagswahl in Mecklenburg-Vorpommern hat es ein TV-Duell zwischen Ministerpräsidentin Schwesig und AfD-Spitzenkandidat Holm gegeben. Im NDR-Fernsehen warf Schwesig der AfD vor, die Wirtschaft im Land und den sozialen Zusammenhalt zu gefährden. Holm sagte dazu, Schwesig polarisiere und schüre Ängste. Die Ministerpräsidentin habe Mecklenburg-Vorpommern heruntergewirtschaftet. In MV wird am Sonntag ein neuer Landtag gewählt. Nach letzten Umfragen liegt die AfD knapp vor Schwesigs SPD. Fußball-Bundestrainer Jürgen Klopp benennt heute seinen ersten Kader seit Amtsantritt. Es geht um das Personal für die ersten vier Nations League-Spiele. Aus Frankfurt am Main, Tim Brockmeier.
3: So scheint gesichert, dass es nach dem Rücktritt von Manuel Neuer zum Comeback von Marc-André Ter Stegen im deutschen Tor kommen wird. Genauso wie der Bundestrainer natürlich auf bekannte Kräfte wie Kimmich, Wirtz, Schlotterbeck oder auch Tah setzen wird. Als große Überraschungen werden Felix Keidel vom Aufsteiger Elversberg, Younes Ebnu-Talib aus Frankfurt oder auch Brajan Gruder von RB Leipzig gehandelt. Jürgen Klopp hatte bei seinem Amtsantritt vor 8 Wochen gesagt, es werden Spieler Möglichkeiten bekommen, die jetzt noch gar nicht damit rechnen. Dem Bundestrainer scheint es ernst mit dem versprochenen Wandel nach der WM.
1: Das waren die Nachrichten. Das Wetter in Deutschland. Tagsüber häufig trocken und vor allem im Süden Sonne, im Norden mehr Wolken, 17 bis 22 Grad. Am Freitag Wolken, Sonne und Schauer. Es ist 4.03 Uhr.
4: Hier ist der Verkehrsservice in der ARD-Hitnacht. Die A1 Hamburg Richtung Lübeck ist zwischen Kreuzberg der Heide und Bad Oldesloe wegen Fahrbahnerneuerungen bis 5 Uhr gesperrt. Die A3 Frankfurt Richtung Köln ist zwischen Frankfurter Kreuz und Kelsterbach nach einem Unfall gesperrt. Dann die A4 Aachen Richtung Köln ist zwischen Köln-Poll und Dreieck Heuma wegen Bauarbeiten bis 5 gesperrt. Und die A7 Ulm Richtung Würzburg ist zwischen Kreuzfeuchtwangen, Kreilsheim und Wörnitz wegen Bauarbeiten bis 6 gesperrt. Hier habe ich die A12 Berlin Richtung Frankfurt-Oder ist zwischen Fürstenwalde West und Briesen wegen Bauarbeiten bis 5 gesperrt. A29 Oldenburg Richtung Alhorner Heide ist zwischen Wardenburg und Großenkneten wegen einer Nachtbaustelle gesperrt und die A40 Essen Richtung Dortmund ist zwischen Dreieck Bochum West und Bochum Zentrum wegen Bauarbeiten bis nächsten Freitag gesperrt. A93 Weiden Richtung Regensburg ist zwischen Pohnholz und Regenstauf nach einem LKW-Unfall noch bis ca. 7 Uhr gesperrt. Aus Berlin kommt diese Meldung, A100, das ist der Berliner Stadtring, da ist Strecke Richtung Treptow zwischen Oberlandstraße und Buschkrugallee sowie in beiden Richtungen zwischen Dreieck Neukölln und Treptower Park die Strecke gesperrt, das Ganze bis 5 Uhr. Und A103 Richtung Steglitz ist zwischen Saarstraße und Philanderstraße wegen Vermessungsarbeiten im Tunnel Feuerbachstraße bis 5 gesperrt. Ist eine Menge noch los da draußen. Also, fahren Sie gut durch diese Nacht, kommen Sie gut in den neuen Tag. Das waren die Verkehrsmeldungen. Gute Fahrt weiterhin.
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4: Ganz Deutschland, ein Beat und ich bin André Holst.

0: Tom Petty and the Heartbreakers, Learning to Fly hier in der ARD-Nacht. 4:09. Es gibt ja Songs, die bringen jede Tanzfläche zum Glühen. Und dann gibt's Dancing Queen von ABBA, ne? Ein Song, bei dem selbst Leute mit zwei linken Füßen plötzlich meinen, sie wären Disco-Profis.
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0: Glenn Medeiros, Nothing's Gonna Change For Me hier in der ARD-Hitnacht. 16 Minuten nach 4, Donnerstag, 17. September. Und jetzt gibt's Musik Made in Germany. Da sind Songs dabei, die fühlen sich so ein bisschen wie so ein Soundtrack fürs Leben an. Ne? Für die großen Momente, die kleinen Siege und all die Menschen, mit denen man sie teilt. Andreas Burani, auf uns!
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0: Auch in dieser Nacht haben wir natürlich unsere Zeitmaschine für Sie am Laufen, machen einen kleinen Sprung in das Jahr 1970, ne? 70er Jahre. Ach, das war eine schöne Zeit. Die 70er habe ich gerne in Erinnerung. Ich weiß nicht, wie es Ihnen geht. Schlaghosen, ne? Plateauschuhe, auffällige Muster, die waren richtig beliebt und natürlich ein rebellisches Lebensgefühl, wie irgendwie jedes Jahrzehnt ein bestimmtes rebellisches Lebensgefühl auch hervorgebracht hat. Dieser Song, der steht, wie würde ich das sagen, auch für diese Zeit. Ne? Wir rocken so ein bisschen jetzt diesen frühen Donnerstagmorgen in der ARD-Hitnacht mit Free und All Right Now.
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0: way it is in der ARD Nacht. Kommen Sie gut und sicher durch die Nacht. Und damit es besonders gut wird, gucke ich mal, auf was auf den Straßen los ist. Hier ist der Verkehrsservice in der ARD Hitnacht. Hallo an alle unterwegs. Wir haben es 4.30 Uhr, A1 Hamburg Richtung Lübeck. Ist zwischen Kreuzberg der Heide und Bad Oldesloe wegen einer Fahrbahnerneuerung noch bis ca. 6 Uhr gesperrt. A3 Frankfurt Richtung Köln ist zwischen Frankfurter Kreuz und Kelsterbach nach einem Unfall gesperrt. Und die A4 Aachen Richtung Köln ist zwischen Köln-Poll und Dreieck Heuma wegen Bauarbeiten bis 5 gesperrt. A7 Ulm Richtung Würzburg ist zwischen Kreuzfeuchtwangen, Kreilsheim und Wörnitz wegen Bauarbeiten gesperrt. A12 Berlin Richtung Frankfurt-Oder zwischen Fürstenwalde West und Briesen wegen Bauarbeiten, da haben wir eine Sperrung. Dann die A27 Bremerhaven Richtung Bremen ist zwischen Bremen Industriehäfen und Überseestadt wegen eines brennenden LKW derzeit gesperrt. A29 Oldenburg Richtung Ahlhorner Heide ist zwischen Wadenburg und Großen Kneten wegen einer Nachtbaustelle bis 5 gesperrt. Und die A40 Essen Richtung Dortmund ist zwischen Dreieck Bochum West und Bochum Zentrum wegen Bauarbeiten bis nächste Woche Freitag gesperrt. Und die A93 Weiden Richtung Regensburg ist zwischen Brunholz und Regenstauf nach einem LKW-Unfall noch bis ca. 7 Uhr gesperrt. Das waren die Verkehrsmeldungen. Wir wünschen Ihnen weiterhin eine gute und vor allem störungsfreie Fahrt.
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0: Ich bin André Holst. Die Uhr tickt, der Kaffee kickt und wir hauen hier in die Tasten mit Joe Cocker.
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0: anderes Beispiel für Leben, Thema hier in der ARD-Hitnacht. Kennen Sie vielleicht in der Nacht, ne? Da wird der Kühlschrank zum spirituellen Mentor. Man macht dann die Tür auf, sieht dieselben drei Sachen wie gestern und hofft trotzdem, dass sich das Universum spontan in Gouda verwandelt hat. Ja, dann starrt man in diesen Kühlschrank so mitten in der Nacht und fragt sich, was mache ich eigentlich hier? Und warum steht da immer noch dieser Joghurt, den ich seit Juni ignoriere? Tür wieder zu, ab ins Bett und so tun, als hätte man gerade eine wichtige Entscheidung getroffen. Das nennt man Nachtlogik. Und wenn man nicht schlafen kann, sollte man den Soundtrack wenigstens genießen. Den gibt's hier in der ARD-Hitnacht.
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E-Mail reingekommen. Und zwar schreibt sie: Hallo, hier ist Vera aus Kaiserslautern. Ich höre euch immer. Ihr macht so tolle Musik, seid echt klasse. Und ganz herzliche Grüße gehen raus für alle, die jetzt unterwegs sind und alle, die hier arbeiten und unser Land zusammenhalten. Ich wünsche euch einen schönen Donnerstag. Eure Vera. Ja, Vera, ich habe mich sehr gefreut über diesen Gruß und ich finde es ganz klasse, dass sie auch so mitten in der Nacht noch schreiben. Das machen ja viele. ard-hitnacht@mdr.de. Da freuen wir uns, wenn es eine E-Mail gibt, auch wenn es eine Anregung gibt oder auch einfach mal ein Küsschen.

Eternal Flame, ja, das war die perfekte Musi zum Start in den Donnerstag. Und für alle, die die ARD-Hitnacht jetzt schon verlassen, ich wünsche Ihnen einen schönen Tag und ganz viel Spaß mit Ihren Landesprogrammen. Wir hier machen weiter mit Musik von den Pet Shop Boys.

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1: Um 5 Uhr mit Juliette Groß. Unionsfraktionschef Frei hält es für möglich, dass die Regierung schnell für Entlastung bei den Spritpreisen sorgt. In der ARD-Sendung Maischberger bezeichnete er es als nötig, dass dafür alle eng zusammenarbeiten, auch im Parlament. Dann sei es möglich, die Bürger schon in 2 Wochen zu entlasten.
2: As soon as possible. Ich glaube, wenn man das jetzt zügig macht, kann das zum 1. Oktober gelingen. Wir haben im Frühjahr, also im Mai, im Juni, haben wir die Mineralölsteuer abgesenkt, der sogenannte Tankrabatt. Das ist natürlich eine Option, die grundsätzlich zur Verfügung steht. Eine andere Möglichkeit wäre, dass wir das, was wir sozusagen bei der Mehrwertsteuer zusätzlich einnehmen, den Menschen zurückgeben, indem wir die Mehrwertsteuer von 19% auf 7% senken. Auch das könnte ein Weg sein.
1: Der Fraktionschef von CDU und CSU Frei. Für die zweite Option, also eine niedrigere Mehrwertsteuer auf Kraftstoffe, hatte sich gestern schon Wirtschaftsministerin Reiche ausgesprochen. US-Präsident Trump hat der Europäischen Union gedroht, sollte die EU deutlich enger mit Kanada zusammenarbeiten. Hintergrund ist der Brüsseler Plan, Kanada eine sogenannte assoziierte Mitgliedschaft anzubieten. Trump sagte, ein solcher Schritt könne eine feindselige Handlung darstellen. Dann werde er sehr hohe Zölle verhängen oder den Handel mit Europa ganz einstellen. EU-Kommissionspräsidentin von der Leyen hatte gestern eine assoziierte Mitgliedschaft Kanadas ins Spiel gebracht. Denkbar ist eine engere Zusammenarbeit in den Bereichen Verteidigung und Technologie. Die EU-Kommission will soziale Netzwerke für Kinder unter 13 Jahren verbieten. So viel ist schon bekannt. Heute will Kommissionschefin von der Leyen ihre Pläne genauer vorstellen und sagen, was mit dem sogenannten Kids Act noch umgesetzt werden soll. Unsere Brüssel-Korrespondentin Katrin Schmidt berichtet, worum es geht.
3: Ja, jetzt geht's vor allem darum, welche Auflagen die Plattformen bekommen. Und zwar nicht nur die Social Medias, sondern auch Gaming-Plattformen und sogenannte KI-Begleiter, die ja auch eine emotionale Beziehung zu den Nutzerinnen und Nutzern aufbauen. Denn der Plan der EU-Kommission ist weiter, dass dann zwischen 13 und 15 Jahren nur die Möglichkeit besteht, Minikonten auf TikTok, Instagram und Co. einzurichten, mit eingeschränkten Funktionen und maximal 1 Stunde am Tag nutzbar.
1: In der Fußball-Europa-League ist Leverkusen mit einem Sieg in die neue Saison gestartet. Die Leverkusener gewannen ihr erstes Vorrundenspiel gegen den slowenischen Meister Celje mit 2:0. Das waren die Nachrichten.
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5: Heute werden die Wolken im Allgemeinen zahlreicher und die Sonne schafft es nur noch gelegentlich hervor. Vor allem an der Küste und an der Ems können bereits am Vormittag ein paar Tropfen fallen, oft bleibt es aber noch trocken. Im Laufe des Nachmittags zieht von Ostfriesland und dem Emsland dann Regen auf, der am Abend voraussichtlich das Bremer Umland erreicht. Am ehesten an der Aller geht der Tag trocken vorüber. Die Tageshöchstwerte liegen zwischen 17 und 19 Grad.
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5: Uns werden momentan keine Staus oder Störungen gemeldet. Gute Fahrt.
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Bremen 1, der Verkehr mit einer aktuellen Gefahrenmeldung. Vorsicht bitte auf der A27 Cuxhaven Richtung Bremerhaven. Zwischen Altenwalde und Nordholz liegen Gegenstände auf der Straße.

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2: Mit Nico Wodrich, guten Morgen. Unionsfraktionschef Thorsten Frey hält es für möglich, dass die Regierung schnell für Entlastungen bei den Spritpreisen sorgt. Das könnte schon zum 1. Oktober passieren, sagt er in der ARD. Die Spritpreise steigen seit dieser Woche täglich auf neue Rekordwerte. Kurz vor der Landtagswahl in Mecklenburg-Vorpommern hat es ein TV-Duell zwischen Ministerpräsidentin Manuela Schwesig und AfD-Spitzenkandidat Leif-Erik Holm gegeben. Schwesig warf der AfD vor, die Wirtschaft im Land und den sozialen Zusammenhalt zu gefährden. Holm sagte, Schwesig polarisiere und schüre Ängste. Und jetzt die Meldungen aus Bremen, Bremerhaven und Niedersachsen.
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2: Der Bremer Untersuchungsausschuss zur sogenannten Staatsräteaffäre geht heute zu Ende. In der letzten regulären Sitzung soll Wirtschaftssenatorin Christina Vogt befragt werden. Es geht um ihren früheren Staatsrat Sven Wiebe, den sie vor 3 Jahren in den einstweiligen Ruhestand versetzt hatte. Auf Helgoland gibt es heute rund 10 Stunden lang keinen Handyempfang und kein Internet. Auch Telefonieren über das Festnetz ist nicht möglich, ausgenommen sind Notrufe. Der Grund sind Tiefbauarbeiten an einem Seekabel. Und Bayer Leverkusen ist mit einem Sieg in die Fußball-Europa-League gestartet. Gegen Celje aus Slowenien gewannen die Leverkusener am Abend mit 2:0. Das waren die Nachrichten mit Nico Wodrich.
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3: So, heute Morgen merke ich es auch, der Herbst ist da. Temperaturen 13 Grad in Bremen-Findorf und Weihe, 14 Grad in Bremerhaven, Lea, Heide und Bremen und 13 Grad auch in Oldenburg und Wüsting. Es fühlt sich schon ein bisschen kühler an. Einige Wolken sind heute auch unterwegs, daher bekommen wir im Laufe des Tages auch nicht mehr ganz so viel Sonne. Meist bleibt es aber trocken, nur an der Küste und an der Ems können am Vormittag schon ein paar Regentropfen dabei sein. Am Abend, da zieht dann von Ostfriesland ein Regengebiet einmal quer durch. Die Höchstwerte liegen heute bei 18 bis 20 Grad.
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4: Um 5.33 Uhr bitte Vorsicht auf der A27 Cuxhaven Richtung Bremerhaven. Zwischen Altenwalde und Nordholz liegen Gegenstände. A1 Hamburg Richtung Bremen. Die Ausfahrt Sittensen ist wegen Bauarbeiten bis 13 Uhr gesperrt. Vorsicht bitte auch auf der B72 Norddeich Richtung Schneider-Krug. Zwischen der A28 Vilsum und der B438 Ostrauder-Fehn Ströcklingen steht ein defektes Fahrzeug. Und die A27 Bremerhaven Richtung Bremen ist zwischen Bremen Industriehäfen und Überseestadt wegen eines brennenden LKWs gesperrt. Dadurch staut es sich. Gute Fahrt.
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3: Wenn ich das jetzt gerade eben gehört habe, dass das Festnetztelefonieren da nicht möglich ist, überlege ich, wann ich das letzte Mal ein echtes Festnetztelefonat zu Hause geführt hätte. Ich wüsste gar nicht, wo mein Festnetz ehrlich gesagt ist.
4: Ich weiß, dass ich eine Festnetzleitung habe.
3: Sag doch mal die Nummer hier durch.
4: Ja, könnte ich sogar machen. Ja, nee, das Telefon selber weiß ich, besitze ich schon gar nicht mehr.
3: Ja, also Festnetztelefonieren
4: ist vorbei.
3: Ist irgendwie vorbei. Vielleicht sollten wir das heute mal wieder machen. Ein bisschen Festnetztelefonieren. Neue Dinge machen, so wollte ich sagen. In diesem Sinne, Ihnen einen schönen Start rein in diesen Donnerstag.
4: Guten Morgen.
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1: Foreigner Urgent, das Lied verbinde ich mit Abitur. Ich habe zu spät angefangen zu lernen. Ich habe mir Stress gemacht, ja, weil ich mehr erreichen wollte. Aber es hat gereicht.
0: Foreigner. Diana Ross und Ed Sheeran. Das ist Bremen 1.
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0: Herr Dr. Rathje?
1: Ja, der Nächste bitte.
0: Könnten Sie mich zwischenschieben? Ja. Das ist nett. Entschuldigen Sie bitte, aber ich habe es eilig.
1: Wenn Sie es eilig haben, ja. Sie müssen gleich arbeiten, ne, bei ja. 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
0: Ja, ich muss Musiktitel an- und abmoderieren und Uhrzeiten sagen.
1: Ja, dann kommen Sie mal rein.
0: Herr Dr. Rathje, Sie sind doch Psychologe. Mhm. In dieser Woche ist es sehr interessant, dass ich viel abgleiche mit dir, ob ich spinne oder ob die Menschen spinnen.
1: Ja, aber die Grundannahme, du spinnst, kann ich schon vorwegnehmen.
0: Ist fast schon diagnostiziert. Ja. Aber ich wollte trotzdem mal fragen, ob du ähnlich tickst oder Sie zu Hause, Sie können ja gerne auch mal drüber nachdenken. Gestern saß ich zu Hause, weil ich auf einen Servicetechniker wartete von meinem Mobilfunkanbieter. Der auch im richtigen Zeitfenster kam. Also da will ich nichts sagen.
1: Ja. War das Zeitfenster so, ich komme an dem Tag oder ich kam wirklich?
0: Nee, es waren 4 Stunden. Ah, okay. Und das ist alles gut. Da möchte ich gar nicht mich beschweren. Mhm. Aber dieser Mann, der dann kam mit dieser Tasche voller Kabeln und Messgerät. Ich würde jeden reinlassen übrigens, der mit einer alten Ledertasche, wo Kabel rausgucken.
1: Kommen Sie
0: bitte hereinspaziert.
1: Nehmen Sie Platz.
0: Also da bin ich sehr vertrauenswürdig oder vertraue da anderen. So, aber der interessiert sich genau für eine Sache, nämlich für mein WLAN. Trotzdem, und da frage ich mich, was ist das, räume ich vorher die Wohnung auf, als würde der bei mir einziehen?
1: Was soll das denn? Das ist wichtig, dass es diese Besuche gibt. Wie würde es in Deutschland aussehen, wenn es nicht zwischendurch diese Besuche geben würde?
0: Aber das ist doch niemand mehr aufräumen. Glaube ich denn wirklich, dass der in meine Wohnung kommt und denkt, oh, da stehen ja Schuhe im Flur?
1: Bin ich mir ganz sicher. Ja? Ich bin mir ganz sicher, dass die denken, mein Gott, wie sieht das denn hier aus?
0: Aber jetzt pass auf. Jetzt geht er gar nicht in meine Wohnung. Der geht direkt in den Keller.
1: Das ist eine Enttäuschung.
0: Ja, ich wollte den anschließend fast noch auf eine Tasse Kaffee
1: ein. Können Sie nicht nochmal kurz reinkommen? Können Sie mal kurz mich loben, wie schön ich es hier aufgeräumt habe? Aber es ist doch erstaunlich, wie viel man in diesen 3 Stunden schafft, bevor so ein Besuch kommt, im Vergleich zu den 3 Monaten davor, wo kein Besuch kommt.
0: Aber ich freue mich nicht mal, dass ich aufgeräumt habe. Ich ärgere mich, dass der Mann nicht bei mir in der Wohnung war. Das ist doch bekloppt.
1: Falls Sie Jens-Uwe Krause heute besuchen wollen und ihm für seine Wohnung loben wollen, schicken Sie uns gerne jetzt eine WhatsApp. 0421-246.
0: Bringen Sie eine Tasche 6, mit 1, Kabeln mit.
1: Ja, wenn Sie noch eine Tasche mit Kabeln hätten, dann immer her mit.
0: Danke, Herr Dr. Rathje.
1: Sehr gerne. Sehr gerne.

0: 54 ist es.
1: Das stimmt. Genommen
0: 5 vor 6. Für die Weihnachtsfreunde ist es allerdings 5 vor 12, denn es sind ja noch 98 Tage.
1: Du zählst aber wirklich jetzt jeden Tag,
0: ja, klar,
1: runter.
0: Jeden Tag. Und es ist jetzt für alle die, die es nicht erwarten können, der erste Weihnachtsmarkt hat jetzt tatsächlich schon eröffnet in Hamburg.
1: Och.
0: Im Rahmen des Reeperbahn-Festivals. Wenn Sie mögen, können Sie da bis Samstag noch, da gibt es nämlich ein eigenes kleines Weihnachtsdorf, das Winter Wonderland, mit Schneekanonen, Glühwein und
1: wirklich?
0: All dem. Das wirkt vielleicht ein bisschen bizarr,
1: ja,
0: bei Temperaturen so knapp über 20 Grad, aber die sagen extra, Weihnachten ist eine Sache, die fühlt man. Das ist nicht die, die man sich vom Kalender vorschreibt, sondern Weihnachten fühlt man. Deshalb, der erste Weihnachtsmarkt ist eröffnet.
1: Aber ich fühle das noch gar nicht.
0: Ja, dann musst du da halt 2, 3 Glühwein mehr, dann fühlst du
1: das. Dann fühle ich so manches.
0: Okay, okay.
1: Also in Hamburg, frohe Weihnachten.
0: Frohe Weihnachten.
1: Diese Hamburger.

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1: Mit Nico Wotrich. Guten Morgen. Bundesregierung plant Entlastung für Autofahrer. Kurz vor Landtagswahl in Mecklenburg-Vorpommern liefen sich Spitzenkandidaten TV-Duell. Bremer Staatsräteaffäre geht zu Ende. Das Wetter, Wolken und Regen bis 19 Grad. Die Bundesregierung will Autofahrer entlasten. Unklar ist noch wie. Offenbar gibt es zwei Optionen. Einen Tankrabatt wie schon im Mai und im Juni oder eine niedrigere Mehrwertsteuer auf Kraftstoffe. Für diesen zweiten Schritt hatte sich gestern schon Wirtschaftsministerin Katharina Reicher ausgesprochen. Aus Berlin berichtet Evi Seibert.
2: Die Wirtschaftsministerin sagte, sie wisse um die Sorgen der Bürger, wenn sie morgens tanken müssten. Für sinnvoll hält sie es deswegen, die Steuern für Kraftstoffe von 19% auf 7% zu senken. Das würde direkt an der Zapfsäule wirken und schnell gehen. Davon würden aber nicht die Betriebe profitieren, die solche Steuern abschreiben könnten. Deswegen will sie auch das mittelständische Gewerbe gesondert entlasten. Dazu nannte sie aber noch keine konkreten Maßnahmen. Reiche ist auch für direkte Zahlungen an einkommensschwache Haushalte. Das Problem dabei, der Staat hat immer noch keinen funktionierenden Auszahlungsmodus, weil er nur von jedem fünften Bürger die Kontodaten hat.
1: Kurz vor der Landtagswahl in Mecklenburg-Vorpommern hat es ein TV-Duell zwischen Ministerpräsidentin Manuela Schwesig und AfD-Spitzenkandidat Leif-Erik Holm gegeben. Schwesig von der SPD warf der AfD vor, die Wirtschaft im Land und den sozialen Zusammenhalt zu gefährden. Mit Blick auf das Thema Migration, sagte sie.
3: Sie reden sofort über Abschiebungen, tun so, als ob 100.000 Menschen in unser Land kommen. Ich sage hier ganz deutlich, ich stehe für eine Migration, die ordnet, die steuert. Und Menschen, die Schutz brauchen, bekommen den auch. Aber die kein Bleiberecht haben, müssen gehen. Straftäter erst recht.
1: Holm gab vor allem der Politik eine Mitschuld an der aktuellen Situation.
4: Man muss das ja begründen, wie kommt es eigentlich zu so einer Stimmung? Und das ist natürlich schade, dass es eine solche Stimmung gibt. Aber das ist das Versagen der Politik, dass man 10 Jahre es nicht geschafft hat, diese illegale Einwanderung endlich zu beenden. Denn die ist das Problem.
1: In Mecklenburg-Vorpommern wird am Sonntag ein neuer Landtag gewählt. Nach letzten Umfragen liegt die AfD knapp vor der SPD. In Bremen geht heute der Untersuchungsausschuss zur sogenannten Staatsräteaffäre zu Ende. In der letzten regulären Sitzung soll Wirtschaftssenatorin Christina Vogt befragt werden. Es geht um ihren früheren Staatsrat Sven Wiebe, den sie vor 3 Jahren in den einstweiligen Ruhestand versetzt hatte. Aus der Regionalredaktion Buten und Binn, Daniel Hoffmann.
5: Im Mittelpunkt steht die Frage, ob Wiebe mit einer vorgeschobenen Begründung in den Ruhestand versetzt wurde, damit er höhere Bezüge bekommt. Das vermuten CDU und FDP. Unklar ist, ob die Wirtschaftssenatorin tatsächlich aussagen wird. Weil die Staatsanwaltschaft in dem Fall ermittelt, könnte Vogt von ihrem Aussageverweigerungsrecht Gebrauch machen, um sich nicht gegebenenfalls selbst zu belasten. Unabhängig davon dürfte es noch weitere Termine des Untersuchungsausschusses geben. Die CDU hat bereits erklärt, dass sie noch Nachfragen an einige Zeugen hat. Außerdem will sie die frühere Umweltstaatsrätin Irene Strebel noch einmal vorladen. Strebel hatte ihre Befragung vor einigen Wochen unter Vorlage eines ärztlichen Attests abgesagt.
1: Auf Helgoland gibt es heute keinen Handyempfang und kein Internet. Auch Telefonieren über das Festnetz ist nicht möglich. Ausgenommen sind Notrufe. Grund sind Bauarbeiten an einem Seekabel. Diese beginnen gegen 8 Uhr und sollen etwa 10 Stunden dauern. Und noch eine Meldung vom Sport. In der Fußball-Europa-League ist Bayer Leverkusen mit einem Sieg in die neue Saison gestartet. Die Leverkusener gewannen ihr erstes Vorrundenspiel gegen den slowenischen Meister Celje mit 2:0. Das waren die Nachrichten mit Nico Wotrich.
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6: Temperaturen? Erstaunlich. Erstaunlich frisch, haben wir lange nicht mehr gehabt. Wir sind schon kurz davor, dass wir nur noch im einstelligen Bereich sind. Diepholz 10 Grad, Gnarrenburg 12, Bremerhaven immerhin 14 und in Bremen um die 12 Grad. Die Höchstwerte liegen aber auch heute wieder bei 18 bis 20 Grad. Ansonsten sind einige Wolken unterwegs. Da bekommen wir auch im Laufe des Tages nicht mehr ganz so viel Sonne. Es bleibt aber meist trocken, nur an der Küste und an der Ems. Da können am Vormittag schon ein paar Regentropfen dabei sein. Und am Abend, da zieht dann von Ostfriesland ein Regengebiet aber einmal quer durch.
7: 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Gleich 6:05. A1 Hamburg Richtung Bremen. Die Ausfahrt Sittensen ist wegen Bauarbeiten bis 13 Uhr gesperrt. Und die A27 Bremerhaven Richtung Bremen ist zwischen Bremen Industriehäfen und Überseestadt wegen eines brennenden LKWs gesperrt. Dadurch staut es sich. Gute Fahrt.
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6: Da war aber was los. Gestern Abend das TV-Duell vor der Landtagswahl in Mecklenburg-Vorpommern.
7: Siehst du, du sagst auch Mecklenburg.
6: Mecklenburg-Vorpommern.
7: Manche sagen aber auch Mecklenburg.
6: Ja, vielleicht ist das so in manchen Dörfern.
7: Wie man weißt du,
6: so kannst du es ja immer sagen. In manchen Dörfern sagt man doch so. Aber eigentlich ja Mecklenburg.
7: Gut, merken wir uns das schon mal. Und was da gestern alles los war, da haben sich ja die Kandidatinnen und Kandidaten ordentlich gezofft. Das wollen wir uns gleich noch mal ein bisschen ausführlicher anhören.
6: Guten Morgen.
7: Guten Morgen.
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0: Ach, das Schöne ist doch, wenn man bei Radio Bremen arbeitet, dann ist man Teil der ARD und damit hat man auch Zugriff auf die ARD-Aussprache-Datenbank. Und jetzt können wir mal endlich klären, Mecklenburg-Vorpommern oder Mecklenburg-Vorpommern?
1: Mecklenburg-Vorpommern.
0: Also Mecklenburg. Ist ja wohl eindeutig.
1: Mecklenburg-Vorpommern.
2: Mecklenburg-Vorpommern. Also hätten wir das schon mal geklärt. Alles andere wird am Sonntag geklärt, denn da ist ja Landtagswahl in Mecklenburg-Vorpommern. Es tritt an die Amtsinhaberin Manuela Schwesig von der SPD. Und zwar gegen, also nicht nur gegen den einen, aber das ist wohl der Kandidat, der am aussichtsreichsten noch neben Manuela Schwesig um das Ministerpräsidentenamt in Mecklenburg-Vorpommern kämpft, nämlich der AfD-Kandidat Leif Erik Holm. Und beide haben sich gestern im NDR-Fernsehen einen Schlagabtausch geliefert.
0: Ja, und da haben sich beide nichts geschenkt. Nur bei einem sind sich beide einig. Sie wollen stärkste Kraft werden bei der Landtagswahl in Mecklenburg-Vorpommern. Andrea Gottke hat sich das Ganze mal angeguckt und kann uns jetzt ein bisschen was sagen über dieses durchaus hitzige TV-Duell gestern. Wie ist es denn gelaufen? Also, wie haben sich die beiden geschlagen?
3: Also es war vor allem ein Abend mit vielen verbalen Attacken und gegenseitigen Vorwürfen. Manuela Schwesig, die Ministerpräsidentin von Mecklenburg-Vorpommern, zeigte sich sehr angriffslustig. Sie verwandelte fast jede Antwort auch gleichzeitig in einen Angriff auf die AfD-Politik. In der neuesten SPD-Wahlkampagne ist sie ja die Frau gegen Blau und das hat sie im Duell auch gezeigt. Aber auch Leif-Erik Holm, der AfD-Ministerpräsidentenkandidat, sparte nicht mit Kritik. Er bezichtigte Schwesig häufig der Lüge, meinte einmal auch, sie würde Quatsch reden. Beide fielen sich häufig ins Wort und mussten dann von den beiden Moderatoren zur Ordnung gerufen werden.
2: Also an Worten sehr, sehr hitzig, aber über welche Themen haben die beiden denn gestritten?
3: Ja, also die Themen gaben ein wenig die Wählerinnen und Wähler hier in Mecklenburg-Vorpommern vor. Aus den Vorwahlumfragen von Infratest DIMAP gingen Bildung, wirtschaftliche Entwicklung, Migration und Gesundheitsvorsorge als die wichtigsten hervor. Im TV-Duell wurden dann kleine Videos eingespielt, in denen Menschen zu Wort kamen, die Probleme haben. Und sie fragten dann die beiden Kandidaten auch direkt, zum Beispiel zum Lehrermangel. Da kündigte Holm an, dass bei einem Wahlsieg seiner Partei 400 Lehrer aus Behörden wieder in den Schuldienst zurückkehren müssen. Die SPD-Spitzenkandidatin konnte dann bei der wirtschaftlichen Entwicklung punkten. Schwesig zählte auf, welche Industrie sich in ihrer Amtszeit in Mecklenburg-Vorpommern angesiedelt hat und kündigte sogar einen neuen Milliardenauftrag für eine weitere Konverterplattform an, die auch wieder in Rostock gebaut werden soll. Natürlich wurde es bei dem Thema Migration sehr hitzig. Schwesig nannte die Politik der AfD ausländerfeindlich und warnte vor Abwanderung, vor allem von Fachkräften mit Migrationshintergrund. Holm machte eine Arbeitserlaubnis und Kenntnis in der deutschen Sprache dann zur Bedingung für Einwanderung.
0: Okay, war also einiges los, gab einiges zu besprechen bei diesem TV-Duell, aber was hat es denn nun gebracht?
3: Tja, das wird sich sicher erst am Sonntag zeigen, wenn hier in Mecklenburg-Vorpommern der neue Landtag gewählt wird. Im ARD-Deutschland-Trend erreichte die SPD in der vergangenen Woche ja 33%, die AfD lag bei 38. Jüngste Umfragen sehen die Sozialdemokraten nun nur noch knapp hinter der AfD. Es wird sich also zeigen, ob die beiden Kandidaten für den Ministerpräsidentenposten die noch unentschlossenen Wählerinnen und Wähler für sich mobilisieren konnten.
2: Also am Sonntag wird gewählt in Mecklenburg-Vorpommern und wir halten Sie hier bei Bremen 1 natürlich am Sonntag auch auf dem Laufenden.
0: Schönen guten Morgen.

0: Ich werde immer ein bisschen unruhig, wenn eine Kollegin wie Janine Horsch plötzlich bei uns im Studio sitzt. Mit diesem Gesicht. Du hast so irgendwas.
1: Ja, ich hab was. Und zwar einen komischen Begriff. Es ereignete sich wie folgt. Unsere Kollegin Miriam Benecke recherchierte gestern auch irgendwie zum Tag der Deutschen Einheit und sagte dann nur kurz vor Feierabend, Leute, fragt doch mal Olaf und Juck, was der Zipfelbund sein könnte.
0: Der Zipfelbund?
1: Schau. Ja, und ich war so, warum? Ja, wahrscheinlich traut sie euch das zu, dass ihr das wisst. Ja, auch nicht. Nee. Und ich habe mir vorgenommen, ich werde es auch nicht rausfinden. Ich weiß es bis jetzt auch nicht.
2: Also das Wort Zipfelbund. Mhm. Und wir sollen jetzt raten, was ein was Zipfelbund sein konnte?
0: Ohne zu googeln natürlich.
2: Ohne zu googeln.
1: Ja klar,
0: raten halt. Zipfelbund.
2: Unterhose.
1: Das ist doch so klar, dass du dann wieder unten.
2: Ja, was? Das kann doch ein schöner Zipfelbund sein.
0: Das hat nichts mit unten rum zu tun.
1: Wegen Zipfel.
0: Zipfel, nein, das glaube ich nicht. Ich glaube, das werden so Märchenfreunde sein.
1: Ja, irgendwas
0: Gartenzwerge. So Märchenfreunde. So Schneewittchen sowas. Und die sieben Zwerge. Und die haben noch so Zipfelmützen. Und ich wette, die treffen sich einmal im Monat, gucken Schneewittchen und es ist der Zipfelbund. Das würde ich denken.
1: Der Zipfel. Aber was hat denn das mit dem 3. Oktober zu tun? Also das ist der einzige Hinweis, den ich bekomme.
0: Die treffen sich immer am 3. Oktober, gucken Schneewittchen, haben ihre Zipfelmützen auf und sind der Zipfelbund.
2: Also wenn der Zipfelbund hier am Tag der Deutschen Einheit nach Bremen kommt, möchte ich diese Veranstaltung absagen. Ich möchte hier keinen Zipfelbund haben.
0: Macht mir aber Freude weiter. Bitte helfen. Googeln Sie jetzt nicht, liebe Hörerinnen und Hörer. Verderben Sie uns nicht den Spaß. Ich möchte den ganzen Morgen. Ist es richtig mit den sieben Zwergen?
1: Sag ich dir nicht, ich weiß es aber auch
2: nicht. Aber 0421 246 611. Geben Sie uns Tipps.

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10: Mit Nico Wotrich, guten Morgen. Die Bundesregierung will Autofahrer entlasten. Unklar ist noch wie. Offenbar gibt es zwei Optionen. Einen Tankrabatt, wie schon im Mai und Juni, oder eine niedrigere Mehrwertsteuer auf Kraftstoffe. Für diesen zweiten Schritt hatte sich gestern schon Wirtschaftsministerin Katharina Reicher ausgesprochen. Kurz vor der Landtagswahl in Mecklenburg-Vorpommern hat es ein TV-Duell zwischen SPD-Ministerpräsidentin Manuela Schwesig und AfD-Spitzenkandidat Leif-Erik Holm gegeben. Schwesig warf der AfD vor, die Wirtschaft im Land und den sozialen Zusammenhalt zu gefährden. Holm sagte, Schwesig polarisiere und schüre Ängste. Und jetzt die Meldungen aus Bremen, Bremerhaven und Niedersachsen.
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10: In Bremen geht der Untersuchungsausschuss zur sogenannten Staatsräteaffäre zu Ende. In der letzten regulären Sitzung soll heute Wirtschaftssenatorin Christina Vogt befragt werden. Es geht um ihren früheren Staatsrat Sven Wiebe, den sie vor 3 Jahren in den einstweiligen Ruhestand versetzt hatte. Auf Helgoland gibt es heute 10 Stunden lang keinen Handyempfang und kein Internet. Auch Telefonieren über das Festnetz ist nicht möglich. Ausgenommen sind nur Notrufe. Grund sind Tiefbauarbeiten an einem Seekabel. Und Bayer Leverkusen ist mit einem Sieg in die Fußball-Europa League gestartet. Gegen Celje aus Slowenien stand es am Ende 2:0. Das waren die Nachrichten mit Nico Wotrich.
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11: 12, 13 Grad in Bremen, Bremerhaven, Dangast und Leeste. Also da ist noch Potenzial, um es mal so zu sagen. 18 bis 20 Grad bekommen wir heute. Ansonsten ja, sind auch einige Wolken unterwegs. Nicht mehr ganz so viel Sonne. Meist bleibt es aber trocken, nur an der Küste und an der Ems. Da können dann am Vormittag so ein paar Tropfen runterkommen. Am Abend zieht dann von Ostfriesland ein Regengebiet einmal quer durch.
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12: Um 6.32 Uhr A1 Hamburg Richtung Bremen. Die Ausfahrt Sittensen ist wegen Bauarbeiten bis 13 Uhr gesperrt. A27 Bremerhaven Richtung Bremen. Zwischen Schwanewede und dem Dreieck Bremen Industriehäfen 4 Kilometer Stau wegen LKW-Löscharbeiten. Und A27 Bremen Richtung Bremerhaven. Zwischen Bremen-Hornlehe und dem Dreieck Bremen Industriehäfen 5 Kilometer Stau. Gute Fahrt.
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11: Ich muss den ganzen Tag jetzt mein Telefon frei halten.
13: Warum?
11: Kloppo. Kloppo nominiert heute seinen Kader. Ich hoffe noch, auf dem Anruf. Nein, weißt du nicht, vielleicht, er will doch Überraschung. Jürgen Klopp.
13: Aber gute unseren, Überraschung.
11: Unser neuer Bundestrainer möchte ja heute oder wird ja heute seinen ersten Kader bekannt geben. Und vielleicht, wenn er überraschen will, sagt er doch. Den Rat hier da vorne rein, da wo es weh tut? Nein?
13: Nein.
11: Keine Chance?
13: Nein.
11: Warte mal ab.
13: Aber wir können ja gerne mal nachfragen, wenn es dir wichtig ist.
11: Ja, ich sehe mich da noch. Vielleicht werden Sie auch angerufen. Wir klären das immer alles gleich.
13: Guten Morgen.
12: Nee.
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11: Ich möchte das mit Rick Astley sagen. Nie aufgeben. Never gonna give you up. Weißt du? Habe ich die jetzt? Immer noch nicht. Nee. Es ist alles?
13: Nee.

0: Weißt du was?
1: Na, was denn?
0: Du Zipfel?
1: Ja.
0: Also erstmal müssen wir noch klären, was ist eigentlich der Zipfelbund? Man hat uns diese Aufgabe gestellt, klären wir auch noch. Ich habe mittlerweile eine Idee, aber ich habe grundsätzlich das Gefühl, es muss in dieser Sendung mehr menscheln.
1: Mehr menscheln?
0: Es muss mehr menscheln, ja. Und daran könnten wir jetzt arbeiten.
1: Machen wir. Gut. Jürgen Klopp, ja. Neuer Bundestrainer, stellt heute seinen Kader vor. Um 10 Uhr wird bekannt gegeben, wer ab sofort dafür sorgen will, dass Deutschland wieder zurückkehrt auf die große Fußballbühne und nicht eine Enttäuschung nach der anderen folgt. Also alles wird neu. Heute mit dem neuen Kader der DFB-Nationalelf.
0: Vielleicht ist das ein Spitzname für den DFB, der Zipfelbund.
1: Der Zipfelbund.
0: Könnte das auch sein. So wie die sich manchmal benehmen.
1: Ist ein Zipfelbund.
0: So, aber weil es in dieser Sendung ein bisschen mehr menscheln soll, haben wir uns gefragt, ja, Kader für Deutschland, alles schön und gut, dies und das. Aber haben wir nicht alle auch unseren ganz persönlichen Lebenskader für das Spiel des Lebens?
1: Oh.
0: Unsere Kollegin Johanna Riemenschneider ist genau mit dieser Frage mal in Bremen unterwegs gewesen.
2: Also ich würde auf jeden Fall meinen Mann aufstellen, weil der mein Anker ist und immer für mich da ist und wir einfach auch so viele tolle Sachen zusammen machen. Das ist immer schön.
3: Wer würde bei Ihnen in den Kader kommen?
4: Ich würde meine beiden Töchter mitnehmen. Eine, weil sie so hilfsbereit ist und die andere, weil sie auch so guten Kuchen backt. Und Marmelade.
5: Da kommt natürlich meine Freundin Silvia aus Hockenheim drin vor, die mich seit über 20 Jahren begleitet und mir viel Unterstützung, viel Freude, viel Spaß, viel schöne gemeinsame Zeit beschert hat.
6: Also ich singe in einem Chor und das heißt, dieser ganze komplette Chor würde eigentlich da reinpassen, wie Familie und Freunde im Sturm und in der Verteidigung.
7: Meine Klassenlehrerin, ich hatte zwei und eine hieß Frau Elbrechts und das war echt eine super Liebe. Die hat uns auch zu sich nach Hause eingeladen und Kaffee und Kuchen gegessen. Also es war eine echt herzensfarbige Person einfach, mit der man gut reden konnte.
1: Das ist dieses Argument mit dem Kuchen, das hat mich überzeugt. Vielleicht wird das Jürgen Klopp auch so machen. Wer gut Kuchen backen kann, der ist heute dabei. Das würde auch meine Chancen ja doch noch erhöhen. Du wolltest mich ja nicht nominieren.
0: Gibt es nicht russischen Zipfelkuchen?
1: Du bist immer noch beim Zipfelbund.
0: Ja, weil vorhin eine Kollegin reinkam, Janine Horsch, und hat gesagt, wisst ihr, was der Zipfelbund ist? Und dann ging sie wieder raus und jetzt habe ich das die ganze Zeit im Kopf. Ich will aber auch nicht googeln.

0: Weißt du?
1: Ja.
0: Vielleicht ist ja dieser Zipfelbund, also dieses Wort, das wir heute Morgen hier erraten müssen, im Idealfall mit Ihrer Hilfe auch ein Hochdruckgebiet. Vielleicht kommt der Zipfelbund hier gerade rein und bringt ja was auch immer mit sich. Was auch immer so ein Zipfelbund mit sich bringt. Vielleicht.
1: Das klären wir jetzt.
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0: Ja, und alle Fragen kann uns kompetent beantworten unser Bremen 1 Wetterexperte Tim Steger. Ob das Hochdruckgebiet wird wahrscheinlich nicht Zipfelbund heißen, aber was erwarten wir denn heute?
4: Ja, wir haben eher Tiefdruckgebiete auf der Wetterkarte. Die heißen auch schön Alexa zum Beispiel. Das ist jetzt nicht Zipfel, wie hast du gesagt?
0: Zipfelbund.
4: Ja, nee, das habe ich jetzt noch nicht gesehen auf der Wetterkarte. Mhm. Aber das Wetter dazu ist auf jeden Fall typisch für Tiefdruckgebiete. Bedeutet, dass im Laufe des Nachmittags auch wieder ein Regengebiet aufzieht. Jetzt heute Vormittag ist es noch trocken, aber wechselhafte Witterung hat sich eingestellt. Auch ein bisschen kühler als an den Vortagen. Und entsprechend wird es heute auch nicht ganz trocken bleiben. Vormittags wohl noch, bei aktuell um die 12 Grad. Am Nachmittag werden wir dann so 18 bis 19 Grad erreichen, knapp unter der 20 Grad Marke dahin schrammen. Das ist für die Jahreszeit aber normal. Aber dann wird auf jeden Fall erstmal dichtere Bewölkung von Ostfriesland aufziehen und nachfolgend dann im Laufe des Spätnachmittags, abends dann eben auch der Regen dazu. Und der Wind ist ein Thema, vor allem an der Küste kann es stürmische Böen geben. Im Binnenland durchaus starke Böen aus west-südwestlichen Richtung.
1: Dann vielen Dank für diese Aussichten an unseren Wetterexperten Tim Steger.
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1: Mit Martin Busch, guten Morgen. Teurer Sprit. Unionsfraktionschef glaubt an Entlastung ab Oktober. Riskante Annäherung. Trump warnt vor intensiverer Beziehung zwischen EU und Kanada. Erste Länderspiele. Jürgen Klopp gibt den Kader bekannt. Das Wetter von Westen kommt im Laufe des Tages Regen bei maximal 19 Grad. Tanken ist schon länger sehr teuer, aber aktuell tut es im Portemonnaie besonders weh. Die Politik spürt, dass sie etwas unternehmen muss. Thorsten Frey, Fraktionschef von CDU und CSU im Bundestag, hat nun angekündigt, dass bis zum 1. Oktober eine Entlastung greifen könne. Aus Berlin, Nicole Markwald.
2: Der Unionsfraktionschef erinnerte an den zweimonatigen Tankrabatt im Frühjahr. Um wegen der hohen Spritpreise Abhilfe zu schaffen, favorisiert die Union Steuersenkungen. So hat sich Bundeswirtschaftsministerin Katharina Reiche für eine Senkung der Mehrwertsteuer ausgesprochen, von 19% auf 7%. Reiche kann sich auch vorstellen, Menschen mit geringem Einkommen durch Direktzahlungen zu unterstützen. Beide Maßnahmen brauchen allerdings eine Gegenfinanzierung und würden den Staat voraussichtlich Milliarden kosten. Die SPD schlägt dagegen Maßnahmen vor, die die Staatskasse nicht belasten. Sie würde gern eine Preisobergrenze einführen, auch bekannt als Preisdeckel. Finanzminister Lars Klingbeil macht sich auch für eine Übergewinnsteuer stark. Damit sollen Sondergewinne der Mineralölkonzerne abgeschöpft werden. Die Union lehnt beide SPD-Forderungen ab.
1: Wird Kanada das erste assoziierte Mitglied der EU? Ein entsprechender Vorstoß von Kommissionspräsidentin Ursula von der Leyen gestern hat für viel Aufmerksamkeit gesorgt und für Empörung beim amerikanischen Präsidenten. Einzelheiten von Markus Wolf.
3: Er halte das Ganze für lächerlich, sagte Trump Journalisten, die ihn auf die Pläne für eine assoziierte EU-Mitgliedschaft Kanadas angesprochen hatten. Noch ist unklar, was sich genau dahinter verbirgt. Für den US-Präsidenten könnte ein solcher Schritt aber einen, Zitat, feindseligen Akt darstellen. In diesem Fall werde man sehr hohe Zölle gegen Europa verhängen oder den Handel in bestimmten Bereichen komplett einstellen, so Trump. Unter anderem wegen der unberechenbaren Handels- und Außenpolitik der USA wollen Kanada und die EU ihre Beziehungen vertiefen. Heute soll der kanadische Premier Carney auch eine Rede im EU-Parlament in Straßburg halten.
1: Am Sonntag wählen die Menschen in Mecklenburg-Vorpommern einen neuen Landtag. In den Umfragen liegt die AfD knapp vor der SPD. Die Spitzenkandidatin der Sozialdemokraten, die amtierende Regierungschefin Manuela Schwesig und ihr AfD-Herausforderer Leif-Erik Holm haben sich gestern Abend vor laufenden Kameras noch einmal einen Schlagabtausch geliefert. Worum es dabei vor allem ging, berichtet Luisa Maria Karius.
4: Thema Nummer eins war die Bildung, die Ländersache ist. Holm kritisierte den häufigen Unterrichtsausfall und sagte, er werde 400 Lehrer aus Behörden in den Schuldienst versetzen. Es ging auch um die wirtschaftliche Entwicklung. Schwesig kündigte einen weiteren Milliardenauftrag für eine Konverterplattform an. Beim Thema Migration warf die Ministerpräsidentin der AfD Hass und Hetze vor. Holm konstatierte hingegen ein Versagen der Politik. Würden illegale Einwanderer konsequent abgeschoben, würde auch die Ausländerfeindlichkeit zurückgehen, sagte der AfD-Politiker. Sowohl Leif-Erik Holm als auch Manuela Schwesig lieferten im TV-Duell viele Informationen und Argumente. Die Frage ist, ob sie damit die noch unentschlossenen Wählerinnen und Wähler überzeugt haben.
1: In Bremen wird erst im kommenden Mai gewählt, aber die CDU hofft sicher, dass die Staatsräteaffäre ihr ein paar Stimmen bringen wird. Es gibt ja einen parlamentarischen Untersuchungsausschuss, der herausfinden soll, ob es im Kabinett Bovenschulte zu sogenannten goldenen Handschlägen gekommen ist. Heute findet die letzte reguläre Sitzung statt. Wirtschaftssenatorin Christina Vogt soll befragt werden. Es geht um ihren früheren Staatsrat Sven Wiebe. CDU und FDP vermuten, dass er mit einer vorgeschobenen Begründung in den Ruhestand versetzt wurde, damit er mehr Geld erhält. Aus der Regionalredaktion Budmundbinnen, Daniel Hoffmann.
5: Unklar ist, ob die Wirtschaftssenatorin tatsächlich aussagen wird. Weil die Staatsanwaltschaft in dem Fall ermittelt, könnte Vogt von ihrem Aussageverweigerungsrecht Gebrauch machen, um sich nicht gegebenenfalls selbst zu belasten. Unabhängig davon dürfte es noch weitere Termine des Untersuchungsausschusses geben. Die CDU hat bereits erklärt, dass sie noch Nachfragen an einige Zeugen hat. Außerdem will sie die frühere Umweltstaatsrätin Irene Strebel noch einmal vorladen. Strebel hatte ihre Befragung vor einigen Wochen unter Vorlage eines ärztlichen Tests abgesagt.
1: Und jetzt weitere Meldungen aus Bremen, Bremerhaven und Niedersachsen mit Nico Wodrich.
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6: Auf dem ehemaligen Radio Bremen-Gelände in Bremen-Osterholz wird am Vormittag ein neues Möbelhaus eröffnet. Die Kette Möbel Höffner hat rund 70 Millionen Euro in den Standort investiert. Das Unternehmen hatte das Grundstück schon vor 20 Jahren gekauft. Die Stadt Achim hatte sich aber Sorgen um den eigenen Einzelhandel gemacht und gegen die Möbelhauspläne geklagt. Höffner durfte trotzdem bauen, aber kleiner als ursprünglich geplant. Der Spirituosenhersteller Behrensen wird womöglich verkauft. Das Unternehmen aus dem niedersächsischen Haselünne hat Verhandlungen mit einem Alkoholproduzenten aus den USA bestätigt. Behrensen hatte zuletzt deutlich weniger Umsatz gemacht. Insgesamt arbeiten über 400 Menschen für das Unternehmen. Auf Helgoland gibt es heute keinen Handyempfang und kein Internet. Auch Telefonieren über das Festnetz ist nicht möglich. Ausgenommen sind nur Notrufe. Grund sind Bauarbeiten an einem Seekabel. Die Arbeiten sollen etwa 10 Stunden dauern.
1: Damit sind wir beim Sport in der Rundschau. Heute Morgen mit Axel Posizki. Axel, ist spannend heute für alle, die Interesse vor allem an der Nationalmannschaft haben im Fußball. Der neue Bundestrainer Jürgen Klopp, der gibt nämlich den Kader für die anstehenden Nations League-Spiele bekannt und es wird mit Überraschungen rechnen.
7: Ja, schon durchgesichert ist, dass Stürmer Dennis Under vom VfB Stuttgart und Torhüter Oliver Baumann aus Hoffenheim nicht dabei sein sollen. Tim Brockmeier fasst zusammen, womit gerechnet wird.
8: Da schon seit Tagen unzählige Namen durch die Boulevardpresse wabern, kann so viel Überraschendes bei der Bekanntgabe des Kaders durch Jürgen Klopp eigentlich gar nicht mehr passieren. So scheint gesichert, dass es nach dem Rücktritt von Manuel Neuer zum Comeback von Marc-André Ter Stegen im deutschen Tor kommen wird. Genauso wie der Bundestrainer natürlich auf bekannte Kräfte wie Kimmich, Wirtz, Schlotterbeck oder auch Tah setzen wird. Als große Überraschungen werden Felix Keidel vom Aufsteiger Elversberg, Younes Ebnu Talib aus Frankfurt oder auch Brajan Gruder von RB Leipzig gehandelt. Jürgen Klopp hatte bei seinem Amtsantritt vor 8 Wochen gesagt, es werden Spieler Möglichkeiten bekommen, die jetzt noch gar nicht damit rechnen. Dem Bundestrainer scheint es ernst mit dem versprochenen Wandel nach der WM.
7: Bayer Leverkusen ist gestern Abend erfolgreich, aber mühsam in die Europa League gestartet. Die Werkself gewann mit 2:0 gegen NK Celje aus Slowenien. Heute Abend spielt dann Hoffenheim bei Ofi Kreta aus Griechenland. In der Fußball-Regionalliga Nord verlor der Bremer SV gestern Abend das Derby gegen den VfB Oldenburg deutlich mit 0:4 auf dem heimischen Panzenberg. Und die U23 von Werder Bremen drehte einen 0:2 Rückstand noch in einen 4:2 Auswärtssieg beim Eimsbütteler TV. Und heute Abend startet die neue deutsche Eishockey-Liga. Die neue Saison zum Auftakt empfängt der deutsche Meister. Das sind die Eisbären Berlin, die Straubing Tigers.
1: Das war der Sport und das war die Rundschau am Morgen mit Martin Busch.
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9: Temperaturen immer noch so um die 12, 13 Grad in Bremen, Bremerhaven, auch in Bremervörde und Norden Hamm aktuell 12 Grad. Es wird aber noch im Laufe des Tages klettern die Temperaturen an. Dann bekommen wir auch heute wieder so 18 bis 20 Grad. Ansonsten sind einige Wolken unterwegs, es bleibt aber meist trocken. So Richtung Emsland, da kann es dann am Vormittag ein paar Tropfen Regen geben. Ansonsten aber, wie gesagt, erstmal kein Regen in Sicht. Der kommt dann erst am Abend. Da zieht dann einmal so ein Regengebiet quer durch.
10: Kennst du die Serie Ich heirate eine Familie?
9: Aber, Entschuldigung, das ist die beste Serie aller Zeiten.
10: Wie hieß von dem einen Sohn das Meerschweinchen?
9: Bommel.
10: Na, behalt das mal im Kopf.
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10: Um 7:08. Vorsicht bitte auf der A1 Bremen Richtung Osnabrück. Im Dreieck Ahlhorner Heide in der Überleitung zur A29 Richtung Oldenburg stehen defekte Fahrzeuge. Vorsicht bitte auch auf der B440 Dorfmark Richtung Visselhövede. Zwischen dem Abzweig Bommelsen und Ottingen befindet sich eine ungesicherte Unfallstelle. A1 Hamburg Richtung Bremen, die Ausfahrt Sittensen ist wegen Bauarbeiten bis 13 Uhr gesperrt. A1 Osnabrück Richtung Bremen, zwischen Bremen-Brinkum und Hemelingen 4 Kilometer stockender Verkehr. A27 Bremerhaven Richtung Bremen, zwischen Schwanewede und dem Dreieck Bremen-Industriehäfen 6 Kilometer Stau, da ist wegen LKW-Löscharbeiten nur eine Spur frei. Da gibt es eine Meldung für Tedinghausen. Der Verlauf Braunschweiger Straße-Siekerstraße ist zwischen Bürgerstraße und Mühlenstraße wegen einer Veranstaltung bis Montag 14 Uhr in beiden Richtungen gesperrt. Bitte folgen Sie da der Umleitungsbeschilderung. Und noch eine Meldung für Bremen. Die Straße zum Allerhafen, Sebalsbrück Richtung Hemelingen, ist in Höhe Autobahnzubringer Hemelingen wegen Bergungsarbeiten gesperrt. Dadurch staut es sich. Bitte versuchen Sie, diesen Bereich weiträumig zu umfahren. Gute Fahrt!
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9: So, und wie hieß die Haushälterin bei den Schumanns?
10: Oh, es gab so viele Haushälterinnen. Käthe war es nicht.
11: Frau Rabe.
12: Ach, Frau Rabe, natürlich. Frau Aber Rabe. Damals gab es in jeder Serie irgendeine Haushälterin. Nein. Frau Rabe,
11: mein, du hast mein Lieblings.
12: Bruni Löbel? Was, Bruni Löbel?
11: Ja, richtig. Ja, ist nicht schlecht. Lieblingscharakter war allerdings Alphonse immer. Der mit dieser tiefen Nase. Oh, Bille. Oh, Bille.
12: Und der hat immer den schönen Satz gesagt: Bille ist immer so überlegen. Und weil er immer von ihr so gedeckelt wurde. Das sind alles Fragen, die Sie gleich nicht beantworten müssen. Seien Sie bitte froh, atmen Sie tief durch. Denn die Fragen, die Sie gleich beantworten müssen in unserem Becherwisser-Quiz, sind viel einfacher. Sie sollen ja auch unseren Bremen 1 Kaffeebecher gewinnen. Und da machen wir es Ihnen heute so komfortabel. Freuen Sie sich auf dieses Quiz.
11: Ich heirate einen Becherwisser-Quizbecher. Den können Sie jetzt gewinnen. 0421 246 611. Jetzt anrufen.
12: Bis gleich und schönen guten Morgen.
11: Moin.
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0: Ob unsere Kandidatin weiß, was der Zipfelbund ist? Wir können sie mal fragen.
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0: Es lässt mir ja keine Ruhe.
2: Kerstin aus der Bremer Neustadt, wir haben seit heute Morgen die Aufgabe bekommen, von der Redaktion, von den Kolleginnen und Kollegen rauszufinden, was ein Zipfelbund ist. Das gibt jetzt noch keine Punkte für dich, liebe Kerstin, aber hättest du eine Idee, was ein Zipfelbund sein könnte?
3: Nein, absolut und gar nicht.
0: Wir dürfen auch nicht googeln, so, weil sonst hätten wir es natürlich längst, aber Zipfelbund, vielleicht sind da, hier, die Kosakenzipfel, das ist doch bei Loriot.
2: Ja.
0: Vielleicht ist das irgendwie, hat das damit zu tun? Da trifft man sich, guckt sich alte Loriot-Sketche an, den Kosakenzipfel, und das ist der Zipfelbund.
2: Ah, ich glaube, ich hab's. Ein gemeinsames Treffen vom Zipfelbund, Kosakenzipfelbund.
0: Ich sehe Kopfschütteln.
3: Vielleicht kommt es auch von der Zipfelmütze.
2: Und dann ist es der Bund in der Mütze, der Zipfelbundmütze.
3: Ah, ja, das könnte sein.
2: Können wir da schon mal einen Pling für geben?
0: Ja, das können wir schon mal auf jeden Fall schon mal nehmen. Zipfelbund. Das könnte gut sein, aber ich sehe auch schon wieder Kopfschütteln in der Redaktion.
2: Kerstin, wir haben andere Fragen für dich.
0: Stimmt.
2: 10 Stück, 5 davon richtig beantworten und der Bremen 1 Becherwisser-Quiz Kaffeebecher gehört dir. Wenn du bereit bist, legen wir einfach direkt los.
3: Ich bin bereit.
0: Auf die Zipfel, fertig, los!
2: Heute ist Welttag der Mantarochen. Der Mantarochen ist ein
3: Fisch.
2: Apropos Manta, wie hieß der Kinofilm mit Til Schweiger, in dem ein Opel der heimliche Star war?
3: Manta, Manta.
2: Heute ist auch der internationale Tag der Country Music. Welche deutsche Country Band hatte mit Der wilde, wilde Westen einen Hit?
3: Tom Astor.
2: Um Country Music ging es auch gestern Abend hier bei Bremen 1 im ARD Musik, Club oder Musikverein?
3: Club.
2: Heute vor 60 Jahren lief im Fernsehen die erste Folge der deutschen Science-Fiction-Serie Raumpatrouille Orion oder Sirius?
3: Orion.
2: Heute vor 45 Jahren hatte der Kinofilm Das Boot seine Uraufführung. Um was für ein Boot handelte es sich?
3: Ein U-Boot.
2: Welcher heute eher als Sänger bekannte Herbert spielte in Das Boot einen Kriegsberichterstatter?
3: Grönemeyer.
2: Bergsteiger Reinhold Messner wird heute 82 Jahre alt. Nenne einen der 14 8000er Berge, die er bestiegen hat.
3: K2.
0: Sehr gut.
2: Oh, nicht schlecht.
0: 4, 5, 7 richtige. Sehr gut gemacht.
3: Dankeschön.
0: Glückwunsch. Den Becher schicken wir dir zu.
3: Das ist toll.
0: Und müssen nur noch auflösen, obwohl es Olaf so schön angesungen hat.
2: Ich habe es wirklich, es war schon nah an Singen, was ich gemacht habe.
0: Der wilde, wilde Westen
3: fängt gleich hinter Hamburg
0: an. In einem Studio in Maschen,
3: gleich bei der Autobahn.
0: Weißt du es jetzt, wer es gesungen hat?
3: Nein.
0: Truckstop.
3: Ja, Truckstop, genau. Ja.
2: Mhm. Aber Kerstin, wenn du Zeit hättest, würden wir gerne gemeinsam mit dir noch eine Hitsingle aufnehmen.
3: Ja, ist in Ordnung.
0: Den Becher schicken wir dir zu. Danke fürs Mitspielen und dir noch einen schönen Tag.
3: Danke, gleichfalls.
0: Tschüss.
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0: Du bist so ein Zipfel, ey.

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10: Mit Nico Wodrich, guten Morgen. Die Bundesregierung will Autofahrer entlasten. Unklar ist noch wie. Offenbar gibt es zwei Optionen. Einen Tankrabatt, wie schon im Mai und Juni, oder eine niedrigere Mehrwertsteuer auf Kraftstoffe. Für diesen Schritt hatte sich gestern schon Wirtschaftsministerin Katharina Reicher ausgesprochen. Kurz vor der Landtagswahl in Mecklenburg-Vorpommern hat es ein TV-Duell zwischen SPD-Ministerpräsidentin Manuela Schwesig und AfD-Spitzenkandidat Leif-Erik Holm gegeben. Schwesig warf der AfD vor, die Wirtschaft im Land und den sozialen Zusammenhalt zu gefährden. Holm sagte, Schwesig polarisiere und schüre Ängste. Und jetzt die Meldungen aus Bremen, Bremerhaven und Niedersachsen.
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10: In Bremen geht der Untersuchungsausschuss zur sogenannten Staatsräteaffäre zu Ende. In der letzten regulären Sitzung heute soll Wirtschaftssenatorin Christina Vogt befragt werden. Es geht um ihren früheren Staatsrat Sven Wiebe, den sie vor 3 Jahren in den einstweiligen Ruhestand versetzt hatte. Auf Helgoland gibt es heute rund 10 Stunden lang keinen Handyempfang und kein Internet. Auch Telefonieren über das Festnetz ist nicht möglich. Ausgenommen sind nur Notrufe. Der Grund sind Tiefbauarbeiten an einem Seekabel. Und Bayer Leverkusen ist mit einem Sieg in die Fußball-Europa-League gestartet. Gegen Celje aus Slowenien stand es am Ende 2:0. Das waren die Nachrichten mit Nico Wodrich.
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11: Temperaturen aktuell knapp über 10 Grad. Das sind nur so leicht im zweistelligen Bereich. 11 Grad in Weihe, 11 Grad in Friseute, Bremen 12 und in Bremerhaven 13 Grad. Das klingt jetzt schon sehr herbstlich. Auch die restlichen Zutaten für diesen heutigen Donnerstag durchaus dem September angemessen. Einige graue Wolken, es bleibt aber meist trocken. Erst so Richtung Emsland, da kann es so ein paar Tropfen geben. Ansonsten aber, wie gesagt, eher trocken heute. Der Tag zum Abend hin, da kommen dann Regenwolken über uns hinweg und Temperaturen klettern auch noch an, bis zu 20 Grad bekommen wir.
12: Verkehr. Um 7.33 Uhr A1 Hamburg Richtung Bremen. Die Ausfahrt Sittensen ist wegen Bauarbeiten bis 13 Uhr gesperrt. A1 Osnabrück Richtung Bremen zwischen Bremen-Brinkum und Hemelingen 4 Kilometer stockender Verkehr. A27 Bremerhaven Richtung Bremen zwischen Schwanewede und dem Dreieck Bremen-Industriehäfen 8 Kilometer Stau. Da ist wegen LKW-Löscharbeiten nur eine Spur frei. Dann gibt es eine Meldung für Tedinghausen. Der Verlauf Braunschweiger Straße, Siegerstraße, ist zwischen Bürgerstraße und Mühlenstraße. Wegen einer Veranstaltung bis Montag 14 Uhr in beiden Richtungen gesperrt. Bitte folgen Sie da der Umleitungsbeschilderung. Für Oldenburg haben wir auch was. Die Straße Melkbrink ist in Richtung Alexanderstraße zwischen Friedhofsweg und Rüdningstraße wegen Bergungsarbeiten gesperrt. Für Bremen gibt es auch noch was. Die Straße zum Allerhafen, Sebalsbrück Richtung Hemelingen, ist in Höhe Autobahnzubringer Hemelingen wegen Bergungsarbeiten gesperrt. Dadurch staut es sich. Versuchen Sie bitte, diesen Bereich weiträumig zu umfahren. Und jetzt kommt noch diese Meldung, und das ist dann aber auch die letzte. A27 Bremen Richtung Bremerhaven zwischen Bremerhaven Süd und Bremerhaven Geestemünde. 4 Kilometer stockender Verkehr. Gute Fahrt.
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11: Warst du als Kind Team Playmobil oder Team Lego?
12: Noch schlimmer, ich war Team Playbig.
11: Was ist denn Playbig?
12: Playbig waren so Figuren, die gab es eine Zeit lang parallel zu Playmobil, waren auch viel besser, wenn du mich fragst, haben sie aber nicht durchgesetzt.
11: Das Gefühl habe ich auch. Dass die
12: Kennst du Playbig?
11: Klingt eher wie so Knetfiguren.
12: Naja, oder? Gut. Ansonsten, wenn ich mich hätte entscheiden müssen, dann eher Lego.
11: Dann ist das nichts für dich. Im Focke-Museum hier bei uns in Bremen beginnt eine große Playmobil-Ausstellung. Wir haben unseren Reporter schon mal vorab dahin geschickt. Der wird dir gleich mal vielleicht dich ja überzeugen können, dass du deine, wie hießen die, Playbig zur Seite legst und vielleicht doch noch anfängst. Mit Playmobil zu spielen lohnt sich. Hören wir uns gleich mal an.
12: Sehr gerne. Schönen guten Morgen.
11: Moin.
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0: Ich habe mir das jetzt gerade mal angeschaut, deine Playbig Figuren im Internet.
1: Mit denen ich als Kind gespielt habe,
0: ja. Gab es ja scheinbar tatsächlich. Es ist ja nachgemacht. Es ist ja einfach nachgemacht von Playmobil. Playmobil ist nämlich das Ding gewesen. Du hast es ja scheinbar nicht gehabt, aber Playmobil ist ja das, mit dem Spielzeug sind wir ja die meisten.
1: Die meisten, das stimmt schon. Ja, ja.
0: Sei es jetzt hier Ritterburg, ich hatte das Piratenschiff und.
1: Du hattest das Piratenschiff?
0: Ich hatte das Piratenschiff,
1: ja. Oh, besserverdiener Familie.
0: Drei Kinder, weißt du, da hat man sich das geteilt. Ah, alles klar. Im Bremer Focke-Museum wird jetzt anhand von 5000 Playmobil-Figuren die Bremer Stadtgeschichte nacherzählt.
1: Das finde ich gut. Samstag startet diese Ausstellung, aufgebaut wird aber bereits und Bremer 1-Reporter und Spielkind Matthias Röhrs konnte es kaum erwarten und ist schon mal hin zum Focke-Museum.
2: Aus dem Rokokozimmer im Haus Riensberg kennt man vielleicht die kitschigen Porzellanfiguren, man kennt vielleicht den goldberahmten Spiegel, man kennt aber auch vielleicht auch den bemalten Kachelofen. Aber was wir hier vor allem haben, sind ganz viele Kisten mit Playmobil-Teilen. Ich fasse hier mal rein. Denn ich bin hier jetzt in der Werkstatt vom Diorama-Artist Oliver Schaffert. Er baut nämlich gerade die Böttcherstraße in der Bremer Innenstadt nach.
3: So, also ich gehe da so ran, dass ich mir überlege, aus welchen Welten kann ich Sachen entlehnen, um sie neu zweckzuentfremden und etwas Neues daraus zu bauen. Eben hier die Böttcherstraße. Ich nehme auch ganz andere Sachen, die augenscheinlich eigentlich überhaupt nicht dazu passen, wie zum Beispiel Kuhglocken. Die klebe ich dann an ein umgedrehtes viktorianisches Zaunelement und das kommt dann dem Original-Glockenspiel in der Böttcherstraße ziemlich nah.
2: Und hier gibt es ein Diorama der Schlachte, wie sie wohl so um 1862 ausgesehen haben kann.
3: Ja, hier habe ich natürlich darauf geachtet, dass es die Industrialisierung noch nicht eingesetzt hat. Das heißt, es gibt viele Segelschiffe zu sehen, keine Autos oder Motoren.
2: Es ist ein ganz schönes Gewimmel. Es gibt also wirklich viel zu entdecken. Wir haben hier zum Beispiel ein kleines Schwein, sehe ich hier ganz am Rande. Es gibt einen Hund, der einen Knochen bekommen hat. Das klingt nach einer Menge Kleinstarbeit.
3: Ja, das ist auch tatsächlich so. Wir sind jetzt hier insgesamt 14 Tage gewesen und jedes einzelne Teil, jede einzelne Möwe, jedes einzelne Blatt wurde von mir mit der Hand gesetzt und man sieht hier etwas, was so nie wieder zu sehen sein wird.
2: Jetzt nochmal ganz wichtige Frage zum Schluss. Darf ich damit spielen?
3: Also Playmobil, so wie es hier ausgestellt ist, darf man natürlich nicht anfassen, aber keine Angst. Es gibt einen großen Spielbereich mit Playmobil zum Anfassen und Spielen.
2: Und ich glaube, das mache ich jetzt mal. Vielleicht reicht es dann ja auch mal für eine eigene Ausstellung hier im Focke-Museum.
1: Vom Hof, wir sind sehr gespannt und freuen uns auf diese Ausstellung. 5000 Playmobil-Figuren spielen Bremen. Das ist doch toll.
0: Ja, vor allem die Werder Meisterfeier von 2004. Also das Double-Jahr. Das finde ich schon krass. Tolle Geschichte. Geht also los im Focke-Museum. Die große Playmobil-Ausstellung. Vielleicht gibt es ja für dich auch bald die Play-Big-Ausstellung.
1: Ich glaube nicht. Das kenne nur ich. 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

0: Ich bin so schlau. Das man, manchmal.
1: Das sagst du über dich selber.
0: Ja, nachher, wenn es so ist, wenn es doch kein anderer sagt.
1: Ich bin so schlau. Sätze, die so noch nicht über sich selber gesagt wurden. Können Sie jetzt mal, gehen Sie von Spiegel, lernen Sie von Jens über Krause.
0: Nein, muss ja stimmen.
1: Sagen Sie einfach, ich bin so schlau. Ja. Wenn du so schlau wärst, dann hättest du es ja schon längst rausgefunden.
0: Richtig.
1: Die Aufgabe, die uns heute gestellt wurde. Wir sollen herausfinden, was ist ein Zipfelbund?
0: Richtig.
1: Das ist die Aufgabe aus der Redaktion. Und du sagst jetzt über dich selber, du bist so schlau. Dann mal her mit der Lösung. Was ist denn bitte ein Zipfelbund?
0: Pass auf.
1: Ja?
0: Ich darf hier nicht googeln.
1: Ja?
0: Es gibt doch Länder, die so Zipfel haben. Also Thailand hat doch zum Beispiel im Süden so einen sehr langen Zipfel.
1: Mhm.
0: Namibia hat auch so einen Zipfel, wenn man sich das auf der Karte anguckt. Tschechien, da kennt ja wohl jeder den Schluckenauer Zipfel. Das ist
1: nie von gehört?
0: Also bitte.
1: Ja.
0: Das ist,
1: du bist so schlau.
0: Eben, wollte gerade sagen.
1: Du bist so schlau.
0: Das ist so eine Landschaft in Tschechien. Und ich glaube, der Zipfelbund ist eine Vereinigung von Ländern, die geografisch einen Zipfel haben. Diese Länder bilden den Zipfelbund. Weil andere Länder, die keinen Zipfel haben, gucken da immer so ein bisschen neidisch. Ah, die wieder, der Zipfelbund. Da treffen sie sich wieder. Was denn?
1: Darf ich dir was sagen?
0: Ja.
1: Du bist so schlau.
0: Danke.
1: Das ist nicht richtig. Aber es ist nah dran.
0: Oh.
1: Das kann ich dir schon mal sagen.
0: Okay, wir überlegen weiter.
1: Es ist nah dran.
0: Okay.
1: Du bist vielleicht gar nicht so unschlau,
0: okay.
1: Möchte ich mal sagen.

0: 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Donald Trump hat dies, das, jenes.
1: Apropos Zipfel.
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3: Ja, nö.
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1: Mit Martin Busch. Guten Morgen. Teurer Sprit. Unionsfraktionschef glaubt an Entlastung ab Oktober. Riskante Annäherung. Trump warnt vor intensiverer Beziehung zwischen EU und Kanada. Erste Länderspiele. Neuer Nationaltrainer Jürgen Klopp gibt Kader bekannt. Das Wetter von Westen kommt im Laufe des Tages Regen bei maximal 19 Grad. Tanken ist seit längerem sehr teuer, aber aktuell tut es im Portemonnaie besonders weh. Die Politik spürt, dass sie etwas unternehmen muss. Thorsten Frey, Fraktionschef von CDU und CSU im Bundestag, hat nun angekündigt, dass bis zum 1. Oktober eine Entlastung greifen könne. Aus Berlin Nicole Markwald.
2: Der Unionsfraktionschef erinnerte an den zweimonatigen Tankrabatt im Frühjahr. Um wegen der hohen Spritpreise Abhilfe zu schaffen, favorisiert die Union Steuersenkungen. So hat sich Bundeswirtschaftsministerin Katharina Reiche für eine Senkung der Mehrwertsteuer ausgesprochen, von 19% auf 7%. Reiche kann sich auch vorstellen, Menschen mit geringem Einkommen durch Direktzahlungen zu unterstützen. Beide Maßnahmen brauchen allerdings eine Gegenfinanzierung und würden den Staat voraussichtlich Milliarden kosten. Die SPD schlägt dagegen Maßnahmen vor, die die Staatskasse nicht belasten. Sie würde gern eine Preisobergrenze einführen, auch bekannt als Preisdeckel. Finanzminister Lars Klingbeil macht sich auch für eine Übergewinnsteuer stark. Damit sollen Sondergewinne der Mineralölkonzerne abgeschöpft werden. Die Union lehnt beide SPD-Forderungen ab.
1: Wird Kanada das erste assoziierte Mitglied der EU? Ein entsprechender Vorstoß von Kommissionspräsidentin Ursula von der Leyen gestern hat für viel Aufmerksamkeit gesorgt und für Empörung beim amerikanischen Präsidenten. Als Leiten von Markus Wolf.
3: Er halte das Ganze für lächerlich, sagte Trump Journalisten, die ihn auf die Pläne für eine assoziierte EU-Mitgliedschaft Kanadas angesprochen hatten. Noch ist unklar, was sich genau dahinter verbirgt. Für den US-Präsidenten könnte ein solcher Schritt aber einen, Zitat, feindseligen Akt darstellen. In diesem Fall werde man sehr hohe Zölle gegen Europa verhängen oder den Handel in bestimmten Bereichen komplett einstellen, so Trump. Unter anderem wegen der unberechenbaren Handels- und Außenpolitik der USA wollen Kanada und die EU ihre Beziehungen vertiefen. Heute soll der kanadische Premier Carney auch eine Rede im EU-Parlament in Straßburg halten.
1: Am Sonntag wählen die Menschen in Mecklenburg-Vorpommern einen neuen Landtag. In den Umfragen liegt die AfD knapp vor der SPD. Die Spitzenkandidatin der Sozialdemokraten, die amtierende Regierungschefin Manuela Schwesig und ihr AfD-Herausforderer Leif-Erik Holm haben sich gestern Abend vor laufenden Kameras noch einmal einen Schlagabtausch geliefert. Worum es dabei vor allem ging, berichtet Luisa Maria Karius.
4: Thema Nummer eins war die Bildung, die Ländersache ist. Holm kritisierte den häufigen Unterrichtsausfall und sagte, er werde 400 Lehrer aus Behörden in den Schuldienst versetzen. Es ging auch um die wirtschaftliche Entwicklung. Schwesig kündigte einen weiteren Milliardenauftrag für eine Konverterplattform an. Beim Thema Migration warf die Ministerpräsidentin der AfD Hass und Hetze vor. Holm konstatierte hingegen ein Versagen der Politik. Würden illegale Einwanderer konsequent abgeschoben, würde auch die Ausländerfeindlichkeit zurückgehen, sagte der AfD-Politiker. Sowohl Leif-Erik Holm als auch Manuela Schwesig lieferten im TV-Duell viele Informationen und Argumente. Die Frage ist, ob sie damit die noch unentschlossenen Wählerinnen und Wähler überzeugt haben.
1: In Bremen wird erst im nächsten Mai gewählt, aber die CDU hofft sicher, dass die Staatsräteaffäre ihr ein paar Stimmen bringen wird. Es gibt ja einen parlamentarischen Untersuchungsausschuss, der herausfinden soll, ob es im Kabinett Bovenschulte zu sogenannten goldenen Handschlägen gekommen ist. Heute findet die letzte reguläre Sitzung statt. Wirtschaftssenatorin Christina Vogt soll befragt werden. Es geht um ihren früheren Staatsrat Sven Wiebe. CDU und FDP vermuten, dass er mit einer vorgeschobenen Begründung in den Ruhestand versetzt wurde, um mehr Geld zu erhalten. Aus der Regionalredaktion Butten und Binnen, Daniel Hoffmann.
5: Unklar ist, ob die Wirtschaftssenatorin tatsächlich aussagen wird. Weil die Staatsanwaltschaft in dem Fall ermittelt, könnte Vogt von ihrem Aussageverweigerungsrecht Gebrauch machen, um sich nicht gegebenenfalls selbst zu belasten. Unabhängig davon dürfte es noch weitere Termine des Untersuchungsausschusses geben. Die CDU hat bereits erklärt, dass sie noch Nachfragen an einige Zeugen hat. Außerdem will sie die frühere Umweltstaatsrätin Irene Strebel noch einmal vorladen. Strebel hatte ihre Befragung vor einigen Wochen unter Vorlage eines ärztlichen Attests abgesagt.
1: Und jetzt weitere Nachrichten aus Bremen, Bremerhaven und Niedersachsen mit Nico Wodrich.
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6: In Bremen und Niedersachsen werden offenbar immer öfter Klagen eingereicht, die mit KI erstellt wurden. Das hat ein Sprecher des Landessozialgerichts mitgeteilt. Im ersten Halbjahr dieses Jahres waren es fast 50% mehr als im Vorjahreszeitraum. Die Anträge seien häufig am großen Umfang und den fehlenden Bezügen zum konkreten Fall zu erkennen. Der Spirituosenhersteller Behrensen wird womöglich verkauft. Das Unternehmen aus dem niedersächsischen Haselünne verhandelt nach eigenen Angaben mit einem Alkoholproduzenten aus den USA. Behrensen hatte zuletzt deutlich weniger Umsatz gemacht. Insgesamt arbeiten über 400 Menschen für das Unternehmen. Auf Helgoland gibt es heute keinen Handyempfang und kein Internet. Auch Telefonieren über das Festnetz ist nicht möglich. Ausgenommen sind nur Notrufe. Grund sind Bauarbeiten an einem Seekabel. Die Arbeiten sollen etwa 10 Stunden dauern.
1: Damit sind wir beim Sport in der Rundschau heute Morgen mit Axel Posizki. Und Axel, bald ist es soweit. Wir sehen Jürgen Klopp an der Seitenlinie bei einem Länderspiel der deutschen Fußballnationalmannschaft, der Männer. Und heute Vormittag um 10 Uhr gibt er bekannt, wer in seinem Kader stehen wird bei den Nations League-Spielen. Von einem XXL-Umbruch war ja die Rede, Axel.
7: Ja, es wird auf jeden Fall Überraschungen geben. Einige Personalien sind ja auch schon durchgesickert. Tim Brockmeier fasst zusammen, womit gerechnet wird.
8: So scheint gesichert, dass es nach dem Rücktritt von Manuel Neuer zum Comeback von Marc-André Ter Stegen im deutschen Tor kommen wird. Genauso wie der Bundestrainer natürlich auf bekannte Kräfte wie Kimmich, Wirtz, Schlotterbeck oder auch Tah setzen wird. Als große Überraschungen werden Felix Keidel vom Aufsteiger Elversberg, Younes Ebnu Talib aus Frankfurt oder auch Brajan Gruda von RB Leipzig gehandelt. Dem Bundestrainer scheint es ernst mit dem versprochenen Wandel nach der WM. Medienberichten zufolge trifft dieser Wandel unter anderem Keeper Oliver Baumann und Stürmer Dennis Undaff. Beide bei der WM im Sommer noch im DFB-Kader werden wohl nicht berücksichtigt. Vieles deutet zudem darauf hin, dass Klopp für die erstmals zweiwöchige Länderspielpause mit insgesamt 4 Spielen in der Nations League einen extra großen Kader nominieren wird, um möglichst viele Spieler testen zu können.
7: Bayer Leverkusen ist erfolgreich, aber mühsam in die Europa League gestartet. Die Werkself gewann gestern Abend mit 2:0 gegen NK Celje aus Slowenien. Heute Abend spielt dann Hoffenheim bei Ofi Kreta aus Griechenland. In der Fußball-Regionalliga Nord verlor der Bremer SV gestern Abend das Derby gegen den VfB Oldenburg deutlich mit 0:4 auf dem heimischen Panzenberg. Und die U23 von Werder Bremen drehte einen 0:2 Rückstand noch in einen 4:2 Auswärtssieg beim Eimsbütteler TV. Und heute Abend startet die deutsche Eishockeyliga. Zum Auftakt empfängt der deutsche Meister. Das sind die Eisbären Berlin, die Straubing Tigers.
1: Das war der Sport und das war die Rundschau am Morgen mit Martin Busch.
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9: Temperaturen immer noch bei 12, 13 Grad in Bremen, Bremerhaven, auch in Hambergen 12, großen Kneten 12 Grad. Das wird aber noch im Laufe des Tages erreichen wir wieder 18 bis 20 Grad. Ansonsten einige Wolken unterwegs, von der Sonne nicht so viel zu sehen. Immerhin, es bleibt meist trocken. Wann wir wo wie Regen erwarten dürfen, das klären wir alles gleich noch mit unserem Bremen 1 Wetterexperten.
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10: Um 8:08. 8 Meldungen gibt's. A1 Hamburg Richtung Bremen. Die Ausfahrt Sittensen ist wegen Bauarbeiten bis 13 Uhr gesperrt. A1 Osnabrück Richtung Bremen. Zwischen Bremen-Brinkum und Hemelingen 4 Kilometer stockender Verkehr. A27 Bremerhaven Richtung Bremen. Zwischen Schwanewede und dem Dreieck Bremen-Industriehäfen 8 Kilometer Stau. Da ist wegen Lkw-Löscharbeiten nur eine Spur frei. A27 Bremen Richtung Bremerhaven, zwischen Bremerhaven Süd und Bremerhaven Geestemünde 4 Kilometer stockender Verkehr. A270 Blumenthal Richtung Ilpol, zwischen Bremen Fegesackhafen und Bremen Nord 3 Kilometer Stau. Für Tiedinghausen haben wir was. Der Verlauf Braunschweiger Straße, Siegerstraße ist zwischen Bürgerstraße und Mühlenstraße. Wegen einer Veranstaltung bis Montag 14 Uhr in beiden Richtungen gesperrt. Bitte folgen Sie da der Umleitungsbeschilderung. Für Oldenburg gibt's was. Die Straße Melkbrink, die ist in Richtung Alexanderstraße zwischen Friedhofsweg und Rüdningstraße wegen Bergungsarbeiten gesperrt. Und dann haben wir noch was für Bremen. Die Straße zum Allerhafen. Jeweils Brück Richtung Hemelingen, ist in Höhe Autobahnzubringer Hemelingen wegen Bergungsarbeiten gesperrt. Dadurch staut es sich. Versuchen Sie also bitte diesen Bereich weiträumig zu umfahren. Gute Fahrt!
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9: Um dich von deinem Playbig-Irrweg jetzt nach vielen Jahren mal abzubringen und zur großen Playmobil-Familie zu holen, habe ich da jetzt mal was gebastelt.
11: Was denn?
9: Ich habe dich als Playmobil-Figur gerade, man könnte sagen, ein bisschen mit Hilfe der KI gebastelt. Sie finden das in unserem Bremen 1 WhatsApp-Kanal.
11: Und der daneben bist du?
9: Ist ja wohl eindeutig zu erkennen. Wir haben leider nicht diese klassischen Playmobil-Frisuren, weißt du? Eigentlich haben die ja immer diese komische, so diese Top-Frisur.
11: Ich starre dieses Bild im WhatsApp-Kanal von Bremen 1 gerade an und muss sagen, wir sind als Playmobil-Figuren deutlich attraktiver. Das muss ich leider sagen. Schönen guten Morgen.
9: Guten Morgen.
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0: 17 nach 8.
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3: Hoppala, heute ist ja schon Donnerstag. Müssen wir gleich mal fragen, wie eigentlich das Wetter am Wochenende wird. Schauen wir aber erstmal auf den heutigen Donnerstag. Tim Steger, was dürfen wir da erwarten?
4: Ja, heute wird sich im Laufe des Nachmittags dann doch so ein bisschen wechselhafter gestalten. Heute Vormittag noch weitgehend trocken, aber doch schon ein paar Wolken da und die Temperaturen aktuell so um die 12 Grad in der Spitze, heute Nachmittag 18 bis vielleicht 19 Grad, also nicht mehr ganz so sommerlich. Es mutet eher ein bisschen herbstlich an, zumal auch der Wind ein Thema ist. Vor allem an der See kann er bis auf stürmische Böen sich aufbäumen und das Ganze in Verbindung mit einer Wetterfront, die dann wie gesagt ab dem Nachmittag vom Emsland langsam reinzieht und wahrscheinlich so Spätnachmittagabend dann Bremen, Bremerhaven erreichen wird mit einigem an Regen, der dann auch in der Nacht quasi schon wieder zwei Nachthälfte abzieht und dann morgen eigentlich einen ganz wieder gemütlichen Tag bringt. Anfangs noch ein paar Schauer, aber dann eben Sonne, Wolken trocken und die Temperaturen werden sich am Freitag auch nicht besonders entwickeln. 18 bis 20 Grad ist noch nicht richtig kalt, aber eben auch nicht mehr so richtig schön wollig warm.
3: Dann aber dieses Wochenende, da hast du was für uns vorbereitet.
4: Ja, also es ist so eine Mischung aus Sonne, Wolken und immer noch einzelnen Schauern. Als nächste Tief dahinter ist auch schon quasi, steht schon bereit. Und das ist also auch so der Trend, auch für die Wochenende und die nächste Woche. Leicht wechselhaft Temperaturen machen, keine Entwicklung, 18 bis 20 Grad in der Spitze, immer wieder auch Windenthema. Und auch zwischendrin ein paar sonnige und freundliche Momente. Timing ist entscheidend, lässt sich aus heutiger Sicht gar nicht genau vorhersagen, wann da was stattfindet. Also muss man immer kurzfristig mal ein bisschen die App oder den Himmel konsultieren und dann macht man es hoffentlich richtig.
3: Also Copy and Paste eigentlich. Im Grunde bleibt alles, wie es ist, immer 18 bis 20 Grad. So ungefähr.
4: So ist es. So, ja, so ganz übersichtlich.
3: Ist auch schön, wenn man sich mal auf irgendwas verlassen kann. Tim Steger, vielen Dank.
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8: Mit Nico Wotrich, guten Morgen. Die Bundesregierung will Autofahrer entlasten. Unklar ist noch wie. Offenbar gibt es zwei Optionen. Einen Tankrabatt wie schon im Mai und Juni oder eine niedrigere Mehrwertsteuer auf Kraftstoffe. Für diesen Schritt hatte sich gestern schon Wirtschaftsministerin Katharina Reicher ausgesprochen. Kurz vor der Landtagswahl in Mecklenburg-Vorpommern hat es ein TV-Duell zwischen SPD-Ministerpräsidentin Manuela Schwesig und AfD-Spitzenkandidat Live-Erik Holm gegeben. Schwesig warf der AfD vor, die Wirtschaft im Land und den sozialen Zusammenhalt zu gefährden. Holm sagte, Schwesig polarisiere und schüre Ängste. Und jetzt die Meldungen aus Bremen, Bremerhaven und Niedersachsen.
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8: In Bremen geht der Untersuchungsausschuss zur sogenannten Staatsräteaffäre zu Ende. In der letzten regulären Sitzung soll heute Wirtschaftssenatorin Christina Vogt befragt werden. Es geht um ihren früheren Staatsrat Sven Wiebe, den sie vor 3 Jahren in den einstweiligen Ruhestand versetzt hatte. Auf Helgoland gibt es heute rund 10 Stunden lang keinen Handyempfang und kein Internet. Auch Telefonieren über das Festnetz ist nicht möglich. Ausgenommen sind nur Notrufe. Der Grund sind Bauarbeiten an einem Seekabel. Und Bayer Leverkusen ist mit einem Sieg in die Fußball-Europa-League gestartet. Gegen Celje aus Slowenien stand es am Ende 2:0. Das waren die Nachrichten mit Nico Wotrich.
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9: 12, das ist die aktuelle Temperatur in Bremen, Bremerhaven, Lemwerder und Verden. Es wird aber noch bis zu 18/20 Grad sind heute noch drin. Ansonsten einige Wolken unterwegs. Es bleibt aber meist trocken. Erst zum Abend hin gibt es dann mal den einen oder anderen Regenschauer. Bis dahin bewölkt. Ab und an vielleicht auch mal ein bisschen Sonne dabei.
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10: Um 8.33 Uhr. 9 Meldungen gibt es für Sie. Lehnen Sie sich zurück. Vorsicht bitte auf der B51, B61, Weihe Richtung Petershagen. Zwischen Osterbinde und Bassum befindet sich eine ungesicherte Unfallstelle. Seien Sie da also besonders vorsichtig. A1 Hamburg Richtung Bremen. Die Ausfahrt Sittensen ist wegen Bauarbeiten noch bis 13 Uhr gesperrt. A1 Osnabrück Richtung Bremen. Zwischen Bremen-Brinkum und Hemelingen 4 Kilometer stockender Verkehr. A27 Bremerhaven Richtung Bremen. Zwischen Schwanewede und dem Dreieck Bremen Industriehäfen 8 Kilometer Stau. Da ist wegen Lkw-Löscharbeiten nur eine Spur frei. A27 Bremen Richtung Bremerhaven. Zwischen Bremerhaven Süd und Bremerhaven Geestemünde 4 Kilometer stockender Verkehr. A270 Blumenthal Richtung Ilpol. Zwischen Bremen Fegesackhafen und Bremen Nord 3 Kilometer Stau. Dann haben wir was für Tedinghausen. Der Verlauf Braunschweiger Straße, Siekerstraße ist zwischen Bürgerstraße und Mühlenstraße wegen einer Veranstaltung noch bis Montag 14 Uhr in beiden Richtungen gesperrt. Bitte folgen Sie da einfach der Umleitungsbeschilderung. Liebe Oldenburger, auch für euch gibt es was. Die Straße Melkbrink ist in Richtung Alexanderstraße zwischen Friedhofsweg und Rüdningstraße wegen Bergungsarbeiten gesperrt. Und zum Abschluss was für Bremen. Die Straße zum Allerhafen, Sebalsbrück Richtung Hemelingen, ist in Höhe Autobahnzubringer Hemelingen wegen Bergungsarbeiten gesperrt. Dadurch staut es sich. Bitte versuchen Sie, diesen Bereich weiträumig zu umfahren. Gute Fahrt.
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9: Wer oder was ist ein Zipfelbund? Diese Frage haben wir heute von unserer Redaktion gestellt bekommen. Sie helfen uns, indem Sie uns ein paar Tipps geben, aber bisher haben wir die Lösung noch nicht, was ein Zipfelbund sein könnte. Es scheint sich um eine geografische Sache zu handeln.
10: Also ist es nicht die Hochzeit vom Zahnarzt Zacharias Zipfel, der seine Frau Zora geheiratet hat und damit den Zipfelbund des Lebens geschlossen hat.
9: Den Zipfelbund nicht. Der Ehe eingegangen ist? Nee. Nein, das kann ich ausschließen. Aber wir werden es gleich erfahren in der nächsten Viertelstunde, die große Auflösung. Wer, wie, was ist ein Zipfelbund? Und wir werden mal vermutlich alle schlauer reinstarten in diesen Donnerstag.
10: Schönen guten Morgen.
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0: Ja, das ist bitter. Das ist bitter für den TV Eckwarden in der nördlichen Wesermarsch. Die haben nämlich erst heute um 19 Uhr Training. Ah. Und Andreas schreibt, da sollte Jürgen Klopp mal vorbeikommen und sich das anschauen. Denn Jürgen Klopp, der neue Bundestrainer, wird ja heute den Kader bekannt geben für das erste Länderspiel unter seiner Regie gegen die Niederlande in der vergangenen Woche. Und Andreas sagt, beim TV Eckwarden in der nördlichen Wesermarsch, da würde er einige Talente finden.
1: Ja, von denen wird es wohl keiner in den Kader schaffen, aber wir fragen mal nach bei Tim Brockmeier aus der ARD Sportredaktion. Es kursieren ja schon viele Namen. Was ist denn schon durchgesickert?
2: Es ist so ein bisschen wie immer zuletzt vor diesen Nominierungen. Gefühlt die Hälfte aller Bundesligaspieler ist schon durch die Boulevardpresse durchdiskutiert worden. Das ist so ein bisschen wie früher bei mir beim Schoko-Adventskalender. Machst schon alle Türchen vorher auf und guckst und isst vielleicht das ein oder andere Stück, um sie dann ganz sorgfältig erst nochmal zuzudrücken, bis es dann wirklich soweit ist. Also die größte Überraschung ist wohl Felix Keidel vom Aufsteiger Elversberg. Der hat gefühlt vor kurzem noch dritte Liga gespielt und ist jetzt vielleicht bald Nationalspieler. Younes Ednur-Taleb, Stürmer von Eintracht Frankfurt, ist wohl auch dabei. Said Elmaler aus Köln bekommt endlich seine DFB-Chance, genauso wie Brian Gruder von RB Leipzig. Klopp hatte bei seinem Amtsantritt vor 8 Wochen ja gesagt, es werden Spieler Möglichkeiten bekommen, die jetzt noch gar nicht damit rechnen. Und es scheint Jürgen Klopp wohl tatsächlich ernst mit diesem Wandel nach dem zu frühen WM-Aus und der Ablösung von Julian Nagelsmann.
0: Also einige neue Namen schon mal im Kader, die da zumindest diskutiert werden. Was will denn Jürgen Klopp noch anders machen als seine Vorgänger?
2: Es geht ihm wohl wirklich um einen neuen Geist in der Mannschaft, aber auch rund um die Mannschaft. Er hat vor ein paar Tagen in der DFB-Zentrale in Frankfurt ein sogenanntes Town Hall Meeting einberufen, hat alle DFB-Mitarbeiter zusammengerufen, um sie einzuschwören, dass jeder beim Deutschen Fußballbund Verantwortung trägt, auch wenn er erstmal jetzt nicht unmittelbar im Umfeld der Nationalmannschaft arbeitet. Er sagt, die DFB-Elf ist kein eigener Planet innerhalb des DFB. Andersrum will er auch die DFB-Spieler, wenn er sie dann im DFB-Camp in Herzogenaurach zusammengerufen hat, einschwören, den Spielern klar machen, dass nur weil es das Team hinter dem Team, die Mitarbeiter in der DFB-Zentrale gibt, sich die Spieler voll und ganz auf den Fußball konzentrieren können, aber daraus eben auch eine Verpflichtung für jeden Spieler entsteht, alles für den gemeinsamen Erfolg zu tun. Er wird Abläufe verändern, auch im Zusammensein abseits des Platzes ein bisschen was neu machen. Neue Verhaltensregeln soll es geben. Also es geht ihm schon darum, spürbar für alle zu machen, dass das jetzt ein Neuanfang ist und dass ein Wandel starten soll und dass dieser Wandel dann am Ende natürlich auch auf dem Platz sichtbar ist mit attraktivem offensiven Fußball, was im allerbesten Fall dann dazu führt, das ist so die Kloppsche Wunschvorstellung, dass das Land wieder mitgerissen wird, dass das Sommermärchen 2-6-Gefühl wieder entstaubt wird und die DFB-Elf wieder zu diesem Lagerfeuer wird und dass sich möglichst viele versammeln. Also wir werden nach dieser 2-wöchigen Länderspielpause mit den 4 Spielen schon ein bisschen besser wissen, wie sehr Jürgen Klopp jetzt diese DFB-Elf belebt hat und wie viel Messias-Magie von ihm wirklich zu erwarten ist.
1: Dankeschön an unseren Kollegen Tim Brockmeier. Also heute wird bekannt gegeben, wer ist im Kader der deutschen Fußballnationalmannschaft? Und sobald wir es wissen, wissen Sie es auch. Denn dann erzählen wir es hier auf Bremen 1.

0: 8.48 Uhr an diesem Donnerstag. Hier ist Bremen 1. Ja. Hier gibt es einen Moderator, der von sich selber behauptet, ich bin so schlau. Der Kollege Jens
1: Krause.
0: Nimmst du zurück?
1: Ja, es war Quatsch. Ich dachte, ich bin schlau, dann habe ich wieder mal gemerkt, ist ja gar nicht so.
0: Wieder mal gemerkt. Es geht um die große Frage, die uns die Kolleginnen und Kollegen in der Bremen 1 Redaktion heute Morgen mit auf den Weg gegeben haben. Wer, was, wie ist ein Zipfelbund? Das sollten wir herausfinden und wir sind mal wieder kläglich gescheitert.
1: Ich hatte so viele gute Ideen. Ich habe gedacht, es hat was mit dem Kosakenzipfel von Loriot zu tun oder die Zipfelmützen von den Zwergen bei Schneewittchen, dass man sich da irgendwie trifft, auch nicht. Zacharias Zipfel, der Zahnarzt aus Zefen, dass der vielleicht heiratet, der Zipfelbund des Lebens, war es auch nicht. Länder, die einen Zipfel haben, dass die sich vielleicht vereinigen zum Zipfelbund, all das scheint ja nicht zu stimmen.
0: Aber das ist sogar halbwegs nah dran. Oh. Die Kollegin Mirjam Benecke löst auf.
2: Sie hatten keine Lust, nur Randfiguren zu sein. 1999 schlossen sich die äußersten Gemeinden Deutschlands zum Zipfelbund zusammen. Ganz im Norden liegt List auf Sylt, ganz im Osten Görlitz, ganz im Süden Oberstdorf und ganz im Westen Selfkant. Wer alle vier Orte bereist, bekommt den Zipfelpass ausgestellt. Zu den stolzen Zipfelpassinhabern gehören zum Beispiel der Skispringer Sven Hannawald, die Sängerin Stefanie Hertel oder der Schauspieler Wolfgang Stumpf. Vier Gemeinden, vier Himmelsrichtungen, ein Zipfelbund. Gemeinsam werben die Orte für ihre Region und für den Zusammenhalt im ganzen Land. Auch beim Bremer Bürgerfest rund um den Tag der Deutschen Einheit ist der Zipfelbund dabei.
0: Siehste?
1: Gar nicht schlecht.
0: Das ist der Zipfelbund.
1: Möchtest du noch einen Funfact?
0: Na?
1: Die Musik, die wir im Hintergrund gehört haben, die heißt übrigens Blaue Zipfel.
0: Ach wirklich?
1: Das weiß ich zufällig.
0: Ich glaube, der Zipfelbund ist noch sicherer als die NATO.
1: Der Zipfelbund. Haben wir das geklärt.
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1: Mit Nico Wodrich. Guten Morgen. Dieselpreise in Deutschland erreichen Rekordwert. Kurz vor Landtagswahl in Mecklenburg-Vorpommern liefen sich Spitzenkandidaten TV-Duell. Untersuchungsausschuss zur Bremer Staatsräteaffäre geht zu Ende. Das Wetter meist trocken, aber auch Wolken bis 19 Grad. Diesel ist in Deutschland so teuer wie noch nie zuvor. Der Liter kostet im bundesweiten Schnitt 2,45 Euro, berichtet der ADAC. Die Bundesregierung hat bereits Entlastungen in Aussicht gestellt. Unklar ist noch, in welcher Form. Unionsfraktionschef Thorsten Frey kündigte eine schnelle Entscheidung an. Aus Berlin berichtet Nicole Markwald.
2: Eine Entlastung angesichts der hohen Spritpreise könnte bis zum 1. Oktober gelingen, sagte Thorsten Frey in der ARD-Sendung Maischberger. Das sei ambitioniert, habe aber in der Vergangenheit schon funktioniert. Der Unionsfraktionschef erinnerte an den zweimonatigen Tankrabatt im Frühjahr. Um wegen der hohen Spritpreise Abhilfe zu schaffen, favorisiert die Union Steuersenkungen. So hat sich Bundeswirtschaftsministerin Katharina Reiche für eine Senkung der Mehrwertsteuer ausgesprochen, von 19% auf 7%. Reiche kann sich auch vorstellen, Menschen mit geringem Einkommen durch Direktzahlungen zu unterstützen.
1: Kurz vor der Landtagswahl in Mecklenburg-Vorpommern hat es ein TV-Duell zwischen Ministerpräsidentin Manuela Schwesig und AfD-Spitzenkandidat Leif-Erik Holm gegeben. Schwesig warf der AfD vor, die Wirtschaft im Land und den sozialen Zusammenhalt zu gefährden. Mit Blick auf das Thema Migration sagte die SPD-Politikerin:
3: Sie reden sofort über Abschiebungen, tun so, als ob 100.000 Menschen in unser Land kommen. Ich sage hier ganz deutlich, ich stehe für eine Migration, die ordnet, die steuert. Und Menschen, die Schutz brauchen, bekommen den auch. Aber die kein Bleiberecht haben, müssen gehen. Straftäter erst recht.
1: Holm gab vor allem der Politik eine Mitschuld an der aktuellen Situation.
4: Man muss das ja begründen, wie kommt es eigentlich zu so einer Stimmung? Und das ist natürlich schade, dass es eine solche Stimmung gibt. Aber das ist das Versagen der Politik, dass man 10 Jahre es nicht geschafft hat, diese illegale Einwanderung endlich zu beenden. Denn die ist das Problem.
1: In Mecklenburg-Vorpommern wird am Sonntag ein neuer Landtag gewählt. Nach letzten Umfragen liegt die AfD knapp vor der SPD. In Bremen geht der Untersuchungsausschuss zur sogenannten Staatsräteaffäre zu Ende. Heute findet die letzte reguläre Sitzung statt. Dabei soll Wirtschaftssenatorin Christina Vogt befragt werden. Es geht um ihren früheren Staatsrat Sven Wiebe, den sie vor 3 Jahren in den einstweiligen Ruhestand versetzt hatte. Daniel Hoffmann berichtet.
5: Im Mittelpunkt steht die Frage, ob Wiebe mit einer vorgeschobenen Begründung in den Ruhestand versetzt wurde, damit er höhere Bezüge bekommt. Das vermuten CDU und FDP. Unklar ist, ob die Wirtschaftssenatorin tatsächlich aussagen wird. Weil die Staatsanwaltschaft in dem Fall ermittelt, könnte Vogt von ihrem Aussageverweigerungsrecht Gebrauch machen, um sich nicht gegebenenfalls selbst zu belasten. Unabhängig davon dürfte es noch weitere Termine des Untersuchungsausschusses geben. Die CDU hat bereits erklärt, dass sie noch Nachfragen an einige Zeugen hat. Außerdem will sie die frühere Umweltstaatsrätin Irene Strebel noch einmal vorladen. Strebel hatte ihre Befragung vor einigen Wochen unter Vorlage eines ärztlichen Attests abgesagt.
1: Auf Helgoland gibt es heute keinen Handyempfang und kein Internet. Auch Telefonieren über das Festnetz ist nicht möglich. Ausgenommen sind nur Notrufe. Grund sind Bauarbeiten an einem Seekabel. Diese sollen etwa 10 Stunden dauern. Und noch eine Meldung vom Sport. In der Fußball-Europa-League ist Bayer Leverkusen mit einem Sieg in die neue Saison gestartet. Die Leverkusener gewannen ihr erstes Vorrundenspiel gegen den slowenischen Meister Celje mit 2:0. Das waren die Nachrichten mit Nico Wodrich.
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6: Da blicken wir jetzt zunächst mal nach Otterndorf. Da sind nämlich 14 Grad, das ist momentan der Spitzenreiter. Ansonsten haben wir 12 Grad in Bremen, Bremerhaven und Wilhelmshaven, immerhin schon so um die 13 Grad. Die Höchstwerte heute bei 18 bis 20 Grad. Ansonsten einige Wolken unterwegs, es bleibt aber meist trocken. Und mit so ein bisschen Glück schaut zwischendurch auch nochmal die Sonne raus. Zum Abend hin gibt es dann den ein oder anderen Regenschauer.
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7: Uff, da stelle ich mir schon mal wieder meine Wasserflasche bereit. Denn das sind jetzt 11 Meldungen. Da muss ich zwischendurch mal ein Glas Wasser trinken. Das müssen Sie bitte verstehen. Los geht's. Vorsicht bitte. Auf der B51, B61 Weihe Richtung Petershagen. Zwischen Osterbinde und Bassum befindet sich eine ungesicherte Unfallstelle. A1 Hamburg Richtung Bremen. Die Ausfahrt Sittensen ist wegen Bauarbeiten bis 13 Uhr gesperrt. A1 Osnabrück Richtung Bremen, zwischen Bremen-Brinkum und Hemelingen 4 Kilometer stockender Verkehr. A27 Bremerhaven Richtung Bremen. Zwischen Schwanewede und dem Dreieck Bremen-Industriehäfen 8 Kilometer Stau. Da ist wegen Lkw-Löscharbeiten nur eine Spur frei. A27 Bremen Richtung Bremerhaven. Zwischen Bremerhaven Süd und Bremerhaven Geestemünde 4 Kilometer stockender Verkehr. A270 Blumenthal Richtung Ilpol. Zwischen Bremen-Fegesackhafen und Bremen-Nord 3 Kilometer Stau.
6: Ja, das ist Rotwein. Absolut richtig.
7: Die B69 Kloppenburg Richtung Diepholz ist in Höhe Büren wegen Bergungsarbeiten gesperrt. Die B212 Gandecke See Richtung Norden Hamm ist in Höhe Abzweig nach Lienen wegen Bergungsarbeiten gesperrt. Jetzt haben wir was für Tedinghausen. Der Verlauf Braunschweiger Straße-Siekerstraße ist zwischen Bürgerstraße und Mühlenstraße wegen einer Veranstaltung noch bis Montag 14 Uhr in beiden Richtungen gesperrt. Folgen Sie da bitte der Umleitungsbeschilderung. Für Oldenburg gibt's auch was. Die Straße Melkbrink ist in Richtung Alexanderstraße zwischen Friedhofsweg und Rüdningstraße wegen Bergungsarbeiten gesperrt. Und dann noch was für Bremen und zack, haben wir es schon hinter uns. Guck. Die Straße zum Allerhafen, Sebaldsbrück Richtung Hemelingen, ist in Höhe Autobahnzubringer Hemelingen wegen Bergungsarbeiten gesperrt. Dadurch staut es sich. Versuchen Sie bitte, diesen Bereich weiträumig zu umfahren.
6: Das war sehr kurzweilig.
7: Oder? Gute Fahrt.
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6: Aber du hast die Verkehrsmeldung auch gerecht verteilt. Für jeden war was dabei.
7: Natürlich.
6: Apropos für jeden was dabei, wir haben für Sie jetzt hier was. Einen 100-Euro Einkaufsgutschein in unserem Hit-Dreier. Der liegt für Sie bereit.
7: Jetzt fragen Sie sich, was muss ich denn da machen? Wir erklären es Ihnen. Sie hören gleich drei Songs und die sortieren Sie bitte in der chronologisch richtigen Reihenfolge von alt nach jung. Und wenn Sie sich das zutrauen oder einfach sagen, ich versuch's, was soll denn passieren? Dann rufen Sie bitte an 0421 246 611.
6: Oder man sortiert einfach drei Verkehrsmeldungen von dir in die richtige Reihenfolge. Nein, natürlich drei Hits. Jetzt anrufen 0421 246 611.
7: Guten Morgen.
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0: So, ich habe hier das große Bremen 1 Lexikon und vielleicht kann uns Timo, der ist nämlich jetzt am Bremen 1 Telefon, gleich einen Hinweis geben, wie wir es denn da richtig aussprechen.
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0: Denn der Timo, der kommt aus einem Ort nördlich von Oldenburg. Und diesen Ort spricht jeder anders aus. Timo, wie sprichst du deinen Heimatort aus?
2: Also ich sage immer Rastede.
0: Rastede. Rastede. Machen wir da einen Strich. Wir haben aber auch schon 20 Mal Rastede, Rastede.
3: Rastede.
0: Rastede. Du sagst Rastede.
2: Genau.
3: Nee, mit SCH, Rastede. Oder wie sagst du?
2: Nee, R-A-S-T-D-E.
3: Rastede.
2: Genau.
0: Na gut. Ja,
3: jetzt, kann man das nicht mal irgendwann final klären? Ja. Da muss irgendjemand doch mal in den Geschichtsbüchern nachlesen, wie man das ausspricht.
2: Ja, irgendwo muss das eigentlich ja stehen, richtig. Ja.
0: Timo, du darfst es hiermit festlegen. Ab sofort ist es bei uns Rastede.
3: Okay.
2: Ja, das hört sich doch gut an. Finde ich gut.
0: Also die erste Sache hast du damit schon mal gewonnen. Die nächste Sache müsstest du jetzt noch lösen. Wir haben drei Hits für dich hier als kleinen Hitschnipsel. Und du müsstest die in die chronologisch richtige Reihenfolge bringen. Es geht für dich um einen 100-Euro-Einkaufsgutschein.
3: Also du sortierst die Songs von alt nach jung und es geht um diese drei Songs.

0: Ein 80er, ein 90er und ein aktueller Hit. Jetzt, Timo, kommt es auf dich dran. Bringst du diese drei Hits in die chronologisch richtige Reihenfolge? Welches war denn der älteste Hit und wie geht es dann weiter?
1: Ich würde sagen CBA.
2: CBA. Sollen wir das so nehmen?
1: Ja.
2: Gut, dann ist diese Antwort...
3: Leider nicht richtig.
1: Kann man nicht machen.
0: Leider nicht. Es wäre ACB gewesen, denn der älteste Hit ist der von Don Henley, The Boys of Summer aus dem Jahr 1984.
1: Ah, okay.
2: Dann die Crash-Test-Dummies mit 93
0: und Miley Cyrus mit Flowers aus dem Jahr 2023.
1: Na, kann man nichts machen. Freut sich der Nächste.
0: Freut sich der Nächste und wir wissen jetzt, dass es Rastede heißt. Das bleibt jetzt hier. Damit hast dieser Anruf sich auf alle Fälle gelohnt. Und für alle anderen bedeutet das, ab 13 Uhr sind 200 Euro bei uns im Jackpot.
2: Timo, mach's gut. Danke.
1: Mach's gut, schönen Dank.
2: Tschüss.
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0: Also Sandra und Uwe aus Stur
1: schreiben,
0: sie fanden deinen Verkehrsfunk ganz okay bisher. Da kam flüssig rüber, sagen sie.
1: Wirklich?
0: Vor allem, weil du halt so eine Trinkpause von der WM mit rüber gerettet hast. Weil es ist denn doch heute eine Menge los.
1: Ich habe noch so einen kleinen Nachschlag hier. Es ist nämlich nochmal Bremen 1, der Verkehrsservice aktuell. Vorsicht bitte auf der A1 Bremen Richtung Hamburg. Zwischen Elsdorf und Heidenau liegen Gegenstände. Und seien Sie bitte auch vorsichtig auf der A27 Bremen Richtung Bremerhaven. Zwischen Bremen-Sebalsbrück und Fahr befindet sich eine ungesicherte Unfallstelle.
0: Gut. Okay.
1: War auch gut.
0: Ja, okay.
1: War gut.

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7: Mit Nico Wotrich, guten Morgen. Diesel ist in Deutschland so teuer wie noch nie zuvor. Der Liter kostet im bundesweiten Schnitt 2,45 Euro, berichtet der ADAC. Die Bundesregierung hat bereits Entlastungen in Aussicht gestellt. Unklar ist noch, in welcher Form. Das Bundesverwaltungsgericht in Leipzig beschäftigt sich heute mit Arbeitszeiten von Lehrkräften. Geklagt hat der frühere Lehrer einer Grundschule in Hannover. Der inzwischen pensionierte Mann gibt an, dass er deutlich mehr gearbeitet hat als 40 Stunden die Woche. Dafür fordert er einen finanziellen Ausgleich. Und jetzt die Meldungen aus Bremen, Bremerhaven und Niedersachsen.
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7: Heute wird Deutschlands größter Offshore-Windpark vor Borkum eingeweiht. Der Festakt ist in Hamburg. Umweltminister Carsten Schneider wird dort eine Rede halten. In Bremen geht der Untersuchungsausschuss zur sogenannten Staatsräteaffäre zu Ende. In der letzten regulären Sitzung soll heute Wirtschaftssenatorin Christina Vogt befragt werden. Es geht um ihren früheren Staatsrat Sven Wiebe, den sie vor 3 Jahren in den einstweiligen Ruhestand versetzt hatte. In Bremen und Niedersachsen werden offenbar immer öfter Klagen eingereicht, die mit KI erstellt wurden. Das hat ein Sprecher des Landessozialgerichts mitgeteilt. Im ersten Halbjahr dieses Jahres waren es fast 50% mehr als im Vorjahreszeitraum. Das waren die Nachrichten mit Nico Wotrich.
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8: Es geht voran und nicht nur bei den Spritpreisen, sondern auch bei den Temperaturen. 13 Grad jetzt in Bremen, Bremerhaven, Bassum und Otterndorf. Und es geht noch weiter hoch, also sowohl bei den Spritpreisen als auch bei den Temperaturen. Die Temperaturen vielleicht etwas erfreulicher. Bis zu 20 Grad sind heute drin. Ansonsten einige Wolken unterwegs, aber auch mal blauer Himmel und etwas Sonnenschein. Es bleibt meist trocken. Erst zum Abend hin steigt die Regenwahrscheinlichkeit deutlich an.
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9: Um 9.32 Uhr A1 Hamburg Richtung Bremen. Die Ausfahrt Sittensen ist wegen Bauarbeiten noch bis 13 Uhr gesperrt. A1 Osnabrück Richtung Bremen. Zwischen Bremen-Brinkum und Hemelingen 4 Kilometer stockender Verkehr. A27 Bremerhaven Richtung Bremen. Zwischen Schwanewede und dem Dreieck Bremen-Industriehäfen 9 Kilometer Stau. Da ist wegen Lkw-Löscharbeit im Augenblick nur eine Spur frei. A27 Bremen Richtung Bremerhaven, zwischen Bremen-Sebalsbrück und Fahr 3 Kilometer Stau wegen Bergungsarbeiten. A270 Blumenthal Richtung Ilpol, zwischen Bremen-Fegesackhafen und Bremen-Nord 3 Kilometer Stau. Jetzt haben wir was für Tedinghausen. Der Verlauf Braunschweiger Straße, Siegerstraße ist zwischen Bürgerstraße und Mühlenstraße wegen einer Veranstaltung bis Montag 14 Uhr in beiden Richtungen gesperrt. Bitte folgen Sie da einfach der Umleitungsbeschilderung. Dann eine Meldung für Oldenburg. Die Straße Melkbrink ist in Richtung Alexanderstraße zwischen Friedhofsweg und Rüdlingstraße wegen Bergungsarbeiten gesperrt. Und in Bremen ist die Straße zum Allerhafen, Sewaldsbrück Richtung Hemelingen, in Höhe Autobahnzubringer Hemelingen wegen Bergungsarbeiten gesperrt. Dadurch staut es sich. Versuchen Sie also diesen Bereich weiträumig zu umfahren. Gute Fahrt!
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8: Wir hören jetzt Laura Branigan mit Self-Control aus dem Jahr 1984. Ich habe gerade mir mal die Kinocharts aus dem Jahr 1984 angeguckt. Ich muss sagen, das ist schon erstaunlich. Du darfst jetzt mal tippen, welcher Song, welcher Kinofilm der erfolgreichste im Jahr 1984 in Deutschland war.
9: Das könnte Police Academy gewesen sein. Oder
8: tatsächlich richtig.
9: Wirklich?
8: Police Academy, wirklich? Dümmer als die Polizei erlaubt, der erfolgreichste Film. Auf Platz 10 Didi und der Doppelgänger.
9: Das wäre mein
8: auf
9: nächster
8: Platz
9: Tipp gewesen.
8: 8, zwei Nasen tanken super. Was war das für ein Kinojahr?
9: Habe ich alles gesehen?
8: Police Academy, dümmer als die Polizei erlaubt, der erfolgreichste Film. Ja. Wie hieß der noch? Mahoney und Hightower waren das, ne?
9: Und der eine hat auch immer die Geräusche so gut nachgemacht.
8: Und die andere hatte so eine hohe Stimme immer. In diesem Sinne, wir reisen ins Jahr 1984 und Sie kommen mit. Guten Morgen.
9: Guten Morgen.
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0: Macht ja nichts, dass Sie hier bei Bremen 1 sich den ganzen Morgen hören konnten. Sie haben ja nebenbei was zu tun, aber an dieser Stelle gucken wir mal so, was Sie möglicherweise verpasst haben. Wir haben nämlich heute Morgen zum Beispiel schon gesungen mit unserer Becherwisser-Quiz-Kandidatin Kirsten aus der Bremer Neustadt. Denn sie wusste zwar nicht, welche deutsche Band den Country-Hit Der wilde, wilde Westen geschrieben und gesungen hat, aber textsicher war sie dann trotzdem.
1: Der wilde, wilde Westen
2: fängt gleich hinter Hamburg
1: an, in einem Studio in Maschen, gleich bei der Autobahn.
0: Weißt du es jetzt, wer es gesungen hat?
3: Nein.
0: Truckstop waren es selbstverständlich und damit haben wir jetzt neue Sheriffs in der Stadt.
4: Und wir haben natürlich auch auf das TV-Duell zwischen Manuela Schwesig und Leif-Erik Holm geschaut. Beide wollen ja am Sonntag gewählt werden für die Landesregierung von Mecklenburg-Vorpommern. Und in einer Sache, die haben sich viel gestritten, aber in einer Sache waren sich dann doch tatsächlich einig.
5: Ich möchte ganz klar stärkste Kraft werden und werbe für beide Stimmen für die SPD. Wir brauchen jede Stimme.
6: Wir möchten stärkste Kraft werden. Es ist Zeit für Änderungen. Wir brauchen jetzt wirklich einen Wechsel.
4: Am Sonntag wird gewählt. Wir halten Sie da natürlich auf dem Laufenden. Und wenn Sie sich dieses TV-Duell nochmal anschauen wollen, geht das natürlich in der ARD-Mediathek.
0: So, und dann warten wir ja alle gespannt. Gleich stellt Jürgen Klopp seinen Kader vor. Neuer Bundestrainer der DFB-Männer. Da soll er uns verraten, wie das neue Team denn auf dem Platz aussehen wird. Weil wir noch ein bisschen warten müssen, haben wir uns vorher schon mal gefragt, wen würden Sie denn mitnehmen in den Kader Ihres Lebens?
7: Da kommt natürlich meine Freundin Silvia aus Hockenheim drin vor, die mich seit über 20 Jahren begleitet und mir viel Unterstützung, viel Freude, viel Spaß, viel schöne gemeinsame Zeit beschert hat.
8: Ich würde meine beiden Töchter mitnehmen. Eine, weil sie so hilfsbereit ist und die andere, weil sie auch so guten Kuchen backt.
4: Das mit dem Kuchen überzeugt mich einfach.
0: Top Gründe.
4: Ja, na klar. Ja. Vielleicht hat Kloppo gleich ähnliche Gründe. Eigentlich trifft er nicht das Tor, aber der macht einen guten Kuchen. Sowas braucht man halt auch mal.
0: Und diesen Song habe ich nur für dich rausgesucht jetzt.

0: Eis. Möchte jemand ein Eis?
1: Das gibt es noch, hatte ich neulich. Ich dachte, wirklich? Das wäre abgeschickt. Ja, da kam tatsächlich jemand rein mit so einer Box und wollte Eis verkaufen. Und dann sitzt man da immer und hat Angst, dass irgendeiner sagt,
0: ich.
1: Denn weil der Erste, wenn der Erste anfängt, dann wollen plötzlich alle Eis. Und dann sagst du, ach nein. Und jetzt,
2: der folgende Film verzögert sich um mehrere
1: Und dann kaufst
2: Minuten.
1: Du so Eiskonfekt für 8,50 Euro.
2: Es wird immer Eiskonfekt
1: gekauft. Völlig überschätzt.
2: Im Grund wird immer Eiskonfekt gekauft. Hier geht es aber alles pünktlich vonstatten. Hier geht es nämlich jetzt gleich weiter mit dem Kollegen Ansgar Langhorst, direkt nach den Nachrichten um 10. Tschüss. Bis morgen.
1: Nö, ich habe keinen Bock.
2: Ja, ich weiß. Ich aber.

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1: Mit Nico Wuttrich. Dieselpreise in Deutschland erreichen Rekordwert. Bundesverwaltungsgericht beschäftigt sich mit Arbeitszeiten von Lehrkräften. Umweltminister weiht größten Offshore-Windpark Deutschlands ein. Das Wetter viele Wolken, später auch Regen, bis 19 Grad. Diesel ist in Deutschland so teuer wie noch nie. Der Liter kostet im bundesweiten Schnitt 2,45 Euro, berichtet der ADAC. Die Bundesregierung hat bereits Entlastungen in Aussicht gestellt. Unklar ist noch, in welcher Form. Unionsfraktionschef Thorsten Frey kündigte eine schnelle Entscheidung an. Aus Berlin berichtet Nicole Markwald.
2: Eine Entlastung angesichts der hohen Spritpreise könnte bis zum 1. Oktober gelingen, sagte Thorsten Frey in der ARD-Sendung Maischberger. Das sei ambitioniert, habe aber in der Vergangenheit schon funktioniert. Der Unionsfraktionschef erinnerte an den zweimonatigen Tankrabatt im Frühjahr. Um wegen der hohen Spritpreise Abhilfe zu schaffen, favorisiert die Union Steuersenkungen. So hat sich Bundeswirtschaftsministerin Katharina Reiche für eine Senkung der Mehrwertsteuer ausgesprochen, von 19% auf 7%. Reiche kann sich auch vorstellen, Menschen mit geringem Einkommen durch Direktzahlungen zu unterstützen.
1: Das Bundesverwaltungsgericht in Leipzig beschäftigt sich heute mit Arbeitszeiten von Lehrkräften. Geklagt hat der frühere Leiter einer Grundschule in Hannover. Der inzwischen pensionierte Mann gibt an, dass er deutlich mehr gearbeitet hat als 40 Stunden die Woche. Dafür fordert er einen finanziellen Ausgleich. Gabriele Intermann berichtet.
3: Der inzwischen pensionierte Schulleiter gibt an, dass er deutlich mehr gearbeitet habe als die für Beamte geltende Durchschnittszeit von 40 Stunden pro Woche. Dafür fordert er einen finanziellen Ausgleich. Vor dem Oberverwaltungsgericht in Lüneburg hatte er Erfolg. Das Bundesverwaltungsgericht prüft nun dessen Urteil. Es kündigte an, dass es womöglich eine grundsätzliche Frage klären will, nämlich ob die Länder erfassen müssen, wie viele Wochenstunden Lehrkräfte tatsächlich arbeiten. Im Land Bremen läuft seit Schuljahresbeginn an einigen Schulen ein Versuch zur Arbeitszeiterfassung bei Lehrern.
1: Heute wird Deutschlands größter Offshore-Windpark vor Borkum eingeweiht. Der Festakt ist in Hamburg. Umweltminister Carsten Schnieder wird eine Rede halten. Svenja Nanninga.
4: Der Windpark Heydreidt hat eine Leistung von 960 Megawatt. Das entspricht in etwa der Leistung eines Atomkraftwerks. 1,1 Millionen Haushalte können laut Energieversorgungsunternehmen NBW rechnerisch mit Strom versorgt werden. Ans Netz angebunden ist der Windpark über eine Konverterstation auf See und zwei Hochspannungskabel. Der Festakt heute ist jetzt also der nächste große Schritt in dem Projekt. Das erste Windrad hatte schon im November vergangenen Jahres Strom ins Netz eingespeist. Seit gut einem Monat sind die 64 Anlagen etwa 85 Kilometer nordwestlich von Borkum alle fertig installiert.
1: In Bremen geht der Untersuchungsausschuss zur sogenannten Staatsräteaffäre zu Ende. Heute findet die letzte reguläre Sitzung statt. Dabei soll Wirtschaftssenatorin Christina Vogt befragt werden. Es geht um ihren früheren Staatsrat Sven Wiebe und um die Frage, ob er mit einer vorgeschobenen Begründung in den Ruhestand versetzt wurde, damit er höhere Bezüge bekommt. In Bremen und Niedersachsen werden offenbar immer öfter Klagen eingereicht, die mit KI erstellt wurden. Das hat ein Sprecher des Landessozialgerichts mitgeteilt. Im ersten Halbjahr dieses Jahres waren es fast 50% mehr als im Vorjahreszeitraum. Die Anträge seien häufig am großen Umfang und den fehlenden Bezügen zum konkreten Fall zu erkennen. Das waren die Nachrichten mit Nico Wuttrich.
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5: So richtig schön sonnig, zumindest länger wird es heute nicht sein. Zwischendurch vielleicht mal so ein bisschen. Ansonsten haben wir zahlreiche Wolken, die sind auch dicht. Es können auch hier und da schon am Vormittag ein paar Tropfen fallen. Im Laufe des Nachmittags ziehen von Ostfriesland und im Emsland noch mehr Regenschauer auf. Die Temperaturen heute maximal bei 19 Grad. Aktuell liegen wir bei 13 Grad in Bremen und Bremerhaven, 12 Grad in Rothenburg und Verden.
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5: 10:04. Vorsicht bitte auf der A26 Stade Richtung Hamburg zwischen Dollern und Horneburg. Da liegen Fahrzeugteile. A1 Hamburg Richtung Bremen, die Ausfahrt Sittensen ist wegen Bauarbeiten bis 13 Uhr gesperrt. A1 nochmal Osnabrück Richtung Bremen zwischen Bremen-Brinkum und Hemelingen. 3 Kilometer stockender Verkehr. A27 Bremerhaven Richtung Bremen zwischen Schwanewede und dem Dreieck Bremen Industriehäfen. 9 Kilometer Stau, dort ist wegen LKW-Löscharbeiten nur eine Spur frei. A27, Bremen Richtung Bremerhaven, zwischen dem Bremer Kreuz und Bremen Fahr, 5 Kilometer Stau wegen Bergungsarbeiten. A270, Blumenthal Richtung Ilpol, zwischen Bremen-Fegesackhafen und Bremen-Nord, 3 Kilometer Stau. Tedinghausen, der Verlauf Braunschweiger Straße-Sickerstraße ist zwischen Bürgerstraße und Mühlenstraße wegen einer Veranstaltung bis Montag 14 Uhr in beiden Richtungen gesperrt. Bitte folgen Sie dort der Umleitungsbeschilderung. Bremen, die Straße zum Allerhafen, Sebaldsbrück Richtung Hemelingen ist in Höhe Autobahnzubringer Hemelingen wegen Bergungsarbeiten gesperrt. Dadurch staut sich der Verkehr. Bitte diesen Bereich, wenn es geht, weiträumig umfahren.
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5: Ich wünsche Ihnen einen schönen Donnerstag. Hier ist Ansgar Langhorst.
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Bremen-Mainz, der Verkehrsservice aktuell. Bitte Vorsicht auf der A26, Stade Richtung Hamburg. Zwischen Dollern und Horneburg, da liegen Fahrzeugteile auf der Fahrbahn. Vorsicht. 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
15: 3 Minuten nach 11:30. A1 Hamburg Richtung Bremen. Die Ausfahrt Sittensen ist wegen Bauarbeiten bis 13 Uhr gesperrt. A1 Osnabrück Richtung Bremen. Zwischen Bremen-Brinkum und Hemelingen 3 Kilometer stockender Verkehr. Autobahn 27 Bremerhaven Richtung Bremen. Zwischen Schwanewede und dem Dreieck Bremen-Industriehäfen 9 Kilometer Stau. Dort ist wegen LKW-Löscharbeiten nur eine Spur frei. A27 Bremen Richtung Bremerhaven. Zwischen Bremen-Sebalsbrück und Fahr 3 Kilometer Stau wegen Bergungsarbeiten. A270 Blumenthal Richtung Ilpol, zwischen Bremen-Fegesackhafen und Bremen-Nord, 3 Kilometer Stau. Tillinghausen, der Verlauf Braunschweiger Straße-Sickerstraße ist zwischen Bürgerstraße und Mühlenstraße wegen einer Veranstaltung bis Montag 14 Uhr in beiden Richtungen gesperrt. Bitte folgen Sie der Umleitungsbeschilderung. Bremen, die Straße zum Allerhafen Sebalsbrück Richtung Hemelingen ist in Höhe Autobahnzubringer Hemelingen wegen Bergungsarbeiten gesperrt. Dadurch staut es sich. Bitte den Bereich weiträumig umfahren. Wir wünschen eine gute Fahrt.
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15: Donnerstag, 17. September. Hier ist Ansgar Langhorst. Guten Tag.
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0: 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Oktober, zum Tag der Deutschen Einheit. 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
0: Ja, und wir beziehen uns auf den 3. Oktober, auf den Tag der Deutschen Einheit. Welches Gefühl haben Sie eigentlich? Was denken Sie über den Tag der Deutschen Einheit? Wir haben mal rumgefragt.
2: Ja, auf jeden Fall erstmal einen freien Tag und dass wir zusammen ein großes Deutschland haben, dass es keine Grenzen mehr gibt. Ich habe keine besonderen Gefühle deswegen.
3: Vor allen Dingen Dankbarkeit, dass ohne einen Schuss, der gefallen ist, damals Deutschland wiedervereinigt wurde.
4: Ich glaube, ich bin dafür zu jung. Ich bin 1997 geboren. Deswegen, ich bin mir der historischen Relevanz bewusst, aber für mich persönlich ist das jetzt ein Tag frei und mehr auch nicht.
5: Ich bin vor circa 10 Jahren nach Deutschland gekommen. Ich komme aus Ungarn und

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0: Never Too Late, Kylie Minogue. I feel lonely. Gleich noch, vor den Nachrichten um 11 hier auf Bremen 1.
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1: Mit Nico Wotrich. Dieselpreise in Deutschland erreichen Rekordwert. Umweltminister weiht größten Windpark Deutschlands ein. Fußball-Bundestrainer Klopp startet mit Doppelkader in Rekordgröße. Das Wetter: viele Wolken, später auch Regen, bis 19 Grad. Diesel ist in Deutschland so teuer wie noch nie. Der Liter kostet im bundesweiten Schnitt 2,45 Euro, berichtet der ADAC. Die Bundesregierung hat bereits Entlastungen in Aussicht gestellt. Unklar ist noch, in welcher Form. Unionsfraktionschef Thorsten Frey kündigte eine schnelle Entscheidung an. Aus Berlin berichtet Nicole Markwald.
2: Eine Entlastung angesichts der hohen Spritpreise könnte bis zum 1. Oktober gelingen, sagte Thorsten Frey in der ARD-Sendung Maischberger. Das sei ambitioniert, habe aber in der Vergangenheit schon funktioniert. Der Unionsfraktionschef erinnerte an den zweimonatigen Tankrabatt im Frühjahr. Um wegen der hohen Spritpreise Abhilfe zu schaffen, favorisiert die Union Steuersenkungen. So hat sich Bundeswirtschaftsministerin Katharina Reiche für eine Senkung der Mehrwertsteuer ausgesprochen, von 19% auf 7%. Reiche kann sich auch vorstellen, Menschen mit geringem Einkommen durch Direktzahlungen zu unterstützen.
1: Heute wird Deutschlands größter Offshore-Windpark vor Borkum eingeweiht. Der Festakt ist in Hamburg. Umweltminister Carsten Schneider wird eine Rede halten. Svenja Nanninger.
3: Der Windpark Heydreidt hat eine Leistung von 960 Megawatt. Das entspricht in etwa der Leistung eines Atomkraftwerks. 1,1 Millionen Haushalte können laut Energieversorgungsunternehmen NBW rechnerisch mit Strom versorgt werden. Ans Netz angebunden ist der Windpark über eine Konverterstation auf See und zwei Hochspannungskabel. Der Festakt heute ist jetzt also der nächste große Schritt in dem Projekt. Das erste Windrad hatte schon im November vergangenen Jahres Strom ins Netz eingespeist. Seit gut einem Monat sind die 64 Anlagen etwa 85 Kilometer nordwestlich von Borkum alle fertig installiert.
1: In Bremen geht der Untersuchungsausschuss zur sogenannten Staatsräteaffäre zu Ende. Heute findet die letzte reguläre Sitzung statt. Dabei soll Wirtschaftssenatorin Christina Vogt befragt werden. Es geht um ihren früheren Staatsrat Sven Wiebe und um die Frage, ob er mit einer vorgeschobenen Begründung in den Ruhestand versetzt wurde, damit er höhere Bezüge bekommt. Das Bundesverwaltungsgericht in Leipzig beschäftigt sich heute mit Arbeitszeiten von Lehrkräften. Geklagt hatte der frühere Lehrer einer Grundschule in Hannover. Der inzwischen pensionierte Mann gibt an, dass er deutlich mehr gearbeitet hat als 40 Stunden die Woche. Dafür fordert er einen finanziellen Ausgleich. Fußball-Bundestrainer Jürgen Klopp startet mit einem Doppelkader in seine ersten 4 Länderspiele in der Nations League. Insgesamt sind 44 Spieler nominiert. Die Aufteilung erklärt Klopp unter anderem damit, dass er viele Spieler kennenlernen will. Joshua Kimmich soll Kapitän bleiben, so Klopp.
4: Ich erwarte einfach, dass es sein Potenzial, dass er unbestritten ist und die daraus resultierende Qualität bei uns eben auch jedes Mal voll einbringt, und habe da keine Zweifel dran, um ehrlich zu sein.
1: Die erste Trainingseinheit mit den Spielern wird es Anfang kommende Woche geben. Am Donnerstag ist dann das erste Spiel gegen die Niederlande. Das waren die Nachrichten mit Nico Wotrich.
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5: 15 Grad Bremen, 14 Bremerhaven, 13 Wilhelmshaven, 15 Grad Diepholz und 14 Verden. Also überall so ziemlich genau gleich. Die weiteren Aussichten: 17 bis 19 Grad, das sind die Höchstwerte für heute. Und wir haben viele Wolken und die werden auch nicht weniger. Die Sonne schafft es nur kaum, mal so richtig schön zum Vorschein zu kommen. Es kann auch mal ein paar Tropfen Regen geben. Die Werte in der kommenden Nacht: 11 Grad Jever, 13 Grad in Bremerhaven, 12 Grad in Bremen, und wir haben zum Teil auch recht starke Böen. Regen kann auch dabei sein. Morgen schon wieder Freitag, wechseln sich Sonne und Wolken ab. Am Vormittag an der Nordsee einzelne Schauer, ansonsten dann eher meist trocken bei Temperaturen bis 20 Grad.
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5: 11:04. Vorsicht einmal auf der Autobahn 1 Osnabrück Richtung Bremen. Zwischen Bremen-Brinkum und Arsten befindet sich eine ungesicherte Unfallstelle. Vorsicht auch auf der A7 Hannover Richtung Hamburg. In Höhe des Dreiecks Horster-Dreiecks befindet sich eine ungesicherte Unfallstelle. A1 Hamburg Richtung Bremen. Die Ausfahrt Sittensen ist wegen Bauarbeiten bis 13 Uhr gesperrt. Autobahn 1 Osnabrück Richtung Bremen. Zwischen Bremen-Brinkum und Hemelingen 3 Kilometer stockender Verkehr. Die A27 Bremerhaven Richtung Bremen ist zwischen Bremen Industriehäfen und Bremen Überseestadt wegen Reinigungsarbeiten gesperrt, deshalb 8 Kilometer Stau ab Schwanewede. A270 Blumenthal Richtung Ilpol zwischen Bremen Figgesackhafen und Bremen Nord, aktuell 3 Kilometer Stau. Tillinghausen, der Verlauf Braunschweiger Straße, Sickerstraße, ist zwischen Bürgerstraße und Mühlenstraße wegen einer Veranstaltung bis Montag 14 Uhr in beiden Richtungen gesperrt. Bitte folgen Sie der Umleitungsbeschilderung. Eine Meldung für Bremen, die Straße zum Allerhafen, Sebaldsbrück Richtung Hemelingen, ist in Höhe des Autobahnzubringers Hemelingen wegen Bergungsarbeiten gesperrt, dadurch ebenfalls Stau. Bitte diesen Bereich wenn möglich weiträumig umfahren. Wir wünschen eine möglichst gute Fahrt.
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5: Schönen Donnerstag, hier ist Ansgar Langhorst. Tag.
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0: Das ist eine verdammt gute Idee von unserem Bremen 1-Kollegen Till Kohlwiss. Der hat sich gedacht, ich steige mal aus. Lass mal aussteigen. Aus Bahn oder Bus. Und das hat sich jetzt so weit entwickelt, dass es eine ganze Serie geworden ist. Mittlerweile Folge 38 aus der Serie Lass mal aussteigen. Klingt so?
1: 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Lass mal aussteigen.
0: Genau. Und jetzt hat er einen Ort gefunden, der wird richtig gewaschen. Da wird was gewaschen, was richtig groß ist. 4000 Quadratmeter Stoff. Was ist denn das? Ja, das hängt in Festzelten als Zelthimmel. Ischer Freimarkt, ne? Die ganze Geschichte kommt hier.
2: Rechtenfleter Straße.
3: Und da habe ich hier eine Hauswand entdeckt und da ist ein großes W angepinselt und darunter steht Wartberg, wäscht, wie's alle wünschen. Da will ich mal rein. Moin.
4: Moin.
3: Was wird hier denn alles gewaschen?
4: Hier wird vom Anorak bis zur Wolldecke alles gewaschen. Über 450 verschiedene Artikel.
3: Wahnsinn, ich wusste gar nicht, dass es so viele verschiedene Dinge gibt, die man waschen kann.
4: Auch alles, was in die Waschmaschine passt, wird hier gewaschen.
3: Wer bist du und was machst du hier?
4: Ich bin Christoph Wartberg von der Wäscherei Wartberg.
3: Und wenn ich hier nach rechts gucke?
4: Ja, hier ist unser Schmutzwäschebereich. Hier wird alles vorsortiert. Ob das 30 Grad, 60 Grad, hell, bunt, dunkel und dann geht's ab in die Waschmaschine.
3: Wie viel kommt ihr pro Tag an?
4: 1,5 Tonnen, das sind 1500 Kilo. Alles wird hier mit Hand sortiert.
3: Und jetzt gucke ich mal weiter und jetzt sehe ich hier nochmal hinten den Raum. Natürlich, was darf nicht fehlen in der Wäscherei? Waschmaschinen.
4: 8, 9 Kilo, dann haben wir 15, 50 und 145.
3: 145, ein Riesenteil hier.
4: Die wiegt ca. 5 Tonnen und sie ist federnd gelagert.
3: Was wird damit gewaschen?
4: Hier wird die Bettwäsche, hier wird die Tischwäsche in der Maschine gewaschen. Hier werden Handtücher drin gewaschen oder auch der Zelthimmel vom Hansezelt.
3: Vom Freimarkt?
4: Vom Freimarkt, richtig. Oder auch vom Bayernzelt der Himmel.
3: Wie viel Stoff ist das? Also was wird hier insgesamt dann gewaschen?
4: Also vom Hansezelt sind es ca. 4000 Quadratmeter Himmel.
3: Und wie lange dauert das, bis der wieder sauber ist?
4: Das dauert ca. 2 bis 3 Tage. Und mit Trocknen und allem 4 bis 5 Werktage.
3: Die müssen hier gewaschen werden, weil die einfach nach dieser ganzen Zeit sowas von dreckig, voller Schweiß und sonstigem sind, oder?
4: Kondenswasser, was vom Zelthimmel runtertropft, das wird da drinnen dann gereinigt.
3: Dann öffne ich die mal. Ist ein bisschen schwerfälliger als zu Hause.
4: Ja, das ist schon ein bisschen Stahl, was hier bewegt wird.
3: Was für Kräfte wirken dann hier?
4: Hier wirken ca. 400 G beim Schleudern auf die Maschine. Oder auf die Ware, die in der Maschine ist. 400 G. Ein Astronaut hält ca. 8 G beim Starten aus.
3: Also am besten nicht mal sich hier irgendwie mal kurz verstecken in der Maschine. Das könnte böse enden.
4: Das könnte ganz böse enden.
3: Ja, dann wollen wir die mal anschmeißen?
4: Ja, klar, gerne. Machen wir die Tür mal zu. Und jetzt starten wir mal das Programm.
3: Und das alles gibt es in der Wäscherei Wartberg in Bremen-Woltmarshausen.
0: Ja, und wollen Sie diesen Zelthimmel mal teilweise sehen, dann gehen Sie mal auf bremen1.de. Der hängt da so aus der Waschmaschine. Auf bremen1.de der Zelthimmel aus dem Freimarktszelt. Boah.
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Bremen 1 ist ja der Verkehrsservice. Aktuell bitte Vorsicht auf der Autobahn 28 Oldenburg Richtung Bremen. In der Ausfahrt Delmenhorster Dreieck zur B75 in Richtung Bremen. Da steht ein defekter LKW. Vorsicht bitte B75 in Richtung Bremen, ein defekter LKW.

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4: Ist halt die zweite Septemberhälfte, ne? Ist halt so. Ja, und da kommen wir auch gar nicht mehr großartig über 20 Grad hinaus. Zumindest ist es nicht in Sicht. Wir haben sowieso gerade Temperaturen von deutlich unter 20 Grad zum Beispiel. 15 Bremen, 14 Verden, 15 Diepholz, okay, 16 in Oldenburg. Und die weiteren Aussichten, heute 19 Grad. Also kommt noch ein bisschen was dazu, zumindest hier und da. Kommt aber auch ein bisschen was runter hier und da. Heißt, Regen zieht durch, dichte Wolken. Heute hat die Sonne es nicht so ganz leicht, uns anzustrahlen. In der Nacht 12 Grad Bremen, 11 Grad Diepholz. Morgen am Freitag, gucke ich nochmal, da haben wir die 20 Grad in Sicht. Und hin und wieder kann es auch da Regen geben.
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4: Eine Minute nach 11:30 ist es jetzt. Vorsicht bitte auf der A28 Oldenburg Richtung Bremen. In der Ausfahrt Delmenhorster Dreieck zur B75 in Richtung Bremen steht immer noch ein defekter Lastwagen. Vorsicht bitte auch auf der A29 Wilhelmshaven Richtung Oldenburg. Zwischen Oldenburg-Umstede und Hafen, da liegen Spanngurte. A1 Hamburg Richtung Bremen. Die Ausfahrt Sittensen ist wegen Bauarbeiten bis 13 Uhr gesperrt. A1 Osnabrück Richtung Bremen zwischen Bremen-Brinkum und Hemelingen. 3 Kilometer stockender Verkehr. Die Autobahn 27 Bremerhaven Richtung Bremen ist zwischen Bremen-Industriehäfen und Bremen-Überseestadt wegen Reinigungsarbeiten gesperrt. 8 Kilometer Stau ab Schwanewede gerade. Tillinghausen. Der Verlauf Braunschweiger Straße-Sickerstraße ist zwischen Bürgerstraße und Mühlenstraße. Wegen einer Veranstaltung bis Montag ca. 14 Uhr in beiden Richtungen gesperrt. Bitte folgen Sie dort der Umleitungsbeschilderung. Bremen. Die Straße zum Allerhafen, Sebaldsbrück Richtung Hemelingen ist in Höhe des Autobahnzubringers Hemelingen wegen Bergungsarbeiten gesperrt. Dadurch ebenfalls Stau. Bitte diesen Bereich, wenn möglich, weiträumig umfahren. Wir wünschen Ihnen eine gute Fahrt.
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4: Wie ist das mit Haarausfall? Haben Sie es vielleicht selber schon gehabt oder haben Sie es oder kennen Sie jemanden? Es gibt da irgendwie ein neues Mittel und diese Aussage, es gibt da irgendwie was Neues, ja, der sind wir mal nachgegangen und zwar führt uns die Spur in die USA und da haben wir unsere Korrespondentin und die erzählt uns was zu einem, ja, zu einem Medikament, das vielleicht besser hilft als die, die es bisher ausprobiert wurden. So muss man es formulieren. Viele sagen, ja, nee, hilft sowieso gar nichts. Und andere sagen, doch, ich habe da was. Aber das ist vielleicht eine Hoffnung. Wir klären das gleich mal hier auf Bremen 1.
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1: Mike and the Mechanics, All I Need is a Miracle. Das Lied hat mich durch mein Abitur gebracht, weil damals gab es die Möglichkeit, dass man Sport als viertes Leistungsfach nehmen konnte. Und das habe ich nur damit geschafft. All I need is
0: 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Mike and the Mechanics, Nick Straker Band. Und Nelly Furtado. 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

0: Jetzt wird's haarig oder eben nicht. Bremen 1 ist hier, der Donnerstagvormittag. Viele Männer, aber auch Frauen leiden unter sogenannten erheblichen oder erblichen und dann auch erheblichen Haarausfall zum Teil. Bei ihnen reagieren die Haarwurzeln empfindlich auf bestimmte Hormone. Dagegen gibt es seit Jahrzehnten Medikamente, die nicht immer wirken und manchmal Nebenwirkungen haben, etwa auch auf die Sexualität. In den nächsten Jahren könnte Neues auf den Markt kommen. Einige Firmen, zum Beispiel in den USA, arbeiten gerade intensiv daran. Wir haben unsere US-Westküsten-Korrespondentin Antje Sieb gefragt, was können denn die neuen Medikamente, was die alten nicht können?
1: Gleich vorneweg, das sind sicher keine Wundermittel. Bei den am weitesten entwickelten Medikamenten, da hofft man zum Beispiel auf weniger Nebenwirkungen. Eins davon ist eine Tablette mit dem seit Jahrzehnten zugelassenen Wirkstoff Minoxidil, der aber langsamer und gleichmäßiger freigegeben wird. Und davon erhofft man sich zwei Dinge, einmal eine schnellere Wirkung und eben weniger Nebenwirkungen. Getestet wird das Mittel von der US-Firma Veradermics, sowohl für Männer als auch für Frauen. US-Startups an der Westküste arbeiten auch noch an anderen Optionen, zum Beispiel neue Wirkstoffe, die schlummernde Haarfollikel aufwecken sollen. Auch das wirkt aber in den ersten Studien nicht bei jedem.
0: Wie ist denn gerade die Studienlage?
1: Bisher gibt es etwa für die Tablette positive Studienergebnisse und auch für einen Wirkstoff namens Clascoterone, der gegen Akne schon zugelassen ist und auch bei Haarausfall wirkt, weil er eben lokal Hormone blockieren kann. Da geht es um fortgeschrittene klinische Studien. Die sind also ausführlich bei Betroffenen getestet worden. Allerdings sind die Studien noch nicht alle veröffentlicht. Das heißt, die sind nicht so einfach unabhängig dann auch einzuschätzen. Ganz neue Wirkstoffe, die sind meist noch in so einer Studienphase, wo man noch nicht sicher sagen kann, klappt das in der Anwendung dann wirklich so, wie man sich das vorstellt? Ist die Wirkung gut genug? Tauchen keine Nebenwirkungen auf? Denn genau aus diesem Grund müssen Firmen neue Medikamente eben ausführlich und über Jahre am Menschen testen, damit man dazu Daten bekommt und diese Studien dann bei der Zulassungsstelle einreichen zur Prüfung.
0: Wenn das Ganze dann vielversprechend ist, wann kommen diese Medikamente dann auf den Markt? Weiß man das schon?
1: Die ersten Kandidaten sind in der letzten Studienphase, aber noch ist kein Zulassungsantrag eingereicht. Die ersten sind frühestens für nächstes Jahr angekündigt und die Behörden prüfen das dann ausführlich. Also vor Ende 2027 oder 2028 dürfte das nichts werden. Viele andere Medikamente brauchen sicher noch einige Jahre, wenn sie es überhaupt bis zur Zulassung schaffen. Denn selbst wenn die ersten Studien am Menschen gut aussehen, schafft es erfahrungsgemäß ein großer Teil der Wirkstoffe am Ende doch nicht auf den Markt, weil sie entweder mehr Nebenwirkungen haben als gedacht oder weil sie doch nicht gut genug wirken dann.
0: Vielleicht demnächst neue Medikamente gegen Haarausfall. Das war unsere USA-Korrespondentin Antje Sieb. Vielen Dank dafür. Und fromm kriegen wir auch eine WhatsApp, ne, von einem Hörer von Bremen 1. Lars Koop schreibt zum Beispiel, also meine Haare fallen vom Kopf auf den Rücken und wachsen jetzt da. Gruß aus Bremerhaven von Lars. Lars, der Winter kommt.

0: 5 vor 12 haben wir es. Der neue Bundestrainer Jürgen Klopp hat heute Vormittag mitgeteilt, wen er alles spielen lassen will. Und dabei gab es einige Überraschungen, aber noch etwas anderes hat aufhorchen lassen in dieser Pressekonferenz. Was Klopp abseits des Fußballerischen von sich gegeben hat, das erfahren Sie in der Rundschau um 12 hier auf Bremen 1 mit Martin Busch.
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1: Mit Martin Busch. Guten Tag. Werbung für positiven Patriotismus. Jürgen Klopp spricht nicht nur über seinen Kader. Regeln für Social Media. EU präsentiert den Kids Act. Strom für über 1 Million Haushalte. Deutschlands größter Offshore-Windpark wird eingeweiht. Das Wetter am Nachmittag kommt von Nordwesten Regen bei maximal 19 Grad. Nun ist es soweit. Die ersten Länderspiele mit Jürgen Klopp als Nationaltrainer stehen an. Der Wunschkandidat des Deutschen Fußballbundes hat vorhin seinen Kader mitgeteilt. Er hat aber die Pressekonferenz auch genutzt, um ein Plädoyer zu halten für ein anderes, ein unverkrampfteres Verhältnis zum eigenen Land. Ich würde mir oder uns gerne die Fahne zurückholen, so der 59-Jährige wörtlich. Er wolle Nationalstolz nicht den falschen Leuten überlassen.
2: Kann man stolz darauf sein, Deutsche zu sein und trotzdem offen und trotzdem vielfältig und trotzdem nett, freundlich? Kann man Mitgefühl haben? Kann man all diese Dinge haben? Ich bin 100%ig sicher, ja.
1: Welche Fußballer Jürgen Klopp derzeit für die besten im Land hält und deshalb für die anstehenden Nations League-Spiele nominiert, dazu dann mehr am Ende dieser Rundschau im Sport. Der Druck auf die Politik, die Nutzung von Social-Media-Angeboten durch Kinder einzuschränken, hat in den vergangenen Jahren kontinuierlich zugenommen. Immer mehr Entscheidungsträger und Fachleute kamen zu dem Ergebnis, dass Risiken und Nachteile zu groß sind. Gestern hat EU-Kommissionspräsidentin Ursula von der Leyen in ihrer jährlichen Rede zur Lage der Union Altersuntergrenzen angekündigt. Heute wird der Kids Act offiziell vorgestellt. Frage an unsere Korrespondentin Katrin Schmidt. Was ist dort zu erwarten?
3: Ja, jetzt geht es vor allem darum, welche Auflagen die Plattformen bekommen. Und zwar nicht nur die Social Medias, sondern auch Gaming-Plattformen und sogenannte KI-Begleiter, die ja auch eine emotionale Beziehung zu den Nutzerinnen und Nutzern aufbauen. Denn der Plan der EU-Kommission ist weiter, dass dann zwischen 13 und 15 Jahren nur die Möglichkeit besteht, Minikonten auf TikTok, Instagram und Co. einzurichten, mit eingeschränkten Funktionen und maximal 1 Stunde am Tag nutzbar. Und für die ab 15-Jährigen sollen die Plattformen künftig zuvor beweisen müssen, dass sie sicher sind, also dass gefährlicher Content zuverlässig gecheckt wird, dass keine suchtfördernden Algorithmen am Werk sind oder dass das endlose Scrollen zum Beispiel nicht mehr möglich ist. Und da ist eben heute auch entscheidend, wie das wasserdicht kontrolliert werden soll.
1: Was bedeutet das für die nationalen Vorhaben in diesem Kontext? Sind die damit vom Tisch?
3: Nein, das nicht direkt. Und es ist auch aus Sicht der Kommission gut und wichtig, dass jedes Land das diskutiert, weil es wirklich ein großer gesellschaftlicher Wandel wäre. Man sollte aber eben trennen, die Staaten können ganz eigene Social-Media-Altersgrenzen festlegen. Das ist ihre Sache. Die müssten dann aber quasi die Eltern kontrollieren. Und es ist allein in der Kompetenz der EU-Kommission, im Rahmen ihrer Digitalgesetze neue Auflagen für die Online-Plattformen zu schaffen, die durchzusetzen und im Zweifel auch Sanktionen auszusprechen. Und das ist aus EU-Sicht eben auch der Grund, warum ein gemeinsamer Weg, gemeinsame Altersstufen da sinnvoll wären. Aber auch dieser Gesetzesvorschlag, der EU Kids Act, der heute vorgestellt wird, geht noch in die Verhandlungen mit dem EU-Parlament und den Mitgliedstaaten.
1: Die EU will Regeln für die Nutzung von Social Media und Gaming-Plattformen. Informationen von Katrin Schmidt in der Rundschau. Bundesverteidigungsminister Boris Pistorius ist zurzeit in den USA. Nach Gesprächen mit Vertretern der amerikanischen Regierung in Washington hat er heute Termine in New York. Unter anderem trifft der SPD-Politiker den Generalsekretär der Vereinten Nationen, Antonio Guterres. Aus New York berichtet Christina Nagel.
4: Bei den Gesprächen wird es vor allem um UN-Friedenseinsätze gehen. Die Frage ist, wie man sie angesichts knapper Kassen effektiver und zukunftsfest machen kann. Deutschland, sagt Pistorius, werde sich weiter an Missionen beteiligen. Die Bundesrepublik gehört zu den wichtigsten finanziellen Unterstützern von UN-Blauhelm-Einsätzen mit über 7 Milliarden Euro seit 2014. Weiter unterstützen werde man die Vereinten Nationen und ihre Truppenstelle auch bei der Ausbildung. Bei den Gesprächen wird es auch um eine Fortsetzung des Engagements im Libanon gehen. Die UNIFIL-Mission, eine der ältesten UN-Blauhelm-Einsätze, läuft Ende des Jahres aus. Zurzeit wird auf verschiedenen Ebenen über eine Nachfolgemission beraten. Diese werde aber deutlich kleiner ausfallen als die bisherige, erklärt Pistorius. Von New York reist der deutsche Verteidigungsminister weiter nach Texas, wo am Freitag der erste deutsche F-35-Kampfjet übergeben wird. Der Tarnkappenjet soll den in die Jahre gekommenen Tornado ersetzen.
1: In unserem Nachbarland Tschechien steht die große Mehrheit der Bevölkerung hinter der Kernkraft. Auch die politisch Verantwortlichen tun das. Der Anteil am Strommix soll in den nächsten Jahren sogar noch ausgebaut werden. Gestern Abend hat es allerdings eine Panne gegeben. Das betroffene Atomkraftwerk Temelin befindet sich nur rund 60 Kilometer entfernt von der Grenze zu Bayern. Der Reaktor Block 2 musste außerplanmäßig heruntergefahren und vom Netz getrennt werden. Grund sei eine Fehlfunktion im Steuersystem für den nicht-nuklearen Teil der Anlage gewesen. Heißt es. Aus Prag, Marianne Allweis.
5: Atomkraftgegner halten das AKW Temelin für störanfällig. Es kombiniert russische und amerikanische Leittechnik. Am zweiten Atomstandort in Dukovany sollen zwei neue konventionelle Blöcke gebaut werden. Auch kleine modulare Reaktoren sind geplant, etwa in Temelin und in Nordböhmen im Grenzgebiet zu Sachsen. Außerdem will die tschechische Regierung die Laufzeit der beiden AKWs von 60 auf 80 Jahre verlängern. Bis in die 2060er Jahre also. Umweltverbände, besonders im benachbarten Österreich, kritisieren das. Ein Endlager für Atommüll hat Tschechien noch nicht. Im Sommer haben Probebohrungen bei Temelin begonnen. Drei weitere Standorte sind in der Auswahl. Eine Entscheidung soll 2030 fallen.
1: Und wir bleiben beim Thema Energie. Deutschlands größter Offshore-Windpark wird heute eingeweiht. Er befindet sich vor der Insel Borkum. Der Festakt ist allerdings in Hamburg. Auch der Bundesumweltminister Carsten Schneider kommt. Svenja Nanninga über die Bedeutung dieses Projekts.
6: Der Windpark He3 hat eine Leistung von 960 Megawatt. Das entspricht in etwa der Leistung eines Atomkraftwerks. 1,1 Millionen Haushalte können laut Energieversorgungsunternehmen NBW rechnerisch mit Strom versorgt werden. Ans Netz angebunden ist der Windpark über eine Konverterstation auf See und zwei Hochspannungskabel. Der Festakt heute ist jetzt also der nächste große Schritt in dem Projekt. Das erste Windrad hatte schon im November vergangenen Jahres Strom ins Netz eingespeist. Seit gut einem Monat sind die 64 Anlagen etwa 85 Kilometer nordwestlich von Borkum alle fertig installiert. Das Anschließen, Testen und Hochfahren läuft nach und nach. Im Oktober soll He3 deiner NBW-Sprecherin zufolge mit der vollen Netzkapazität einspeisen. Einen kleinen Rückschlag gab es allerdings im Juli. Da war ein Rotorblatt einer Anlage abgebrochen und in Teilen aus dem Wasser geborgen worden. He3 ist übrigens niederdeutsch und heißt Er dreht.
1: Und jetzt weitere Nachrichten aus Bremen, Bremerhaven und Niedersachsen mit Severino Mecchiore.
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7: Auf die Betreiber zweier niedersächsischer Hähnchenmastbetriebe kommt juristischer Ärger zu. Die Tierrechtsorganisation Aninova hat sie wegen Tierquälerei angezeigt. Die Organisation wirft den Betreibern vor, kranke und verletzte Tiere nicht versorgt zu haben. Auch sollen Tote zwischen lebenden Tieren herumgelegen haben. Aninova beruft sich auf Videoaufnahmen, die im Februar entstanden sein sollen. In zwei Stellen im Kreis Vechta und im Kreis Stade. Das Veterinäramt des Kreises Stade will ebenfalls Anzeige erstatten. Die betreffenden Mastbauern haben sich auf NDR Nachfrage nicht geäußert. Ein schwer beschädigter Lkw-Sattelauflieger behindert immer noch den Verkehr auf der Autobahn 27 bei Bremen. Nach Angaben der Feuerwehr haben 20 Tonnen Kunststoff gebrannt. Wegen des Feuerwehreinsatzes war die A27 zeitweise und anteilig in beiden Richtungen voll gesperrt. Und zwar zwischen den Abfahrten Bremen-Industriehäfen und Überseestadt. Mittlerweile ist nur noch die Fahrbahn in Richtung Hannover betroffen. Wann die Sperrung wieder aufgehoben wird, konnte die Polizei noch nicht sagen. Helgoland wird heute doch nicht wie geplant vorübergehend vom Stromnetz genommen. Die Tiefbauarbeiten am Seekabel in St. Peter-Ording mussten verschoben werden. Grund dafür ist, laut dem Netzbetreiber, der zu starke Wind. Dadurch ist der Wellengang zu stark, um die Arbeitsplattform sicher aufs Wasser zu bringen. Wann die Arbeiten nachgeholt werden, ist noch offen. Eigentlich wollte der Betreiber heute das Seekabel verlängern und den Anschluss ans Erdkabel weiter ins Landesinnere verlegen. Damit soll verhindert werden, dass die Verbindung weiter freigespült wird.
1: Damit sind wir beim Sport in der Rundschau heute Mittag mit Axel Posizki und damit sind wir auch beim sportlichen Teil der vorhin schon erwähnten Pressekonferenz des neuen Fußball-Bundestrainers Jürgen Klopp. Vier Länderspiele in der Nations League stehen ja an. Axel, wie sieht denn der Kader aus von Klopp?
8: Ja, also es war eine sehr, sehr lange, unterhaltsame, aber auch informative Pressekonferenz, die insgesamt 70 Minuten gedauert hat. Mein Kollege Tim Brockmeier aus Frankfurt hatte nun die schwierige Aufgabe, diese 70 Minuten in genau 52 Sekunden zusammenzufassen.
9: In weißer Trainingsjacke, schwarzer Basecap und ziemlich gut gelaunt präsentierte Jürgen Klopp seinen ersten Kader als Bundestrainer. Es hat unglaublichen Spaß gemacht, diesen Kader zusammenzustellen. Wir haben nicht geguckt, was wir nicht haben, sondern geguckt, was wir haben und ganz viel Talent gefunden, so Klopp. Im Grunde sind es zwei komplette Kader, 44 Spieler, die der Bundestrainer für die zweiwöchige Länderspielpause mit insgesamt 4 Spielen nominiert hat. Nur ein paar wenige Spieler werden über die ganzen 2 Wochen am Start sein. Bedeutet, nach den ersten 7 Tagen wird die Mannschaft tatsächlich fast komplett ausgetauscht. Es finden sich bekannte Namen wie Kimmich oder Tah auf der Liste, aber wie schon in den letzten Tagen im Boulevard zu lesen, auch eine ganze Menge neue. So zum Beispiel Hennes Behrens vom FC Augsburg, Max Rosenfelder oder Philipp Treu vom SC Freiburg, Mika Bauer von Celtic Glasgow oder auch Bamba Sekonte aus Hoffenheim. Es ist die Idee, so viele Eindrücke von den Spielern zu bekommen wie möglich. Gleichzeitig gehen wir in die 4 Matches, um sie alle zu gewinnen, so Jürgen Klopp.
8: Heute Abend rollt und fliegt der Ball und der Puck. In der Fußball-Champions League spielt Hoffenheim ab 18.45 Uhr in Griechenland bei Ofi Kreta. Und die deutsche Eishockey-Liga startet in ihre neue Saison. Zum Auftakt empfängt der deutsche Meister, das sind die Eisbären Berlin, die Straubing Tigers. Die Fishtown Penguins müssen erst morgen in ihrem ersten Spiel bei den Pinguinen aus Krefeld ran.
1: Das war der Sport und das war die Rundschau Mittag mit Martin Busch.
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10: 13 Grad Wilhelmshaven, 16 Grad Rothenburg, 17 Verden aktuell in Bremen 16 und Bremerhaven auch 16 Grad. Die Aussichten für heute 19 ist der Höchstwert. Es gibt immer wieder Regenschauer, die durchziehen und auch recht zum Teil starkböigen Wind. In der Nacht gehen die Werte auf 11 bis 14 Grad runter. Auch da tröpfelt es hier und da. Morgen am Freitag ein Wechsel aus Sonne und Wolken wieder. Die Temperaturen morgen ganz ähnlich, 17 bis 20 Grad.
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10: Gleich 12 nach 12. Vorsicht auf der A27. Bremerhaven Richtung Bremen. Zwischen Bremen-Fahr und Sebalsbrück. Da steht ein defektes Fahrzeug. A1 Hamburg Richtung Bremen. Die Ausfahrt Sittensen ist wegen Bauarbeiten bis 13 Uhr gesperrt. A1 Osnabrück Richtung Bremen zwischen Bremen-Brinkum und Hemelingen. 3 Kilometer stockender Verkehr. Die A27 Bremerhaven Richtung Bremen ist zwischen Bremen-Industriehäfen und Bremen-Überseestadt wegen Reinigungsarbeiten gesperrt. Dadurch staut sich der Verkehr. Tedinghausen, der Verlauf Braunschweiger Straße, Sickerstraße ist zwischen Bürgerstraße und Mühlenstraße wegen einer Veranstaltung bis Montag 14 Uhr in beiden Richtungen gesperrt. Bitte folgen Sie der Umleitungsbeschilderung. Bremen, die Straße zum Allerhafen. Sebalsbrück Richtung Hemelingen ist in Höhe des Autobahnzubringers Hemelingen wegen Bergungsarbeiten gesperrt. Dadurch staut sich der Verkehr dort auch. Bitte den Bereich weiträumig umfahren.
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10: Mit Ansgar Langhorst. Guten Tag, schönen Donnerstag.
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Immer noch schön, finde ich. The Weeknd, Save Your Tears. Hier ist Bremen 1. Am Donnerstagmittag mit Smokey. I'll meet you at midnight. Das ist noch ein bisschen hin.

0: Fiction Factory. Feels like heaven.
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0: Also ein bisschen wird mir schon kalt zwischendurch, wenn das Fenster mal länger auf ist. Ja, geht Richtung Herbst deutlich, ne? Wir haben 13 Grad in Wilhelmshaven, 16 in Oldenburg, 16 Diepholz, immerhin 17 Verden heute. 19 als Höchstwert. Es kann dann zwischendurch immer wieder Regen geben. Auch stürmische Böen sind unterwegs, an der See insbesondere. Nachts 12 Grad Bremen, 11 Grad Diepholz zum Beispiel. Morgen am Freitag bis 20 Grad. Auch da haben wir Schauer, die durchziehen. Wechselhaft, aber immerhin überwiegend trocken.
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0: 2:30. A1 Hamburg Richtung Bremen. Die Ausfahrt Sittensen ist wegen Bauarbeiten bis 13 Uhr gesperrt. A1 Osnabrück Richtung Bremen. Zwischen Bremen-Brinkum und Hemelingen. 3 Kilometer stockender Verkehr. Die A27 Bremerhaven Richtung Bremen ist zwischen Bremen-Industriehäfen und Bremen-Überseestadt wegen Reinigungsarbeiten gesperrt. Dadurch ebenfalls Stau. Tillinghausen. Der Verlauf Braunschweiger Straße, Sickerstraße ist zwischen Bürgerstraße und Mühlenstraße wegen einer Veranstaltung bis Montag 14 Uhr in beiden Richtungen gesperrt. Bitte folgen Sie der Umleitungsbeschilderung. Lemwerder. Der Verlauf Stedinger Straße bis Fähranleger ist zwischen Detmarstraße und an der Fähre wegen Bauarbeiten gesperrt. Dadurch ist die FBS, Fährverbindung Bremen-Fegesack-Lemwerder, für den motorisierten Verkehr in beiden Richtungen bis Samstag 8 Uhr gesperrt. Bremen, die Straße zum Allerhafen, Sebalsbrück Richtung Hemelingen, ist in Höhe des Autobahnzubringers Hemelingen wegen Bergungsarbeiten gesperrt. Dadurch ebenfalls Stau. Bitte weiten Sie beichräumig aus. Haben Sie es verstanden, Jo, ne? Großen Bogen machen.
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0: Mit Ansgar Langhorst. Guten Tag.
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0: Bremen 1 ist hier am Donnerstag. Heute am späten Abend, da gibt's das hier. Hallo, guten Abend.
1: Guten Abend!
0: Ja, extra 3 mit Christian Ehring. Und heute Abend gibt's die Jubiläumssendung, denn extra 3 wird 50. Der Miterfinder und der erste Moderator war übrigens der Journalist Dieter Kronzucker. Die Sendung werde das Jahr 1976 nicht überleben, glaubte er damals. Da lag er wohl ganz schön daneben. Es gab den Reporter Alphonse mit Puschelmikro oder den Song der Woche. Und manche Songs waren so erfolgreich, dass sie eine diplomatische Krise ausgelöst haben. Wie 2016 zum Beispiel dieser hier.
2: Wir haben einen Song gemacht, in dem wir kritisiert haben, dass Erdogan die Pressefreiheit einschränkt. Und er reagiert darauf, indem er die Pressefreiheit einschränken will. Da waren wir uns natürlich sofort einig, Recep Tayyip Erdogan ist Extra-3-Mitarbeiter des Monats.
0: Jo, Christian Ehring ist der Moderator von Extra-3 und trägt sicher auch zum Erfolg der Sendung bei. Und er hat uns verraten, welche denn eine seiner Lieblingsfolgen der schönen Rubrik Irrsinn der Woche ist.
3: Der Geysir von Bad Salzuflen, da hatte sich der Bürgermeister gedacht, schöne Attraktion, wir stellen hier einen Geysir auf, der nach einem Zufallsprinzip plötzlich Wasser in die Höhe schießen lässt. Und die Menschen gingen durch die Fußgängerzone und haben sich wahnsinnig erschreckt und sind teilweise umgekippt vor Schreck und es gab Verletzungen und der Bürgermeister hat das so hingenommen und gesagt, es ist halt eine Attraktion und irgendwie ist es auch das Leben. Das ist wirklich eine ziemlich unglaubliche Geschichte, gucke ich mir immer wieder gerne an, aber es ist wirklich eine von, ich übertreibe nicht, von wahrscheinlich 150 großartigen Beiträgen.
0: Jawohl, und die Jubiläumssendung zum 50. dann heute Abend um 22.50 Uhr im Ersten. Und hier ist Bremen 1. 13 Minuten vor 1.

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1: Mit Severino Melchiore. Guten Tag. EU will Social-Media-Zugang für Minderjährige deutlich einschränken. Bus- und Bahnfahren wird in Bremen und Niedersachsen teurer. Klopp beruft 44er-Kader für nächste Fußball-Länderspiele. Das Wetter: am Nachmittag viele Wolken, kaum Sonne und gegen Abend Regen. Bis 19 Grad. Die EU-Kommission will den Zugang zu sozialen Medien für Kinder deutlich einschränken. Die entsprechenden Leitlinien hat Kommissionschefin Ursula von der Leyen in Straßburg vorgestellt. Demnach sollen die Online-Plattformen stärker in die Verantwortung genommen werden. Der Vorschlag wird jetzt mit den EU-Ländern verhandelt. Aus Brüssel, Katrin Schmidt.
2: Um Minderjährigen zwischen 15 und 18 Jahren in der EU ein Konto anbieten zu dürfen, sollen Instagram, TikTok und Co. künftig zunächst beweisen müssen, dass sie jugendsicher sind. Das heißt zum Beispiel, dass Funktionen, die süchtig machen, ausgeschaltet sind, wie zum Beispiel Endlos-Scroll-Funktionen oder Belohnungsmechanismen, die Kinder und Jugendliche möglichst lange auf der Plattform halten. Für noch jüngere User sollen dem Gesetzesvorschlag zufolge noch strengere Beschränkungen gelten. Bis 13 bleibt Social Media ganz tabu und zwischen 13 und 15 Jahren sind nur sogenannte Mini-Konten unter elterlicher Aufsicht erlaubt, mit eingeschränkten Funktionen und klaren Zeitlimits.
1: Kanada steht einer engeren Partnerschaft mit der EU offen gegenüber. Man strebe als erstes Land eine sogenannte assoziierte Mitgliedschaft an, sagte der kanadische Regierungschef Mark Carney vor dem EU-Parlament in Straßburg. Die EU und Kanada wollten ihre Eigenständigkeit sichern durch intensive Zusammenarbeit in Schlüsselbereichen. Dazu zähle Carney den sicheren Zugang unter anderem zu künstlicher Intelligenz, Halbleitern, kritischen Rohstoffen und sauberer Energie. Grund für die Annäherung ist vor allem die Handels- und Außenpolitik der USA. Mit Bus und Bahn zu fahren wird in Bremen und Niedersachsen bald teurer. Der Verkehrsverbund VBN erhöht die Preise zum neuen Jahr um durchschnittlich 3,5%. Demnach wird beispielsweise die Einzelfahrkarte für Erwachsene zwischen 5 und 50 Cent teurer, je nach Fahrtstrecke. Grund für die Preiserhöhungen seien vor allem die deutlich steigenden Energie- und Personalkosten, teilte der VBN mit. In der Nordsee wird am Nachmittag Deutschlands größter Hochseewindpark offiziell in Betrieb genommen. Dazu gibt es in Hamburg einen Festakt. Der Park selbst steht vor der Insel Borkum. Er liefert etwa so viel Strom wie ein Kernkraftwerk und kann damit gut 1 Million Haushalte versorgen, rechnet der Energieversorger EnBW vor. Zum Park gehören 64 Windräder, die bis Oktober nach und nach ans Netz gehen. Ein schwer beschädigter Lkw-Sattelauflieger behindert immer noch den Verkehr auf der A27 bei Bremen. Nach Angaben der Feuerwehr haben 20 Tonnen Kunststoff gebrannt. Wegen des Feuerwehreinsatzes war die A27 zeitweise und anteilig in beiden Richtungen voll gesperrt, und zwar zwischen den Abfahrten Bremen-Industriehäfen und Überseestadt. Mittlerweile ist nur noch die Fahrbahn in Richtung Hannover eingeschränkt. Wann Behinderungen wieder aufgehoben werden können, konnte die Polizei noch nicht sagen. Der neue Fußball-Bundestrainer Jürgen Klopp hat seinen ersten Länderspielkader bekannt gegeben. Für die anstehenden 4 Spiele in der Nations League hat Klopp insgesamt 44 Spieler nominiert, darunter 16 Neulinge. Philipp Hofmeister.
3: Er habe nicht auf das geschaut, was wir nicht haben, sondern auf das, was wir haben, so der neue Bundestrainer, dem es Spaß gemacht hat, diesen Kader zusammenzustellen, der auf jeweils 2 der 4 Nations League-Partien aufgeteilt wird. 16 der insgesamt 44 Spieler könnten dann ihr Nationalmannschaftsdebüt feiern, darunter auch bislang weniger bekannte Namen wie Mika Bauer, Bamba Sekonté und Felix Keitel. Er wolle so viele Spieler wie möglich kennenlernen und sei begeistert vom vorhandenen Talent, erzählte ein hochmotivierter Bundestrainer. Allen, so Klopp weiter, würde es unglaublich viel bedeuten, für Deutschland zu spielen. Genau das wolle man ab jetzt auch wieder sichtbar machen.
1: Das waren die Nachrichten mit Severino Melchiore.
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4: Bis 19 Grad heute, 16 haben wir in Diepholz, 17 in Verden, Bremen 16 Grad, 16 auch in Bremerhaven aktuell. Die weiteren Aussichten: wir haben zwischendurch immer wieder Regenschauer, die durchziehen, auch starke Böen, insbesondere an der Küste ist es ganz schön windig, und die Nacht, die wird dann 11 bis 14 Grad bringen. Auch da regnet es zwischendurch. Ganz ähnlich auch morgen am Freitag, ein Wechsel aus Sonne und Wolken bei bis zu 20 Grad.
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4: 5 nach 1, A1 Osnabrück Richtung Bremen, zwischen Bremen-Brinkum und Hemelingen, 3 Kilometer stockender Verkehr. Die A27 Bremerhaven Richtung Bremen ist zwischen Bremen-Industriehäfen und Bremen-Überseestadt wegen Reinigungsarbeiten gesperrt, dadurch ebenfalls Stau. Tillinghausen, der Verlauf Braunschweiger Straße, Sickerstraße, ist zwischen Bürgerstraße und Mühlenstraße. Wegen einer Veranstaltung bis Montag 14 Uhr in beiden Richtungen gesperrt. Bitte folgen Sie der Umleitungsbeschilderung. Lemwerder, der Verlauf Stedinger Straße bis Fähranleger, ist zwischen Detmarstraße und an der Fähre wegen Bauarbeiten gesperrt. Dadurch ist die FBS-Fährverbindung Bremen-Vegesack-Lemwerder für den motorisierten Verkehr in beiden Richtungen bis Samstag 8 Uhr gesperrt. Wir wünschen eine gute Fahrt.
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4: Und wir wünschen auch Spaß beim Einkaufen, insbesondere dann, wenn man einen Einkaufsgutschein hat. Für den Weserpark zum Beispiel. Den haben wir hier liegen. 200 Euro steht drauf im Moment. Und wenn Sie Lust haben mitzuspielen bei unserem Hit-Dreier, den wir gleich spielen, dann rufen Sie an. 0421 246 611 ist die Telefonnummer. Wird jetzt freigeschaltet. Sie sollen einfach nur drei Titel mal kurz anhören und sagen, oh, der ist zuerst erschienen, der ist ein bisschen jünger und der ist noch jünger. Also Titel A, B, C, so haben wir es benannt. Sollen in die richtige Reihenfolge gebracht werden. Jetzt anrufen und wie gesagt den Einkaufsgutschein in Wert von 200 Euro gewinnen. 0421 246 611. Ich bin Ansgar Langhorst. Schönen Donnerstag.
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0: Was ich alles weiß, ne? Das kommt, wenn man Kontakte hat. Also, Claudia und Sabrina sind gerade in der Küche an ihrer Arbeitsstelle. Gibt es sowas wie eine Küche, die hören Radio und die hören gleich ihren Kollegen, der im anderen Raum sitzt. Und das ist Marc Schlichting, weil der was gewinnen will.
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0: Tja, damit haben wahrscheinlich Claudia und Sabrina in Küche nicht gerechnet, dass ich zuerst von denen spreche und dann von Marc. Ich sage erstmal, hallo Marc Schlichting in Nordenham. Eigentlich kommt er aus Bremerhaven und du bist bei der Arbeit, ne?
2: Richtig, genau. Hallo Ansgar.
0: So, jetzt habe ich schon alles verraten. Erzähl uns doch mal, was du was Schönes machst.
2: Ja, ich sitze jetzt hier im Büro und bin mächtig aufgeregt und freue mich auf das Spiel.
0: Ja, okay. Aber vielleicht erzählst du doch ganz kurz, was du für ein Büro hast, was dein Job so ist.
2: Ja, ich bin Sozialarbeiter und leite eine teilstationäre Einrichtung der Kinder- und Jugendhilfe.
0: Genau solche Leute brauchen wir dringend. Schön, dass du das machst. Vielen Dank dafür. Nebenbei kannst du jetzt einen Einkaufsgutschein mal in einer kurzen Pause gewinnen. 200 Euro steht da drauf, einzulösen im Weserpark, im Einkaufszentrum in Bremen. Und du sollst 3 Titel in die richtige Reihenfolge bringen. Das Spiel hast du wahrscheinlich schon mal gehört über Bremen 1, oder?
2: Habe ich gehört. Ich kenne die Regeln, ja.
0: Gut, 3 werden angespielt und du sagst von alt nach jung die Reihenfolge, wann sind sie erschienen? Es geht los und Claudia und Sabrina können ja ein bisschen mithelfen.
1: Ach.

0: Die Frage geht natürlich in Richtung Marc Schlichting. Welcher ist der Jüngste, welcher ist der Älteste? Kannst du sortieren? Hast du eine Idee?
1: Ja, also das erste war Wham, Wake Me Up Before You Go Go. Das müsste 80er gewesen sein, also A. Dann müsste, ich glaube, das war Don Johnson, C. Und am Schluss Boss Hoss, B.
0: Aha, aha, aha. Wir hören uns mal die richtige Reihenfolge an. 1984. 1989. 2011. Marc, weißt du was?
1: Ich bin gespannt.
0: Das hast du genauso gesagt. Juhu. 200 Euro, ja.
1: Vielen Dank.
0: Ich wünsche dir ganz viel Spaß beim Shoppen und noch eine schöne Pause und Grüße in die Küche an Claudia und Sabrina, die bestimmt die Daumen gedrückt haben, ja?
1: Werde ich ausrichten, na klar.
0: Tschüss.
1: Tschüss.
0: Nächste Runde 16.30 Uhr hier auf Bremen 1.
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0: Und Make It Back. So, Make It Big, so heißt das Album, auf dem Wake Me Up erschienen ist. Und darauf ist auch dieser Titel von Wham. Freedom.

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9: 16 Grad Cuxhaven, 16 Bremerhaven, 16 Grad Bremen. Heute maximal 19 Grad. Zwischendurch, insbesondere an der Küste, auch mal stürmische Böen und Regen. Immer wieder mal ziehen Schauer durch. In der Nacht ähnlich. 12 Grad in Bremen dazu, Oldenburg 11 Grad, ja, Diepholz habe auch 10, 11 Grad für die Nacht und mit ähnlich meine ich ähnlich wechselhaft wie auch morgen. Wechsel aus Sonne und Wolken bei Temperaturen zwischen 17 und 20 Grad.
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9: Jetzt ist es 3:03. Vorsicht bitte auf der A1, Hamburg Richtung Bremen. Zwischen Eutin und dem Bremer Kreuz ist ein Fahrradfahrer unterwegs. Vorsicht auch auf der B71 Zeven-Soltau zwischen Zeven und Brüttendorf. Da laufen Tiere. A1 Osnabrück Richtung Bremen zwischen dem Dreieck Sturm Bremen-Asten. 4 Kilometer stockender Verkehr vor einer Baustelle. Die A27 Bremerhaven Richtung Bremen ist zwischen Bremen Industriehäfen und Bremen Überseestadt wegen Reinigungsarbeiten gesperrt, dadurch Stau. Tedinghausen, der Verlauf Braunschweiger Straße, Siegerstraße ist zwischen Bürgerstraße und Mühlenstraße. Wegen einer Veranstaltung bis Montag 14 Uhr in beiden Richtungen gesperrt. Bitte folgen Sie der Umleitungsbeschilderung. Lemwerder, der Verlauf Stedinger Straße bis Fähranleger ist zwischen Dittmarstraße und an der Fähre. Wegen Bauarbeiten gesperrt. Dadurch ist die FBS-Fährverbindung Bremen-Fegesack-Lemwerder für den motorisierten Verkehr in beiden Richtungen bis Samstag 8 Uhr gesperrt.
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9: Und hier ist Ansgar Langhorst. Ich wünsche Ihnen einen schönen Donnerstag. Hallo.
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1: Mr. Burke, Don't Pay the Ferryman, das war so meine Musik. Als ich gemerkt habe in meinem Studium, das hat alles nicht so hingehauen, obwohl ich es abgeschlossen habe. Und dann habe ich ganz viel gejobbt und es war trotzdem eine schöne Zeit.
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0: Bremen 1 am 17. September.
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0: 17. September 1996. Heute vor 30 Jahren starb Marianne Bachmeier, die mit einem dramatischen Fall von Selbstjustiz Geschichte schrieb. Für Bremen 1 Katharina Mild.
2: 8 Schüsse machen Marianne Bachmeier bundesweit bekannt. 6 davon treffen den Mörder von Bachmeiers Tochter Anna tödlich.
3: Plötzlich hörte ich das Geräusch der Schüsse und Grabowski sank fast sofort in der Anklagebank zusammen.
2: Gerichtsreporterin Barbara Kotte berichtet im März 1981 vom Prozess gegen Annas Mörder Klaus Grabowski. Der arbeitslose Metzger hat zu diesem Zeitpunkt bereits gestanden, die 7-jährige Anna in seiner Wohnung mit einer Strumpfhose erwürgt zu haben.
3: Vor Augen habe ich nur noch diese Bewegung, mit der sie den Revolver so über den Steinfußboden wegschlittern ließ.
2: Vor Gericht sagt Grabowski aus, er habe das Mädchen getötet, weil es ihn erpressen wollte. Eine Behauptung, die Marianne Bachmeier kaum erträgt.
4: In mir kam hoch Grauen, Kälte. Und dann, als das alles irgendwo sich, als ich mich überhaupt wieder Luft kriegte, Wut, Zorn.
2: Am 3. Verhandlungstag will Grabowski erneut aussagen. In der Talkshow Fliege erinnert sich Marianne Bachmeier an den entscheidenden Tag.
5: Marianne Bachmeier.
6: Ich hörte mit seinem Anwalt und dem Richter sprechen. Er wollte eine Aussage machen. Und ich habe gedacht, so, jetzt kommt die neue, wieder eine Lüge. Und da ging es bei mir irgendwie nur noch, über meine Tochter wird nicht noch einmal öffentlich hergezogen.
2: Nach den Schüssen lässt sich Bachmeier im Gerichtssaal widerstandslos festnehmen. In der Bevölkerung erntet sie Verständnis für die dramatische Selbstjustiz.
7: Ich hätte ihn noch zerstückelt. Die Frau hat es richtig gemacht.
8: Ich hätte auch eine Pistole genommen. Denn verurteilt worden wäre der sowieso nicht.
9: Es ist Selbstjustiz, das geht gar nicht. Dafür haben wir unsere Gesetze.
10: Freispruch für diese Frau.
11: Das Lübecker Schwurgericht hat heute die 32-jährige Marianne Bachmeier wegen Totschlags zu 6 Jahren Haft verurteilt.
2: Das Gericht spricht von einer spontanen Tat unter außergewöhnlichen Umständen und verhängt ein verhältnismäßig mildes Urteil. Die eigentliche Strafe bleibt für Bachmeier etwas anderes, der Tod ihrer Tochter.
4: Also die ersten 3 Jahre war der reine Trip, ne? Da konnte ich überhaupt gar nichts anderes denken. Ja?
2: Sie rappelt sich wieder auf, gibt Interviews, verkauft ihre Lebensgeschichte exklusiv an den Stern, um ihre Anwälte davon zu bezahlen und macht dann nach ihrer Entlassung 1985 mit Auftritten in Talkshows weiter. Dann die letzte Wendung im Leben von Marianne Bachmeier. Mit Mitte 40 erfährt sie von einer Krebserkrankung.
4: Bauchspeicheldrüsenkrebs mit Metastasen in der Leber. Also für die Schulmedizin hoffnungslos, ne?
2: Ihre letzte Reise führt zum Grab ihrer Tochter, wo sie nur wenige Monate nach ihrer Diagnose beigesetzt wird. Marianne Bachmeier starb am 17. September 1996 in Lübeck. Heute vor 30 Jahren.
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0: Like that. Leg back und Beckerman, take it easy. Gute Idee. Und nebenbei Bremen 1 hören den Nachmittag gleich nach den 14 Uhr Nachrichten mit Britta Opoff. Das war der Vormittag und der Mittag mit Ansgar Langhorst. Ihnen noch einen schönen Donnerstag.
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1: Mit Severino Melchiore. Guten Tag. EU will Social-Media-Zugang für Minderjährige deutlich einschränken. Bus- und Bahnfahren wird in Bremen und Niedersachsen teurer. Klopp beruft 44er-Kader für nächste Fußball-Länderspiele. Das Wetter: am Nachmittag viele Wolken, kaum Sonne und gegen Abend Regen. Bis 19 Grad. Die EU-Kommission will den Zugang zu sozialen Medien für Kinder und Jugendliche deutlich einschränken. Die entsprechenden Leitlinien hat Kommissionschefin Ursula von der Leyen in Straßburg vorgestellt. Demnach sollen die Online-Plattformen stärker in die Verantwortung genommen werden. Der Vorschlag der EU wird jetzt mit den Mitgliedsländern verhandelt. Aus Brüssel Katrin Schmidt.
2: Um Minderjährigen zwischen 15 und 18 Jahren in der EU ein Konto anbieten zu dürfen, sollen Instagram, TikTok und Co. künftig zunächst beweisen müssen, dass sie jugendsicher sind. Das heißt zum Beispiel, dass Funktionen, die süchtig machen, ausgeschaltet sind, wie zum Beispiel Endlos-Scroll-Funktionen oder Belohnungsmechanismen, die Kinder und Jugendliche möglichst lange auf der Plattform halten. Für noch jüngere User sollen dem Gesetzesvorschlag zufolge noch strengere Beschränkungen gelten. Bis 13 bleibt Social Media ganz tabu und zwischen 13 und 15 Jahren sind nur sogenannte Mini-Konten unter elterlicher Aufsicht erlaubt, mit eingeschränkten Funktionen und klaren Zeitlimits.
1: Kanada steht einer engeren Partnerschaft mit der EU offen gegenüber. Man strebe als erstes Land eine sogenannte assoziierte Mitgliedschaft an, sagte der kanadische Regierungschef Mark Carney vor dem EU-Parlament in Straßburg. Die EU und Kanada wollten ihre Eigenständigkeit sichern durch intensive Zusammenarbeit in Schlüsselbereichen. Dazu zählte Carney den sicheren Zugang unter anderem zu künstlicher Intelligenz, Halbleitern, kritischen Rohstoffen und sauberer Energie. Grund für die Annäherung ist vor allem die Handels- und Außenpolitik der USA. Mit Bus und Bahn zu fahren wird in Bremen und Niedersachsen bald teurer. Der Verkehrsverbund VBN erhöht die Preise zum neuen Jahr um durchschnittlich 3,5%. Demnach wird beispielsweise die Einzelfahrkarte für Erwachsene zwischen 5 und 50 Cent teurer, je nach Fahrtstrecke. Die Baumarktkette Obi hat kein exklusives Recht an der Farbe Orange. Der Bundesgerichtshof hat heute entschieden, dass der Farbton nicht schützenswert ist. Verbraucher ordneten Orange nicht klar der Marke Obi zu. Damit schließt sich der BGH der vorherigen Einschätzung des Bundespatentgerichts an. Obi hatte sich Orange als seine Hausfarbe patentieren lassen wollen, wogegen Konkurrenten geklagt hatten. Bremens Wirtschaftssenatorin Christina Vogt hat heute Aussagen zur sogenannten Staatsräteaffäre teilweise verweigert. Das bezog sich im betreffenden Untersuchungsausschuss auf den Staatsrat Sven Wiebe, den sie vorzeitig in den Ruhestand versetzt hat. In diesem Fall ermittelt die Staatsanwaltschaft. Aus der Regionalredaktion Buten und Binnen, Daniel Hoffmann.
3: Vogt lehnt es ab, Fragen zum Fall Wiebe zu beantworten. Gestern hatte bereits Ex-Staatsrat Wiebe die Aussage zu dem Fall verweigert. Vogts Entscheidung stieß bei den Parteien auf ein unterschiedliches Echo. Alle Parteien äußerten zwar aus juristischer Sicht Verständnis für das Vorgehen der Wirtschaftssenatoren, trotzdem gab es Kritik aus der Opposition. Der Grund? Vogt hatte sich bereits vor einem knappen Jahr im Haushalts- und Finanzausschuss der Bürgerschaft zu dem Vorgang geäußert. Der Ausschussvorsitzende Jens Eckhoff von der CDU bezeichnete ihre Entscheidung heute nichts zu sagen, deswegen als politisch unklug. Das öffne das Tor für Spekulationen in diesem Fall, sagte Eckhoff.
1: Der neue Fußball-Bundestrainer Jürgen Klopp hat seinen ersten Länderspielkader bekannt gegeben. Für die anstehenden 4 Spiele in der Nations League hat Klopp insgesamt 44 Spieler nominiert, darunter auch 16 Neulinge. Philipp Hofmeister.
4: Er habe nicht auf das geschaut, was wir nicht haben, sondern auf das, was wir haben, so der neue Bundestrainer, dem es Spaß gemacht hat, diesen Kader zusammenzustellen, der auf jeweils 2 der 4 Nations League-Partien aufgeteilt wird. 16 der insgesamt 44 Spieler könnten dann ihr Nationalmannschaftsdebüt feiern, darunter auch bislang weniger bekannte Namen wie Mika Bauer, Bambase Conte und Felix Kreidel. Er wolle so viele Spieler wie möglich kennenlernen und sei begeistert vom vorhandenen Talent, erzählte ein hochmotivierter Bundestrainer. Allen, so Klopp weiter, würde es unglaublich viel bedeuten, für Deutschland zu spielen. Genau das wolle man ab jetzt auch wieder sichtbar machen.
1: Das waren die Nachrichten mit Severino Melchiore.
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5: Die Temperaturen, die liegen zum Beispiel in Bremen bei 17 Grad. Wir haben in Bassum 18 Grad auf dem Thermometer, stehen übrigens auch in Nienburg. Und 16 Grad sind es auf Wangerooge. Im Laufe des Nachmittags wird sich da auch nicht mehr allzu viel dran ändern. So, wenn Ihnen das alles zu trocken ist heute, Gemach. Es ist noch nicht aller Donnerstagabend und Regenschauer werden kommen. Die ziehen so langsam rein, ja, von den Niederlanden, von Ostfriesland her. Kommt so ein bisschen was rüber und dann kriegen wir auch alle noch ein paar Regentropfen ab. Und ansonsten viele dicke Wolken, wenig Sonne und Wind. Der weht mäßig bis frisch und kommt aus Südwest. Hin und wieder sind auch mal stürmische Böen dabei. In der kommenden Nacht dann Tiefstwerte zwischen 14 und 11 Grad. Und dazu gibt es ziemlich viele Wolken, immer mal wieder Regenschauer, teilweise auch langanhaltend. Morgen dann die Mischung aus Sonne und Wolken. Am Vormittag ist es dazu im Binnenland meistens trocken, an der Küste hingegen etwas nasser. Am Nachmittag allerdings kriegen wir wieder alle was ab und die Temperaturen, die sind ähnlich wie heute.
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5: 14 Uhr und 5 Minuten ist es jetzt und es geht hier los mit einer Gefahrenmeldung, die in dieser Sekunde reinkommt. Vorsicht, es geht um die A1 Bremen Richtung Osnabrück zwischen Bremen-Hemelingen und Arsten. Brennt ein LKW. A1 Osnabrück Richtung Bremen zwischen Dreieck Stur und Bremen-Arsten 4 Kilometer stockender Verkehr vor der Baustelle. Und die A27 Bremerhaven Richtung Bremen ist zwischen Bremen-Industriehäfen und Überseestadt wegen Reinigungsarbeiten gesperrt. Dadurch staut es sich hier. In Tedinghausen ist der Verlauf Braunschweiger Straße, Siekerstraße zwischen Bürgerstraße und Mühlenstraße bis Montag 14 Uhr in beiden Richtungen gesperrt wegen einer Veranstaltung. Bitte folgen Sie hier der Umleitungsbeschilderung. Und in Lemwerder ist der Verlauf Stedinger Straße bis Fähranleger zwischen Detmarstraße und an der Fähre wegen Bauarbeiten dicht. Dadurch ist die Fährverbindung Bremen-Fegesack-Lemwerder für den motorisierten Verkehr in beiden Richtungen bis Samstag 8 Uhr gesperrt. Da müssen Sie woanders entlangfahren. Gute Fahrt!
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5: Ich wünsche Ihnen einen schönen Donnerstag. Ich bin Britta Uphoff und der singt, das ist Nick Kershaw.
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0: Der Donnerstagnachmittag auf Bremen 1. Also, klein ist nichts für Jürgen Klopp, das wissen wir wohl alle. Und so hat er heute sein erstes Aufgebot für den Auftakt in der Nations League bekannt gegeben. Und der umfasst insgesamt 44 Spieler. Ja, Sie haben richtig gehört. Und es reicht sogar für zwei Kader. Darunter sind noch 16 WM-Fahrer, 16 Akteure, allerdings auch ohne bisherigen Länderspieleinsatz. Also auf Dennis Undav werden wir jetzt in Zukunft verzichten. Dafür darf jetzt mal der Elversberger Felix Keitel ran. Das nur mal so als Beispiel. Naja, ist halt Fußball. Hören Sie natürlich nachher auch noch mehr bei uns auf Bremen 1, auch in der Rundschau im Sport. Aber kommen wir doch mal zum echten Leben. Also, Sie haben doch bestimmt auch so einen ganz persönlichen Kader, oder? Wer wird bei Ihnen zu Hause auf jeden Fall aufgestellt? Wer kommt in Ihren ganz persönlichen Kader des Lebens?
1: Also ich würde auf jeden Fall meinen Mann aufstellen, weil der mein Anker ist und immer für mich da ist und wir einfach auch so viele tolle Sachen zusammen machen. Das ist immer schön.
2: Wer würde bei Ihnen in den Kader kommen?
3: Ich würde meine beiden Töchter mitnehmen. Eine, weil sie so hilfsbereit ist und die andere, weil sie auch so guten Kuchen backt.
4: Da kommt natürlich meine Freundin Silvia aus Hockenheim drin vor, die mich seit über 20 Jahren begleitet und mir viel Unterstützung, viel Freude, viel Spaß, viel schöne gemeinsame Zeit beschert hat.
5: Also ich singe in einem Chor und das heißt, dieser ganze komplette Chor würde eigentlich da reinpassen, wie Familie und Freunde im Sturm und in der Verteidigung.
0: So, ich finde, der Kader ist aber noch nicht voll. Ich bin ganz sicher, dass Sie auch noch jemanden haben in Ihrem ganz persönlichen Kader, der damit rein muss. Und wer dazugehört, auf jeden Fall bei Ihnen. Und das muss gar nichts mit Fußball zu tun haben. Ganz im Gegenteil, es geht um Ihr Leben und Ihren persönlichen Kader. Erzählen Sie es mir gerne über WhatsApp 0421 246 611. Ich bin gespannt und Sie können es mir natürlich auch gerne schreiben ins Bremen 1 Studio. Auch gerne per Mail.

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8: Und die Temperaturen, ja, die liegen heute Nachmittag im Höchstfalle so zwischen 17 und 19 Grad. Dazu gibt es jede Menge Wolken, Sonne kaum noch. Dafür allerdings von Nordwesten her Regen, der heranzieht und der uns auch heute alle noch im Laufe des Tages irgendwann erwischen wird.
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8: Um 14.32 Uhr. Hier geht's los mit einer Gefahrenmeldung. Vorsicht, hier für die A27. Bremerhaven Richtung Bremen. Zwischen Utlede und Schwanewede liegt ein Spanngurt auf der Fahrbahn. A1 Osnabrück Richtung Bremen. Zwischen Dreieck Stur und Bremen-Arsten. 4 Kilometer stockender Verkehr vor der Baustelle. Und die A27 Bremerhaven Richtung Bremen. Die ist zwischen Bremen Industriehäfen und Überseestadt wegen Reinigungsarbeiten gesperrt. Und dadurch staut es sich hier auch. In Tedinghausen ist der Verlauf Braunschweiger Straße, Sieker Straße zwischen Bürgerstraße und Mühlenstraße wegen einer Veranstaltung noch bis Montag in beiden Richtungen gesperrt. Folgen Sie bitte der Umleitungsbeschilderung. Und in Lemwerder ist der Verlauf Stedinger Straße bis Fähranleger zwischen Detmarstraße und an der Fähre wegen Bauarbeiten gesperrt. Dadurch ist die Fährverbindung Bremen-Fegesack-Lemwerder für den motorisierten Verkehr in beiden Richtungen noch bis Samstag früh gesperrt. Eine gute Fahrt wünsche ich allen unterwegs.
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8: Ja, und ordentlich was los ist heute ohne Zweifel auch in Bremen-Sebalsbrück bei Mercedes, dort im Werk. Betriebsversammlung. Ja, man hat Angst vor massiven Einsparungen. Was die Beschäftigten zu erzählen haben, die bei den Betriebsversammlungen dort dabei gewesen sind, das klären wir in ein paar Minuten. Moin.
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0: Der Donnerstag, Nachmittag auf Bremen 1, ja, und ich sage Ihnen wohl nichts Neues, wenn ich sage, die deutsche Autoindustrie ist in der Krise. Ich meine, allein in und um Bremen hängen, wenn man die Zulieferer noch mit dazu nimmt, rund 30.000 Jobs insgesamt am Mercedes-Werk. Und es gibt bei Mercedes in Bremen heute gleich mehrere Betriebsversammlungen für die unterschiedlichen Schichten. Im Mittelpunkt steht natürlich die Sorge vor massiven Einsparungen. Ja, Bonuszahlungen, die mal angekündigt waren, die vielleicht eingefroren werden. Und erwartet werden viele, viele Statements von unterschiedlichster Seite. Betriebsrat IG Metall und auch Bremens Bürgermeister Bovenschulte stand da schon für ein paar Minuten vor dem Werk. Bremen 1 Reporter Mario Neumann ist auch da. Ja, Mario, was kannst du über die Stimmung sagen, die da momentan vor Ort ist?
1: Also die meisten Menschen, die mir begegnet sind, die hier rauskommen aus Tor 1, hatten keine Lust, mit mir zu sprechen, erst recht schon nicht mit Mikrofon. Aber einige haben mir so gesagt, das ist natürlich schon schön, wenn es Sonderzahlungen gibt und wenn die dann eben abgesagt werden, dann schmeckt einem das nicht so gut. Andere haben sich auch geärgert, haben gesagt, ein Stück weit ist es selbstgemachtes Leid. Also werfen sozusagen der Konzernführung Führung von Mercedes da Fehlentscheidungen vor. Und aber im Großen und Ganzen, zwei Leute, die mir was gesagt haben, die sind eigentlich relativ entspannt.
2: Überraschung überhaupt nicht. Jeder wusste, was auf einen zukommt.
3: Ich meine, noch ist ja nichts in trockenen Tüchern. Die Forderungen sind halt da. Und was jetzt daraus wird, das wird der Betriebsrat dann schon dagegen steuern, sage ich mal, dass man da eine Einigung erzielt.
1: Also da ist der Optimismus da, dass die Arbeitnehmer dann eben auch noch zu ihren Rechten kommen und ihre Positionen vertreten können.
0: Ja, ich habe es ja gerade schon gesagt, Bremens Bürgermeister Andreas Bovenschulte ist auch anwesend. Inwieweit hat er mit den Beschäftigten gesprochen? Versteht er deren Sorgen?
1: Ja, er war auf der Betriebsversammlung heute früh um 9 und er hat Verständnis geäußert, aber ich habe von Leuten, die dabei waren, eben auch gesagt bekommen, naja, letztendlich ist es das, was er auch woanders schon erzählt hat, man soll den Kopf nicht in den Sand stecken, es geht weiter. Eben stand er halb neben mir und hat hier zu der Presse gesprochen, da habe ich mitgehört auf dem halben Ohr, dass man die Rahmenbedingungen verbessern müsse, was Bremen da machen könne, würde Bremen tun, aber vieles ist eben auch, hat mit Bremen nichts zu tun und von dem her hat er da auch nur wenig Möglichkeiten, was zu tun, aber insgesamt im Werk sind viele entspannt, wie mir die Ferienarbeiterin Frieda gesagt hat.
4: Also es ist eigentlich wie immer, habe ich das Gefühl. Es sind sehr viele alte Leute bei mir da, wo ich arbeite. Ich glaube, die meisten von denen sind so ein bisschen, denen ist das egal, weil sie eh bald in Rente gehen. Also ja, es wirkt sich nicht so mega drauf aus.
1: Da also eher wenig Aufregung im Werk.
0: Worauf müssen sich die Mitarbeitenden bei Mercedes denn nun einstellen?
1: Also die dazu bereit sind, dürfen sich auf Arbeitskampf freuen. Und Stefanie Gebhardt von der IG Metall hat gesagt,
5: wir wollen ein strategisches Zukunftskonzept für die Standorte, Investitionen in unsere Standorte, und zwar Technologieinvestitionen in die Produktionssysteme, damit wir technologisch für die Zukunft aufgestellt sind und auf dem höchsten Niveau auch Fahrzeuge produzieren. Und wir wollen natürlich auch Zusagen zur Auslastung der Standorte in der Zukunft.
1: So, ob diese Zusagen kommen, ist natürlich fraglich. Erstmal gibt es die Ankündigung, dass 40 Stunden gearbeitet werden soll pro Woche, ohne dafür mehr Geld zu bekommen. Und das Weihnachtsgeld wackelt auch. Also ja, macht natürlich nicht Spaß, wenn irgendwas weggenommen wird. Aber im Moment sind auch viele der Ansicht, na gut, dann ist es eben so, müssen wir durch.
0: Bremen 1 Reporter Mario Neumann ist das gewesen vom Mercedes-Benz-Werk in Bremen-Sebalsbrück, wo heute gleich mehrere Betriebsversammlungen anstanden und anstehen. Man hat Angst vor massiven Einsparungen, die es ja in Teilen auch geben wird, wie wir gerade schon gehört haben. Bremen 1 am Donnerstag, jetzt mit Bugs Fizz.

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1: Mit Severino Melchiore, guten Tag. EU will Social-Media-Zugang für Minderjährige deutlich einschränken. Mehrwertsteuersenkung für Restaurants kommt laut Studie nicht bei Kunden an. Klopp beruft 44er-Kader für nächste Fußball-Länderspiele. Das Wetter, am Nachmittag viele Wolken, kaum Sonne und gegen Abend Regen. Bis 19 Grad. Die EU-Kommission will den Zugang zu sozialen Medien für Kinder und Jugendliche deutlich einschränken. Die entsprechenden Leitlinien hat Kommissionschefin Ursula von der Leyen in Straßburg vorgestellt. Demnach sollen die Online-Plattformen stärker in die Verantwortung genommen werden. Der Vorschlag wird jetzt mit den EU-Ländern verhandelt. Aus Brüssel, Katrin Schmidt.
2: Um Minderjährigen zwischen 15 und 18 Jahren in der EU ein Konto anbieten zu dürfen, sollen Instagram, TikTok und Co. künftig zunächst beweisen müssen, dass sie jugendsicher sind. Das heißt zum Beispiel, dass Funktionen, die süchtig machen, ausgeschaltet sind, wie zum Beispiel Endlos-Scroll-Funktionen oder Belohnungsmechanismen, die Kinder und Jugendliche möglichst lange auf der Plattform halten. Für noch jüngere User sollen dem Gesetzesvorschlag zufolge noch strengere Beschränkungen gelten. Bis 13 bleibt Social Media ganz tabu und zwischen 13 und 15 Jahren sind nur sogenannte Mini-Konten unter elterlicher Aufsicht erlaubt, mit eingeschränkten Funktionen und klaren Zeitlimits.
1: Seit Anfang des Jahres gilt in Deutschland für Essen und Getränke in Restaurants ein geringerer Mehrwertsteuersatz. Die Bundesregierung hat ihn von 19% auf 7% gesenkt. Einer Studie der Branchengewerkschaft NGG zufolge ist diese Senkung aber gar nicht bei den Kunden angekommen. Im Gegenteil, im Schnitt stiegen die Preise sogar um 0,5%. Der Hotel- und Gastronomieverband DEHOGA argumentiert, dass 3/4 der Betriebe immerhin ihre Preise stabil halten konnten, trotz massiv gestiegener Kosten. Bremens Wirtschaftssenatorin Christina Vogt hat heute Aussagen zur sogenannten Staatsräteaffäre teilweise verweigert. Das bezog sich im betreffenden Untersuchungsausschuss auf den Staatsrat Sven Wiebe, den sie vorzeitig in den Ruhestand versetzt hat. In diesem Fall ermittelt die Staatsanwaltschaft. Aus der Regionalredaktion Buten und Binnen, Daniel Hoffmann.
3: Vogt lehnt es ab, Fragen zum Fall Wiebe zu beantworten. Gestern hatte bereits Ex-Staatsrat Wiebe die Aussage zu dem Fall verweigert. Vogts Entscheidung stieß bei den Parteien auf ein unterschiedliches Echo. Alle Parteien äußerten zwar aus juristischer Sicht Verständnis für das Vorgehen der Wirtschaftssenatoren, trotzdem gab es Kritik aus der Opposition. Der Grund? Vogt hatte sich bereits vor einem knappen Jahr im Haushalts- und Finanzausschuss der Bürgerschaft zu dem Vorgang geäußert. Der Ausschussvorsitzende Jens Eckhoff von der CDU bezeichnete ihre Entscheidung heute nichts zu sagen, deswegen als politisch unklug. Das öffne das Tor für Spekulationen in diesem Fall, sagte Eckhoff.
1: In der Bremer Innenstadt ist am Vormittag eine Leiche gefunden worden. Der Tote wurde geborgen aus einem Gewässer der Wallanlagen. Polizei und Feuerwehr zogen den Mann aus dem Wasser. Es handelt sich um einen 40-jährigen Bremer. Die Polizei geht zurzeit nicht von einem Fremdverschulden aus. Die genauen Todesumstände sind aber noch unklar. Der neue Fußball-Bundestrainer Jürgen Klopp hat seinen ersten Länderspielkader bekannt gegeben. Für die anstehenden 4 Spiele in der Nations League hat Klopp insgesamt 44 Spieler nominiert, darunter auch 16 Neulinge. Philipp Hofmeister.
4: Er habe nicht auf das geschaut, was wir nicht haben, sondern auf das, was wir haben. So der neue Bundestrainer, dem es Spaß gemacht hat, diesen Kader zusammenzustellen, der auf jeweils 2 der 4 Nations League-Partien aufgeteilt wird. 16 der insgesamt 44 Spieler könnten dann ihr Nationalmannschaftsdebüt feiern. Darunter auch bislang weniger bekannte Namen wie Mika Bauer, Bamba Sekonté und Felix Kreidel. Er wolle so viele Spieler wie möglich kennenlernen und sei begeistert vom vorhandenen Talent, erzählte ein hochmotivierter Bundestrainer. Allen, so Klopp weiter, würde es unglaublich viel bedeuten, für Deutschland zu spielen. Genau das wolle man ab jetzt auch wieder sichtbar machen.
1: Das waren die Nachrichten mit Severino Melchiore.
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5: Und die Temperaturen, die liegen zurzeit zum Beispiel in Bremen bei 18 Grad. Und die haben wir auch in Schesel zurzeit und in Wildeshausen. 17 Grad hingegen auf Jüst, 17 Grad auch auf den anderen ostfriesischen Inseln und in Emden und Oldenburg. Und es gibt dazu heute Nachmittag teilweise Wolken, manchmal guckt kurz die Sonne vorbei, aber was definitiv kommt, und zwar von Nordwesten her, das sind Regenschauer und davon nicht zu wenig noch für den Rest des Tages. Und auch in der kommenden Nacht wird es eher ungemütlich bei Tiefstwerten zwischen 14 und 10 Grad. Morgen machen wir das mit dem Wetter ähnlich wie heute. Auch dann Werte zwischen 17 und 19 Grad. Sonne, Wolken, Regen und Wind ist auch dabei.
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5: 15 Uhr und 4 Minuten ist es jetzt. Vorsicht, und zwar auf der A1 Bremen Richtung Osnabrück. Zwischen Bremen-Brinkum und dem Dreieck Stur liegt eine Metallstange auf der Fahrbahn. A1 Hamburg Richtung Osnabrück, zwischen Bremer Kreuz und Hemelingen 4 Kilometer stockender Verkehr. Und A1 Osnabrück Richtung Bremen, zwischen Dreieck Stur und Bremen-Arsten 4 Kilometer stockender Verkehr vor der Baustelle. Dann ist die A27 Bremerhaven Richtung Bremen, zwischen Industriehäfen und Bremen-Überseestadt immer noch wegen Reinigungsarbeiten gesperrt, wodurch es sich staut. Und Tedinghausen, der Verlauf Braunschweiger Straße, Siegerstraße ist zwischen Bürgerstraße und Mühlenstraße wegen einer Veranstaltung bis Montagnachmittag in beiden Richtungen gesperrt. Folgen Sie bitte der Umleitungsbeschilderung. Und in Lemwerder ist es der Verlauf Stedinger Straße bis Fähranleger, der zwischen Detmarstraße und an der Fähre wegen Bauarbeiten dicht ist. Dadurch ist die Fährverbindung Bremen-Fegesack-Lemwerder für Autos und sonstige Motorisierte in beiden Richtungen bis Sonnabend früh gesperrt. Gute Fahrt.
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5: Einen schönen Donnerstag wünsche ich Ihnen. Ich bin Britta Opoff. Moin.
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0: Der Donnerstagnachmittag auf Bremen 1. Neubundestrainer Jürgen Klopp hat ja heute seinen ersten Kader bekannt gegeben und sich danach lange den vielen Fragen der Presse gestellt. Und wo er schon dabei war, viel zu erklären und zu erzählen, hat er gleich noch ein Statement abgegeben. Und zwar zum Thema Offenheit und richtig verstandenen Nationalstolz.
1: Ich würde mir oder uns gerne die Fahne zurückholen. Wenn ich ganz ehrlich bin. Ich möchte, dass, wenn man sie schwingt, dass niemand denkt, was ist mit dir nicht in Ordnung, sondern dass man einfach nur das Gefühl hat, ja, du bist happy und verstehst, dass du Glück hattest, dass du in diesem wundervollen Land geboren, aufgewachsen, zugezogen und wie auch immer, dass du hier lebst. Das hätte ich schon ganz gerne. Ich möchte Nationalstolz nicht den falschen Leuten überlassen, um ehrlich zu sein. Aber ich weiß nicht mehr, ob man das Wort überhaupt so benutzen kann, darf. Das bin ich mir gar nicht sicher. Ohne dass es falsch verstanden wird. Es wurde mir dann gesagt, man könne es als positiven Patriotismus bezeichnen. Gerne.
0: Ja, positiven Patriotismus wünscht sich der neue Fußball-Bundestrainer Jürgen Klopp. Gemeinschaftsgefühl ohne Ausgrenzung. 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

So, ich finde, Donnerstagnachmittag ist noch keine 3:30 durch. Eigentlich ein guter Zeitpunkt, um sich mal ein bisschen was von Elton John anzuhören. Ich hätte hier was Ruhiges, was sehr, sehr Ruhiges für Balladenfans. Musik.

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6: Ja, heute Nachmittag ist alles dabei, auch heute Abend. Gibt Wolken, gibt bisschen Sonne, gibt aber dann im Laufe des Nachmittags auch mal Regenschauer, teilweise auch ganz ordentliche. Und was den Wind betrifft, der kommt aus Nordwest bis West.
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6: 15.30 Uhr ist es jetzt. Es geht hier los mit einer Gefahrenmeldung für die A1 Bremen Richtung Osnabrück. Zwischen Bremen-Brinkum und dem Dreieck Stur liegt eine Metallschlange auf der Fahrbahn. A1 Hamburg Richtung Osnabrück zwischen Bremer Kreuz und Hemelingen. 4 Kilometer stockender Verkehr. Und A1 Osnabrück Richtung Bremen zwischen Dreieck Stur und Bremen-Arsten. 4 Kilometer stockender Verkehr auch hier, und zwar vor der Baustelle. Die A27 Bremerhaven Richtung Bremen ist zwischen Bremen Industriehäfen und Bremen-Überseestadt wegen Reinigungsarbeiten gesperrt, dadurch staut es sich. Und in Tillinghausen ist der Verlauf Braunschweiger Straße, Siegerstraße zwischen Bürgerstraße und Mühlenstraße wegen einer Veranstaltung bis Montag 14 Uhr in beiden Richtungen gesperrt. Bitte der Umleitungsbeschilderung folgen. Warum habe ich es eigentlich bis jetzt nicht hinbekommen, mal zu gucken, was das für eine Veranstaltung in Tillinghausen ist? Vielleicht wissen Sie es ja. Dann können Sie mal Bescheid sagen. Dann sage ich allen anderen Bescheid. So, und eine Meldung gibt es noch für Lemwerder. Der Verlauf Stedinger Straße bis Fähranleger ist zwischen Detmarstraße und an der Fähre wegen Bauarbeiten gesperrt. Und dadurch ist die Fährverbindung Bremen-Fegesack-Lemwerder für den motorisierten Verkehr in beiden Richtungen noch bis Samstag früh gesperrt. Gute Fahrt, egal wo auch immer Sie unterwegs sind.
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6: Hatten Sie heute noch keine Gelegenheit, mal so richtig herzhaft zu lachen? Also wenn das wirklich so ist, dann möchte ich Ihnen kurz ans Herz legen, unseren Bremen 1 WhatsApp-Kanal zu besuchen und da mal so ein kleines bisschen nach oben zu rutschen. Da sehen Sie nämlich, das sieht wirklich lustig aus, Olaf Rathje und Jens-Uwe Krause verplaymobilt. Also mit Hilfe von KI wurden aus den beiden Playmobil-Figuren gemacht, die wirklich so aussehen, als wären sie vielleicht mit dabei bei der großen Playmobil-Ausstellung, die es ab morgen im Bremer Focke-Museum gibt. Was genau da zu begucken ist, das können Sie in ein paar Minuten sich etwas genauer anhören. Moin!
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0: Mainz am Donnerstagnachmittag. Vielleicht kennen Sie das ja auch noch, dass es früher manchmal so Spielsachen gab, für die war man eigentlich schon viel zu alt und konnte dann doch nicht die Finger davon lassen. Ging mir so, als meine Brüder einst zu Weihnachten so ein Playmobil-Piratenschiff geschenkt bekommen haben. Boah, fand ich das cool. Eigentlich war ich schon viel zu groß dafür und ich habe trotzdem mitgespielt. Jeden Sonntag Playmobil, den ganzen Sonntagnachmittag. Großartig. Und vielleicht sind Sie ja ebenfalls mit Playmobil aufgewachsen. Vielleicht mit der Ritterburg oder der Tierklinik, dem Baumhaus. Das Spielzeug von Playmobil hat es jetzt tatsächlich ins Bremer Focke-Museum geschafft. Dort wird nämlich anhand von 5000 Playmobil-Figuren die Bremer Stadtgeschichte nacherzählt. So, die Ausstellung startet übermorgen. Es wird aber natürlich längst aufgebaut und Bremen 1 Reporter und Spielkind Matthias Röhrs konnte es kaum erwarten und ist hin zum Focke-Museum.
1: Aus dem Rokokozimmer im Haus Riensberg kennt man vielleicht die kitschigen Porzellanfiguren. Man kennt vielleicht den goldberahmten Spiegel. Man kennt aber auch vielleicht auch den bemalten Kachelofen. Aber was wir hier vor allem haben, sind ganz viele Kisten mit Playmobil-Teilen. Ich fasse hier mal rein. Denn ich bin hier jetzt in der Werkstatt vom Diorama-Artist Oliver Schaffert. Er baut nämlich gerade die Böttcherstraße in der Bremer Innenstadt nach.
2: So, also ich gehe da so ran, dass ich mir überlege, aus welchen Welten kann ich Sachen entlehnen, um sie neu zweckzuentfremden und etwas Neues daraus zu bauen. Eben hier die Böttcherstraße. Ich nehme auch ganz andere Sachen, die augenscheinlich eigentlich überhaupt nicht dazu passen, wie zum Beispiel Kuhglocken. Die klebe ich dann an ein umgedrehtes viktorianisches Zaunelement und das kommt dann dem Original-Glockenspiel in der Böttcherstraße ziemlich nah.
1: Und hier gibt es ein Diorama der Schlachte, wie sie wohl so um 1862 ausgesehen haben kann.
2: Ja, hier habe ich natürlich darauf geachtet, dass es die Industrialisierung noch nicht eingesetzt hat. Das heißt, es gibt viele Segelschiffe zu sehen, keine Autos oder Motoren.
1: Es ist ein ganz schönes Gewimmel. Es gibt also wirklich viel zu entdecken. Wir haben hier zum Beispiel ein kleines Schwein, sehe ich hier ganz am Rande. Es gibt einen Hund, der einen Knochen bekommen hat. Das klingt nach einer Menge Kleinstarbeit.
2: Ja, das ist auch tatsächlich so. Wir sind jetzt hier insgesamt 14 Tage gewesen und jedes einzelne Teil, jede einzelne Möwe, jedes einzelne Blatt wurde von mir mit der Hand gesetzt und man sieht hier etwas, was so nie wieder zu sehen sein wird.
1: Jetzt nochmal ganz wichtige Frage zum Schluss. Darf ich damit spielen?
2: Also Playmobil, so wie es hier ausgestellt ist, darf man natürlich nicht anfassen, aber keine Angst. Es gibt einen großen Spielbereich mit Playmobil zum Anfassen und Spielen.
1: Und ich glaube, das mache ich jetzt mal. Vielleicht reicht es dann ja auch mal für eine eigene Ausstellung hier im Focke-Museum.
0: Ja, darauf sind wir sehr gespannt. Da werden wir dann einen anderen Reporter hinschicken. Bis dahin ist aber erstmal die Ausstellung von Oliver Schaffer zu sehen. 5000 Playmobil-Figuren spielen Bremer Stadtgeschichte, die Anfänge des Mercedes-Werks, die Werder-Meisterfeier von 2004 und viel, viel mehr ist zu sehen. Und gespielt werden darf natürlich auch ab Sonnabend. 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

So, ich habe es ja schon ein paar Mal in den Verkehrsnachrichten auf Bremen 1 gesagt, dass in Tiedinghausen heute beziehungsweise bis Montag sogar eine Straße gesperrt ist. Verlauf Braunschweiger Straße, Siegerstraße zwischen Bürgerstraße und Mühlenstraße in beiden Richtungen. Und das Ganze wegen einer Veranstaltung. Finde ich ein bisschen nebulös, diese Aussage, wegen einer Veranstaltung. Hatte es allerdings auch nicht hinbekommen, selber mal nachzugucken, was genau denn da eigentlich los ist. Und an dieser Stelle ein ganz herzlicher Dank an all die Menschen. Und es sind wirklich viele, die sich hier gemeldet haben über WhatsApp. Sie wissen ja 0421-246-611. Und da waren sie sich alle einig, egal ob es um Ralf geht oder um Verena oder um Kerstin oder ach, oder. Es ist der Tenghuser Markt, also der Tiedinghauser Markt, schönes Volksfest, das wird aufgebaut und da wird natürlich das ganze Wochenende gefeiert und ist ja auch logisch, dass da eine Straße gesperrt ist. Also, falls ich nochmal von einer Veranstaltung

0: Donnerstagnachmittag, Bremen 1 ist hier und gleich ist es 16 Uhr und die Rundschau wartet auf Sie. In Brandenburg ist ein junger Mann festgenommen worden, von dem die Bundesanwaltschaft sagt, er habe mehrere Anschläge gegen aus seiner Sicht Ungläubige geplant. Und als ersten Ort für seine Anschläge soll der Mann sich Bremen ausgesucht haben. Was wir darüber wissen, das hören Sie gleich in der Rundschau bei Severino Melchiorre auf Bremen 1.
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1: Mit Severino Melchiore, guten Tag. Festnahme in Brandenburg, junger Mann soll Anschlag in Bremen geplant haben. Gefahren durch soziale Medien, EU will Zugang für Minderjährige deutlich einschränken. 16 Neulinge, Bundestrainer Klopp beruft Kader für nächste Fußball-Länderspiele. Das Wetter am Abend und in der Nacht Wolken und Regen, Tiefstwerte um 11 Grad. Die Stadt Bremen hat in den letzten Monaten mehrmals erlebt, dass auf offener Straße Schüsse gefallen sind. Ein Mensch ist dabei in der Bremer Neustadt auch getötet worden. Aber eine noch viel schlimmere Tat hat wohl die Bundesanwaltschaft verhindert. Denn sie hat in Brandenburg einen jungen Mann festnehmen lassen, dem sie unter anderem den Versuch vorwirft, eine Terrorgruppe zu gründen. Der Mann soll außerdem mehrere Anschläge geplant haben. Als erstes auf eine Kirche in Bremen. Michael Kück mit dem Stand der Dinge.
2: Der Mann ist nach Angaben der Bundesanwaltschaft in Karlsruhe ein Anhänger des radikal-islamistischen IS. Er soll im Frühjahr vergangenen Jahres Anschläge in Deutschland geplant und dafür versucht haben, Gleichgesinnte zu gewinnen. Dies ist ihm laut Generalbundesanwalt auch in einem Fall gelungen. Wer diese Person ist, ist aber noch unklar. Der Festgenommene soll sich bereits eine Waffe beschafft und eine Kirche in Bremen ausgekundschaftet haben, welche ist noch unbekannt. Sie sollte demnach das erste Anschlagsziel des Irakers werden, der für seine Pläne auch eine terroristische Gruppe habe gründen wollen. Dies sei aber gescheitert. Der Mann sitzt seit heute in Untersuchungshaft. Die Bremer Innenbehörde hat sich auf Anfrage von Buden und Binnen noch nicht zu dem Fall geäußert.
1: TikTok, Instagram, Snapchat. Im Schnitt 4 bis 6 Stunden verbringen Kinder und Jugendliche in der EU inzwischen mit sozialen Medien auf dem Handy oder irgendeinem Tablet. Jeden Tag. Dass das, was mit ihren noch jungen Gehirnen und ihrer Persönlichkeit macht, gilt vielen Experten heute längst als belegt. Die Folgen? Angstzustände, Schlafmangel und Suchtverhalten, um nur einige zu nennen. Dabei will die EU-Kommission nicht mehr tatenlos zusehen. Was sich ändern soll, hat Kommissionschefin Ursula von der Leyen in Straßburg heute vorgestellt. Katrin Schmidt mit Einzelheiten.
3: 15 Jahre, das soll das Mindestalter für ein eigenes Social-Media-Konto werden, wenn es nach den Plänen von EU-Kommissionschefin Ursula von der Leyen geht. Denn
4: too many children are being exposed too early.
3: Zu viele Kinder kommen zu früh mit einer Online-Welt in Berührung, für deren Bewältigung sie noch nicht bereit sind. Also einem Umfeld, in dem Mobbing bis ins eigene Zuhause folgen kann. Und die Kinder können ins Visier von Betrügern und Sexualstraftätern geraten.
4: Children can be targeted by scams and predators.
3: Daher schlägt die EU-Kommission nun einen graduellen Ansatz vor. Für unter 13-Jährige sollen TikTok, Instagram und Co. komplett tabu sein. Von 13 bis 15 Jahren wären sogenannte Mini-Konten erlaubt, auf die die Kinder über das Konto der Erziehungsberechtigten zugreifen können, mit eingeschränkten Funktionen, altersgerechten Inhalten und einem Zeitlimit von maximal 1 Stunde pro Tag. Ab 15 soll dann gelten, einen eigenen Account auf Social Media oder Gaming-Plattformen können Jugendliche nur anlegen, wenn die Plattformen zuvor beweisen, dass sie sicher sind. Bedeutet konkret, dass sie süchtig machende Funktionen ausschließen, wie endlos Scroll-Funktionen und Belohnungsmechanismen, die die Kids möglichst lange auf der Plattform halten. Oder auch die Möglichkeit, dass Fremde Kontakt aufnehmen.
1: Das alles sind bisher Vorschläge der EU-Kommission. Alles Weitere wird jetzt ausgehandelt mit dem EU-Parlament und den Mitgliedsländern. Unter Donald Trump sind die USA zu einem schwierigen Handelspartner geworden. Das gilt für Europa genauso wie für den US-Nachbarn Kanada. Energie, künstliche Intelligenz, Rohstoffe, es gibt viele Bereiche, in denen die meisten Länder alleine nicht weiterkommen. Und so machen Kanada und die EU aus der Not eine Tugend und arbeiten enger zusammen. EU-Kommissionschefin Ursula von der Leyen hatte das den Nordamerikanern gestern schon angeboten und heute schlug Kanadas Regierungschef Mark Carney dankend ein. Über seine Rede im EU-Parlament in Straßburg berichtet Andreas Meyer-Feist.
5: Die überwältigende Mehrheit der Kanadier befürworte deutlich engere Beziehungen zu Europa, erklärte der kanadische Premier.
6: No one is going to dictate our culture or with whom we can strike agreements.
5: Niemand werde Kanada vorschreiben, mit wem das Land internationale Abkommen schließen darf. Damit reagierte Carney auf Drohungen des US-Präsidenten, die er in der vergangenen Nacht an die Adresse der EU gerichtet hatte. Falls er die geplante enge Anbindung Kanadas an die EU als feindseligen Akt empfinden sollte, würde er hohe Zölle verhängen oder den Handel mit Europa in vielen Bereichen einstellen, warnte Trump gegenüber Reportern. Kanada hatte schon in der Vergangenheit die schwer berechenbare Handelspolitik des US-Präsidenten zu spüren bekommen und sucht nach Wegen, die starke wirtschaftliche Abhängigkeit von den USA zu verringern.
1: In Schweden kommt es wahrscheinlich zu einem Regierungswechsel, denn das Mitte-Links-Bündnis um die Sozialdemokraten hat die Parlamentswahl vom Sonntag knapp gewonnen. Es sicherte sich 176 der rund 350 Sitze. Der regierende, rechtsgerichtete Block hat zusammen 3 Sitze weniger. Der Regierungswechsel würde den Rechtsruck der letzten Jahre in Schweden beenden. Die Bildung einer neuen Regierung dürfte aber schwierig werden, was an den unterschiedlichen Bedingungen der möglichen Partner liegt. Zurück nach Deutschland. Seit Anfang des Jahres gilt hier für Essen und Getränke in Restaurants ein geringerer Mehrwertsteuersatz. Die Bundesregierung hatte ihn von 19% auf 7% gesenkt. Einer Studie der Branchengewerkschaft NGG zufolge ist diese Senkung aber gar nicht bei den Kunden angekommen. Im Gegenteil, im Schnitt stiegen die Preise sogar um 0,5%. Der Hotel- und Gastronomieverband DEHOGA argumentiert, dass 3/4 der Betriebe immerhin ihre Preise stabil halten konnten, trotz massiv gestiegener Kosten. Sind einige Staatsräte in Bremen ohne Not mit einem goldenen Handschlag in den Ruhestand geschickt worden? Das ist, salopp formuliert, der Kernvorwurf, dem seit Wochen ein Untersuchungsausschuss nachgeht. Zwar ist die ursprüngliche Zeugenliste jetzt abgearbeitet, aber die Aufklärung geht noch weiter. Sowohl die Bremer Koalition als auch die Opposition wollen jetzt intern beraten, wie es weitergeht. Aber Daniel Hoffmann?
7: Es wird weitere Termine geben, bestätigte auch Solveig Eschen von den Grünen.
8: Es werden noch weitere ZeugInnen geladen und dann müssen wir sehen, was wir für Schlüsse ziehen, vor allem aus diesem Untersuchungsausschuss.
7: Denn das Gremium soll auch Leitlinien erarbeiten, wie künftig mit den Vorruhestandsregelungen der Staatsräte umgegangen werden soll. Für Ärger bei der Opposition sorgte heute der Auftritt von Wirtschaftssenatorin Christina Vogt. Sie verweigerte die Aussage im Fall des von ihr in den vorzeitigen Ruhestand geschickten Staatsrates Sven Wiebe. Als Grund nannte sie die dazu laufenden Ermittlungen der Staatsanwaltschaft. Das sorgte unter anderem beim Ausschussvorsitzenden Jens Eckhoff von der CDU für Verwunderung. Er verwies darauf, dass sich Vogt dazu bereits vor einem knappen Jahr im Haushalts- und Finanzausschuss der Bürgerschaft geäußert hatte.
9: Es öffnet weiterhin Spekulationen auch Tür und Tor. Und deshalb habe ich eigentlich politisch überhaupt kein Verständnis dafür, dass sie heute dazu nichts gesagt hat.
7: Gestern hatte bereits Wiebe selbst eine Aussage zu dem Vorgang verweigert.
1: Und jetzt weitere Nachrichten aus Bremen, Bremerhaven und Niedersachsen mit Peter Behrendt.
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11: In der Bremer Innenstadt ist die Leiche eines Mannes aus einem Gewässer in den Wallanlagen geborgen worden. Polizei und Feuerwehr zogen sie am Vormittag aus dem Wasser. Bei dem Toten soll es sich um einen 40-Jährigen aus Bremen handeln. Die Polizei geht bislang nicht von einem Fremdverschulden aus. Die genauen Umstände werden aber noch untersucht. Wegen falsch oder gar nicht berechneter Gewerbesteuer ist der Gemeinde Sande ein Schaden von etwa 1,9 Millionen Euro entstanden. Laut der Gemeinde im Landkreis Friesland sind die Ansprüche auf das Geld aber mittlerweile verjährt. Dabei geht es um den Zeitraum zwischen 2005 und 2020. Einer Mitarbeiterin der Gemeinde wird vorgeworfen, die Probleme verursacht zu haben. Die Staatsanwaltschaft Oldenburg ermittelt. Ein zerbrochenes Fieberthermometer hat einen Gefahrguteinsatz in Wilhelmshaven ausgelöst. Eine Frau hatte die Feuerwehr alarmiert. Ihr war das Thermometer in ihrer Wohnung zu Boden gefallen, wodurch sich das Quecksilber im Flur verteilte, meldet der NDR. Die Feuerwehr sei in Schutzkleidung angerückt, um das Quecksilber zu sichern. Jetzt muss eine Fachfirma die Wohnung reinigen, solange sei diese unbewohnbar.
1: Und jetzt der Sport mit Daniel Haselbach und Fußball. Bundestrainer Jürgen Klopp hat heute einen bemerkenswerten Auftritt hingelegt. Er hat nicht nur seinen ersten Kader für die nächsten Länderspiele bekannt gegeben in der Nations League, sondern er hat sich zum Teil auch politisch geäußert. Daniel, was hat er denn gesagt?
12: Er hat ein Plädoyer für Offenheit und für richtig verstandenen Nationalstolz gehalten. Dabei hat er an die Landtagswahl in Sachsen-Anhalt mit dem Sieg der AfD erinnert, ohne sie explizit zu nennen. Und hat dann in diesem Zusammenhang das hier gesagt.
13: Ich würde mir oder uns gerne die Fahne zurückholen, wenn ich ganz ehrlich bin. Ich möchte, dass, wenn man sie schwingt, dass niemand denkt, was mit dir nicht in Ordnung, sondern dass man einfach nur das Gefühl hat, ja, du bist happy und verstehst, dass du Glück hattest, dass du in diesem wundervollen Land geboren, aufgewachsen, zugezogen und wie auch immer, dass du hier lebst. Das hätte ich schon ganz gerne. Ich möchte Nationalstolz nicht den falschen Leuten überlassen, um ehrlich zu sein. Aber ich weiß nicht mehr, ob man das Wort überhaupt so benutzen kann, darf. Das bin mir gar nicht sicher, ohne dass es falsch verstanden wird. Es wurde mir dann gesagt, man könne es als positiven Patriotismus bezeichnen. Gerne.
12: Insgesamt hat Klopp 44 Spieler in den Kader für die 4 Länderspiele der Nations League berufen. Aufgeteilt sind sie in 2 Gruppen. Mit dabei sind altbekannte Namen wie Florian Wirtz und Jamal Musiala, aber auch 16 Neulinge. Dazu gehören zum Beispiel Felix Keidel von der SV Elversberg oder auch Hennes Behrens vom FC Augsburg. Nicht mit dabei sind unter anderem Oliver Baumann oder Leroy Sané, genauso wie Bremens Niklas Füllkrug. Werder-Trainer Daniel Thun glaubt aber nicht an eine Entscheidung für die Ewigkeit.
14: So wie bei mir ist es sicherlich auch beim Bundestrainer, also den kann man schon mit Leistungen bedrohen und beeindrucken. Und dann sage ich auch, also wenn Niklas Füllkrug Woche für Woche auf der Anzeigentafel stattfindet, dann wird der Bundestrainer sicherlich auch mal die A1 Richtung Norden wieder hochfahren.
12: Das erste Länderspiel unter Jürgen Klopp steigt dann nächste Woche Donnerstag in Amsterdam gegen die Niederlande. Heute Abend ist auch internationaler Fußball angesagt und zwar steht für Hoffenheim das erste Europa-League-Spiel auf dem Programm. Die TSG tritt auswärts bei OFI Kreta an. Anstoß ist um 18.45 Uhr.
1: Das war der Sport und das war die Rundschau am Nachmittag mit Severino Melchiore.
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15: Die Temperaturen liegen bei 18 Grad in Diepholz und in Bremen bei 17 Grad im Bremerhaven und auch in Wilhelmshaven. Und es gibt dazu heute Nachmittag viele Wolken, wenig Sonne und von Nordwesten her ziehen Regenschauer heran. Und die werden uns wohl alle noch erwischen. Und wie sich das mit dem Wetter entwickelt in den nächsten Tagen, so Richtung Wochenende, erzählt unser Wetterexperte noch in dieser halben Stunde.
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15: 16 Uhr und 11 ist es jetzt. Und es geht los mit Gefahrenmeldungen. Zum einen für die A27 Cuxhaven Richtung Bremerhaven. Zwischen Nordholz und Neuenwalde liegen Spanngurte auf der Fahrbahn. Vorsicht! Außerdem auf der A28 Oldenburg Richtung Leer. Zwischen Westerstede West und Apen-Remels steht ein defektes Fahrzeug. A1 Hamburg Richtung Osnabrück zwischen Bremer Kreuz und Hemelingen. 4 Kilometer stockender Verkehr. Und A1 Osnabrück Richtung Bremen zwischen Dreieck Stur und Bremen-Arsten. 4 Kilometer stockender Verkehr auch hier und zwar vor der Baustelle. Die A27 Bremerhaven Richtung Bremen ist zwischen Bremen Industriehäfen und Überseestadt wegen Reinigungsarbeiten gesperrt. Es staut sich dadurch auch hier. Und Tillinghausen, der Verlauf Braunschweiger Straße, Siekerstraße ist zwischen Bürgerstraße und Mühlenstraße wegen des Tennhuser Markts bis Montag 14 Uhr in beiden Richtungen gesperrt. Folgen Sie bitte der Umleitungsbeschilderung. Und Limwerder, der Verlauf Stedinger Straße bis Fähranleger ist zwischen Detmarstraße und an der Fähre wegen Bauarbeiten dicht. Und die Fährverbindung Fegesack-Limwerder, die ist für den motorisierten Verkehr in beiden Richtungen bis Sonntagnachmittag gesperrt. Kommen Sie gut an.
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15: Schönen Donnerstag, hier ist Britta Opoff, also das bin ich. Und da sind Alphaville und danach sind das Supertramp.
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2: So, ist ja heute gefühlt alles dabei gewesen bis dato. Ist ein bisschen Sonne dabei gewesen, sind ziemlich viele Wolken dabei. Regenschauer machen sich wohl auch auf den Weg. Ja, was hast du da für die nächsten Tage im Angebot?
3: Ja, Britta, wechselhaft ist wohl das passende Wort, wobei ich fürchte, die Wolken haben doch die Oberhand, auch heute Nacht. Erstmal dichte Wolkendecke, verbreitet fällt Regen, der zieht dann später über die Lüneburger Heide ab. Dann gibt's auch ein paar Wolkenlücken. Nordsee, Emsland, da sind noch ein paar Schauer unterwegs. Die Temperatur dazu 14 Grad auf den Inseln. Im Binnenland haben wir so 12 oder 11 Grad. Morgen gibt's dann so eine Mischung aus Sonne und Wolken. Vormittag sind nur an der Nordsee so ein paar Schauer unterwegs. Sonst ist es noch trocken. Am Nachmittag gibt's dann auch im Binnenland Schauer. Aber die werden natürlich nicht jeden treffen. Das sind immer so punktuelle Ereignisse. Und zum Abend, da ist es dann meistens auch schon wieder trocken. Dann gibt's auch wieder größere Wolkenlücken, da kann uns dann zum Tagesende nochmal die Sonne zulächeln. Ist allerdings ganz schön windig morgen, vor allen Dingen so Richtung Inseln, Küste und da morgen auch am kühlsten mit 18 oder 17 Grad. Im Binnenland haben wir so 19 bis 20 Grad.
2: Mhm, dann satteln wir mal eben den Gaul, der uns durch das Wochenende trägt.
3: Ja, der wird wohl am Sonntag oft unter Wolken reiten. Die Sonne, die hat es da schwer, es wird zeitweise nass, mal ist es Regen, mal sind es ein paar Schauer, dazu weiterhin so ein stark böiger Wind bei 19 bis 21 Grad. Der Sonntag beginnt oft auch mit dichten Wolken, auch kaum Sonnenschein, auch regionale Schauer sind dabei, aber dann später immerhin wird es freundlicher, trockener. Der Wind, der legt allerdings noch eine Schippe drauf, ist wirklich sehr windig, zum Teil mit stürmischen Böen an der Küste und bei der Temperatur, da ändert sich auch nicht viel, pendelt so um die 20 Grad Marke.
2: Nehmen wir, ist herbstlich, kann auch so sein.
3: Genau.
2: Und wir danken herzlich unserem Bremen 1 Wetterexperten.
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5: Die Temperaturen liegen bei 17, teils auch 18 Grad. Es gibt heute Abend Wolken, wenig Sonne, Regen, der sich von Nordwesten her ausbreitet. Und wo er schon mal da ist, bleibt er dann auch noch ein bisschen. In der kommenden Nacht ohnehin. Und auch morgen kann es immer mal wieder einen Schauer geben. Erste Hälfte des Tages eher trocken, zweite Hälfte des Tages eher immer mal nass.
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5: 16.30 Uhr ist es jetzt. A1 Hamburg Richtung Osnabrück zwischen Bremer Kreuz und Hemelingen. 4 Kilometer stockender Verkehr. A1 Osnabrück Richtung Bremen zwischen Dreieck Stur und Bremen-Arsten. Ebenfalls 4 Kilometer stockender Verkehr. Es gibt halt diese Baustelle. In Tedinghausen ist der Verlauf Braunschweiger Straße, Siegerstraße zwischen Bürgerstraße und Mühlenstraße wegen des Tedinghauser Markts bis Montagnachmittag in beiden Richtungen gesperrt. Folgen Sie bitte der Umleitungsbeschilderung. Und Limberda, der Verlauf Stedinger Straße bis Fähranleger ist zwischen Detmarstraße und an der Fähre wegen Bauarbeiten dicht. Dadurch ist die Fährverbindung Bremen-Fegesack-Limberda für den motorisierten Verkehr in beiden Richtungen bis Sonntagnachmittag gesperrt. Eine gute Fahrt wünsche ich allen unterwegs.
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5: So, und jetzt sind Sie gefragt, denn wir wollen wieder spielen. Den Hit-Dreier heißt... Sie rufen jetzt an und sagen, ich will mitspielen. Und dann spiele ich Ihnen in ein paar Minuten wieder 3 Ausschnitte aus Songs vor. Und Sie müssen die in die zeitlich korrekte Reihenfolge bringen. Also A, B, C werden vorgespielt und Sie können sich dann überlegen, ist es C, A, B, B, C, A oder was weiß ich. Also jetzt ist der Moment anzurufen, mitzumachen, macht Spaß und es soll sich auch lohnen, denn es gibt einen Einkaufsgutschein über 100 Euro zu gewinnen. Also 0421 246 611, ich freue mich auf Sie.
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0: dann wollen wir mal.
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0: Und den will ich heute Nachmittag spielen mit Julia, kommt aus Oberneuland. Hallo.
2: Hallo.
0: So, liebe Julia, wir haben uns gerade schon so ein bisschen geeinigt, dass jetzt mit dem Hitdreier soll nach Möglichkeit das Highlight deines Tages sein, ne?
2: Ja, das wäre schön, ja.
0: Das wäre eine ganz nette Sache. Dann erkläre ich noch mal ganz kurz dir und natürlich auch allen anderen, die zuhören, wie das Ganze funktioniert. Es laufen gleich drei Songs, ganz kurz, drei bekannte Titel. Und die müssen in die zeitlich richtige Reihenfolge gebracht werden. Also von A bis C hört man die durch und dann soll eben so sortiert werden, wie zeitlich der älteste Song, der zweitälteste Song und der jüngste Song zusammenklamüsert wird. Eigentlich ganz simpel. Jetzt frage ich mich natürlich, hast du ein bisschen moralische Unterstützung zum Daumendrücken oder Beraten in der Nähe?
2: Ja, mental unterstütze, meine Schwester ist dabei. Wir versuchen das mal zusammen.
0: Das ist doch sehr gut. Dann zwei Frauen am Telefon mit dem Ohr ganz, ganz deutlich drauf und dann mal gucken, ob das hier läuft. Also wenn du bereit bist, legen wir einfach los, ja?
2: Ich bin bereit, ja.
1: Acht,

0: So, liebe Julia, alles schöne Songs und jetzt kannst du dir überlegen, was die richtige Reihenfolge sein soll. Bist du bereit?
1: Ja. Mhm. Oh, das ist aber echt schwer momentan. Ich würde sagen...
0: Ich gebe dir mal 10 Sekunden.
1: BCA, sage ich.
0: Das ist deine Variante BCA. Und das ist... Genau richtig.
1: Ich freue mich.
0: Ja, wir hören uns mal an, wie das Ganze in der Reihenfolge hier klingt. Erst B, genau, Karma Chameleon, dann C, Big Big World und da haben wir auch schon die Sugar Babes und Too Lost in You, was übrigens aus 2003 kommt. Ich habe diesmal, als ich es mir angehört habe, komplett falsch gelegen, aber das ist ja egal, denn du hast ja mitgespielt und gewonnen. Ich gratuliere dir herzlich zu deinem Einkaufsgutschein. Ach, ja, 100 Euro kannst du jetzt vielleicht mit deiner moralischen Unterstützung in Form deiner Schwester verpulvern. Viel Spaß wünsche ich dabei.
1: Das mache ich, danke schön.
0: Einen schönen Nachmittag.
1: Ebenso, danke.
0: So, und die nächste Runde gibt es morgen früh im Morgen auf Bremen 1.
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1: Mit Severino Melchiore. Guten Tag. Festnahme in Brandenburg. Junger Mann soll Anschlag in Bremen geplant haben. Gefahren durch soziale Medien. EU will Zugang für Minderjährige deutlich einschränken. 16 Neulinge. Bundestrainer Klopp beruft Kader für nächste Fußball-Länderspiele. Das Wetter am Abend und in der Nacht Wolken und Regen. Tiefstwerte um 11 Grad. Die Stadt Bremen hat in den letzten Monaten mehrmals erlebt, dass auf offener Straße Schüsse gefallen sind. Ein Mensch ist dabei in der Bremer Neustadt auch getötet worden. Aber eine noch viel schlimmere Tat hat wohl die Bundesanwaltschaft verhindert. Denn sie hat in Brandenburg einen jungen Mann festnehmen lassen, dem sie unter anderem den Versuch vorwirft, eine Terrorgruppe zu gründen. Der Mann soll außerdem mehrere Anschläge geplant haben. Als erstes auf eine Kirche in Bremen. Michael Kück mit dem Stand der Dinge.
2: Der Mann ist nach Angaben der Bundesanwaltschaft in Karlsruhe ein Anhänger des radikal-islamistischen IS. Er soll im Frühjahr vergangenen Jahres Anschläge in Deutschland geplant und dafür versucht haben, Gleichgesinnte zu gewinnen. Dies ist ihm laut Generalbundesanwalt auch in einem Fall gelungen. Wer diese Person ist, ist aber noch unklar. Der Festgenommene soll sich bereits eine Waffe beschafft und eine Kirche in Bremen ausgekundschaftet haben, welche ist noch unbekannt. Sie sollte demnach das erste Anschlagsziel des Irakers werden, der für seine Pläne auch eine terroristische Gruppe habe gründen wollen. Dies sei aber gescheitert. Der Mann sitzt seit heute in Untersuchungshaft. Die Bremer Innenbehörde hat sich auf Anfrage von Buden und Binnen noch nicht zu dem Fall geäußert.
1: TikTok, Instagram, Snapchat. Im Schnitt 4 bis 6 Stunden verbringen Kinder und Jugendliche in der EU inzwischen mit sozialen Medien. Jeden Tag. Dass das was mit ihren noch jungen Gehirnen und ihrer Persönlichkeit macht, gilt vielen Experten heute längst als belegt. Die Folgen? Angstzustände, Schlafmangel und Suchtverhalten, um nur einige zu nennen. Dabei will die EU-Kommission nicht mehr tatenlos zusehen. Was sich ändern soll, das hat Kommissionschefin Ursula von der Leyen in Straßburg heute vorgestellt. Katrin Schmidt mit Einzelheiten.
3: 15 Jahre, das soll das Mindestalter für ein eigenes Social-Media-Konto werden, wenn es nach den Plänen von EU-Kommissionschefin Ursula von der Leyen geht. Denn
4: too many children are being exposed too early.
3: Zu viele Kinder kommen zu früh mit einer Online-Welt in Berührung, für deren Bewältigung sie noch nicht bereit sind. Also einem Umfeld, in dem Mobbing bis ins eigene Zuhause folgen kann. Und die Kinder können ins Visier von Betrügern und Sexualstraftätern geraten.
4: Children can be targeted by scams and predators.
3: Daher schlägt die EU-Kommission nun einen graduellen Ansatz vor. Für unter 13-Jährige sollen TikTok, Instagram und Co. komplett tabu sein. Von 13 bis 15 Jahren wären sogenannte Mini-Konten erlaubt, auf die die Kinder über das Konto der Erziehungsberechtigten zugreifen können, mit eingeschränkten Funktionen, altersgerechten Inhalten und einem Zeitlimit von maximal 1 Stunde pro Tag. Ab 15 soll dann gelten, einen eigenen Account auf Social Media oder Gaming-Plattformen können Jugendliche nur anlegen, wenn die Plattformen zuvor beweisen, dass sie sicher sind. Bedeutet konkret, dass sie süchtig machende Funktionen ausschließen, wie endlos Scroll-Funktionen und Belohnungsmechanismen, die die Kids möglichst lange auf der Plattform halten. Oder auch die Möglichkeit, dass Fremde Kontakt aufnehmen.
1: Unter Donald Trump sind die USA zu einem schwierigen Handelspartner geworden. Das gilt für Europa genauso wie für den US-Nachbarn Kanada. Und es gibt viele Bereiche, in denen die meisten Länder alleine nicht weiterkommen. Energie, künstliche Intelligenz, Rohstoffe zum Beispiel. Und so machen Kanada und die EU aus der Not jetzt eine Tugend und arbeiten enger zusammen. EU-Kommissionschefin Ursula von der Leyen hatte das den Nordamerikanern gestern schon angeboten. Heute schlug Kanadas Regierungschef Mark Carney dankend ein. Über seine Rede im EU-Parlament in Straßburg berichtet Andreas Meyer-Feist.
5: Die überwältigende Mehrheit der Kanadier befürworte deutlich engere Beziehungen zu Europa, erklärte der kanadische Premier.
6: No one is going to dictate our culture or with whom we can strike agreements.
5: Niemand werde Kanada vorschreiben, mit wem das Land internationale Abkommen schließen darf. Damit reagierte Carney auf Drohungen des US-Präsidenten, die er in der vergangenen Nacht an die Adresse der EU gerichtet hatte. Falls er die geplante enge Anbindung Kanadas an die EU als feindseligen Akt empfinden sollte, würde er hohe Zölle verhängen oder den Handel mit Europa in vielen Bereichen einstellen, warnte Trump gegenüber Reportern. Kanada hatte schon in der Vergangenheit die schwer berechenbare Handelspolitik des US-Präsidenten zu spüren bekommen und sucht nach Wegen, die starke wirtschaftliche Abhängigkeit von den USA zu verringern.
1: Zurück nach Deutschland. In Frankfurt am Main ist ein weiterer Erkrankter an der Tropenkrankheit Malaria gestorben. Die Person hatte nach Angaben der Stadt nahe dem Flughafen gewohnt. Es ist in diesem Jahr der dritte Todesfall durch Malaria in Frankfurt. Im Sommer waren 6 Beschäftigte des Flughafens erkrankt, 2 von ihnen starben. Das Gesundheitsamt geht davon aus, dass die Infektion durch Mücken übertragen wurde, die per Flugzeug nach Deutschland gekommen sind. Die ersten Symptome von Malaria sind ähnlich wie bei einer Grippe. Rechtzeitig erkannt ist die Krankheit meistens therapierbar. Nicht nur VW steckt in der Krise, auch Mercedes will und muss sparen, auch bei der Belegschaft, das sagt der Vorstand. Und da hört man in Bremen dann schon mal genauer hin, schließlich arbeiten im Bremer Mercedes-Werk etwa 12.000 Menschen und viele von denen haben sich heute zu einer Betriebsversammlung getroffen, um über die Sparpläne der Konzernführung zu sprechen. Auch Bürgermeister Andreas Bovenschulte war da und kündigte vor der Landtagswahl im nächsten Jahr an, er wolle um jeden Job kämpfen. Aus der Regionalredaktion Buten und Binnen, Milan Jäger.
7: Bovenschulte forderte von der Konzernführung klare Zusagen für die Zukunft. Im Moment sei das Werk ausgelastet, sagte Bovenschulte. Es müsse alles dafür getan werden, dass das in den nächsten Jahren so bleibt. Die Bremer Geschäftsführerin der IG Metall, Stefanie Gebhardt, sagte, dass sie von Mercedes Investitionen in das Werk erwarte. Die Erhöhung der Arbeitszeit von 35 auf 40 Wochenstunden sei mit der Gewerkschaft nicht zu machen, sagte Gebhardt. Der Vorstand hatte der Belegschaft mitgeteilt, dass die Produktionskosten in Deutschland zu hoch seien. Um diese zu senken, sollen die Mercedes-Mitarbeiter für den gleichen Lohn mehr arbeiten. Auch Urlaubs- und Weihnachtsgeld stehen zur Diskussion. Ansonsten müssten zumindest Teile der Produktion von Bremen ins Ausland verlagert werden.
1: Und jetzt weitere Nachrichten aus Bremen, Bremerhaven und Niedersachsen mit Peter Behrens.
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9: In der Bremer Innenstadt ist die Leiche eines Mannes aus einem Gewässer in den Wallanlagen geborgen worden. Polizei und Feuerwehr zogen sie am Vormittag aus dem Wasser. Bei dem Toten soll es sich um einen 40-Jährigen aus Bremen handeln. Die Polizei geht bislang nicht von einem Fremdverschulden aus. Die genauen Umstände werden aber noch untersucht. Wegen falsch oder gar nicht berechneter Gewerbesteuer ist der Gemeinde Sande ein Schaden von etwa 1,9 Millionen Euro entstanden. Laut der Gemeinde im Landkreis Friesland sind die Ansprüche auf das Geld aber mittlerweile verjährt. Dabei geht es um den Zeitraum zwischen 2005 und 2020. Einer Mitarbeiterin der Gemeinde wird vorgeworfen, die Probleme verursacht zu haben. Die Staatsanwaltschaft Oldenburg ermittelt. Ein zerbrochenes Fieberthermometer hat einen Gefahrguteinsatz in Wilhelmshaven ausgelöst. Eine Frau hatte die Feuerwehr alarmiert. Ihr war das Thermometer in ihrer Wohnung zu Boden gefallen, wodurch sich das Quecksilber im Flur verteilte, meldet der NDR. Die Feuerwehr sei in Schutzkleidung angerückt, um das Quecksilber zu sichern. Jetzt muss eine Fachfirma die Wohnung reinigen, solange sei diese unbewohnbar.
1: Und jetzt der Sport mit Daniel Hasselbach und Fußball. Wenn der Nationaltrainer seinen Kader für Länderspiele vorstellt, dann hat das in der Regel nichts mit Politik zu tun. Beim neuen Bundestrainer Jürgen Klopp war das heute anders. Das ging schon mit den Klamotten los. Klopp trug eine Kappe mit dem Spruch einer von 83 Millionen vor den deutschen Farben Schwarz, Rot und Gold. Daniel, was sollte das?
10: Ja, auf dieser Kappe angesprochen hat er gesagt, er würde sich oder uns die Fahne gerne zurückholen. Indirekt hat er dabei auch auf die Landtagswahl in Sachsen-Anhalt angespielt und hinzugefügt, dass er den Nationalstolz nicht den falschen Leuten überlassen wolle. Er finde tatsächlich, dass Deutschland ein wundervolles Land sei und manchmal könne es auch allgemein helfen, ab und zu mal darauf zu gucken, was man eigentlich Gutes habe.
11: Also kann man stolz darauf sein, Deutsche zu sein, und trotzdem offen und trotzdem vielfältig und trotzdem nett, freundlich. Kann man Mitgefühl haben? Kann man all diese Dinge haben? Ich bin 100%ig sicher, ja. Und wenn das so ist, dann, wenn man dazu eine Kappe aufsetzen will, dann habe ich jetzt eine. Und wenn nicht, dann macht das ohne Kappe und denkt es einfach nur.
10: Ja, und er findet, dass der Fußball dazu da sei, die Stimmung aufzuhellen. Mal sehen, ob ihm das schon in naher Zukunft gelingt. Insgesamt hat Klopp 44 Spieler in den Kader für die 4 Länderspiele der Nations League berufen. Aufgeteilt sind sie in 2 Gruppen. Mit dabei sind altbekannte Namen wie Florian Wirtz und Jamal Musiala, aber auch 16 Neulinge. Dazu gehören zum Beispiel Felix Keidel von der SV Elversberg oder auch Hennes Behrens vom FC Augsburg. Nicht mit dabei sind unter anderem Oliver Baumann oder auch Leroy Sané. Genauso wenig wie Bremens Niklas Füllkrug. Werder-Trainer Daniel Thun glaubt aber nicht an eine Entscheidung für die Ewigkeit.
12: So wie bei mir ist es sicherlich auch beim Bundestrainer. Also den kann man schon mit Leistungen bedrohen und beeindrucken. Und dann sage ich auch, also wenn Niklas Füllkrug Woche für Woche auf der Anzeigentafel stattfindet, dann wird der Bundestrainer sicherlich auch mal die A1 Richtung Norden wieder hochfahren.
10: Das erste Länderspiel unter Jürgen Klopp steigt dann nächste Woche Donnerstag in Amsterdam gegen die Niederlande. Heute Abend ist auch internationaler Fußball angesagt und zwar steht für Hoffenheim das erste Europa-League-Spiel auf dem Programm. Die TSG tritt auswärts bei OFI Kreta an. Anstoß ist um 18.45 Uhr.
1: Das war der Sport und das war die Rundschau am Nachmittag mit Severino Melchiore.
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13: Zurzeit 19 Grad in Verden, 18 Grad in Bremen und Bremerhaven, 16 Grad im Moment auf Norderney. Und es gibt dazu viele dicke Wolken, wenig Sonne und von Nordwesten her kommt immer mehr Regen herein. Kriegen wir alle noch was von ab im Laufe des Abends, spätestens in der kommenden Nacht, bei einem mäßigen bis frischen Wind aus westlichen Richtungen. Morgen dann, nachdem es eine Nacht mit Tiefstwerten zwischen 14 und 11 Grad gibt, machen wir das mit dem Wetter ähnlich wie heute. Und dazu 17 bis 20 Grad.
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13: Es ist 17 Uhr und 10 Minuten. Und hier geht's los mit der A1 Hamburg Richtung Osnabrück zwischen Bremer Kreuz und Hemelingen. 4 Kilometer stockender Verkehr. A1 Osnabrück Richtung Bremen zwischen Dreieck Stur und Bremen-Arsten. 4 Kilometer stockender Verkehr vor der Baustelle. Tedinghausen, der Verlauf Braunschweiger Straße, Siegerstraße ist zwischen Bürgerstraße und Mühlenstraße wegen einer Veranstaltung noch bis Montagnachmittag in beiden Richtungen gesperrt. Die Veranstaltung ist der Tennhuser Markt. Folgen Sie hier bitte der Umleitungsbeschilderung. So, und dann ist es verkehrstechnisch richtig doof in Bremen-Nord, zum Beispiel im Werder. Auch der Verlauf Stedinger Straße bis Fähranleger ist zwischen Detmarstraße und an der Fähre wegen Bauarbeiten dicht. Dadurch ist die Fährverbindung Bremen-Fehlgesagt-Lemwerder für den motorisierten Verkehr in beiden Richtungen bis Sonntag 16 Uhr gesperrt. Und weil das nicht geht, ist natürlich auf den Straßen in Bremen-Nord noch mal viel, viel mehr los. Also Sie merken schon, das ist alles sehr eng. Eine gute Fahrt wünsche ich allen unterwegs.
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13: Schönen Donnerstag, Britta Opa 4, moin.
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5: Es gibt viele Wolken, es gibt kaum noch Sonne und von Nordwesten her immer weiter sich ausbreitender Regen. Der bleibt auch in der kommenden Nacht bei Tiefstwerten zwischen 14 und 11 Grad. Und morgen erstmal Sonne und Wolken und Schauer nur an der Küste. Später dann überall auch mal Schauer. Wird nicht jeden treffen, aber passiert halt. 17 bis 20 Grad, das sind die Höchstwerte. Und wo ich doch gerade dabei bin, am Wochenende wird es ebenfalls eher durchwachsen bis feucht.
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5: Um 17 Uhr und 31 Minuten A1 Hamburg Richtung Osnabrück zwischen Bremerkreuz und Hemelingen 4 Kilometer stockender Verkehr. A1 Osnabrück Richtung Bremen zwischen Dreieck Stur und Bremen-Arsten 4 Kilometer stockender Verkehr vor der Baustelle und Hedinghausen. Der Verlauf Braunschweiger Straße, Siegerstraße ist zwischen Bürgerstraße und Mühlenstraße wegen des Tennhuser Marktes bis Montag 14 Uhr in beiden Richtungen dicht. Folgen Sie bitte der Umleitungsbeschilderung. Gute Fahrt!
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5: Und zwar mit Britta Opoff, das bin ich. Ich wünsche Ihnen einen schönen Start in den Feierabend jetzt mit OMD und dann mit Cher. Und danach geht es um einen neuen Direktor und eine neue Direktorin. Und zwar am Max-Planck-Institut für marine Mikrobiologie in Bremen. Die sind wirklich sehr neu, so neu, dass wir sie Ihnen gleich mal vorstellen wollen. Moin.
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1: 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Dann hat sie ja gesagt.
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0: Der Donnerstagnachmittag, Bremen 1 ist hier und jetzt wünsche ich Ihnen nicht nur einen schönen Start in den Feierabend, ich sage auch vor allen Dingen mal herzlich willkommen in Bremen und zwar Tatjana Illina und Jean-Baptiste Reiner, zwei neue Forscherpersönlichkeiten aus Hamburg und Frankreich, die neu am Max-Planck-Institut für marine Mikrobiologie sind. So, und die beiden sind heute Nachmittag direkt mal eingeführt worden als Direktoriumsmitglieder und damit gewinnt der Wissenschaftsstandort Bremen noch mal ganz erheblich an Bedeutung. Bremen 1 Reporter Mario Neumann aus der Regionalredaktion Buten und Binnen stellt sie uns vor.
1: Zwei neue Forscherpersönlichkeiten, zwei neue Abteilungen. Ein Generationswechsel, schreibt das Max-Planck-Institut für marine Mikrobiologie. Einmal die 48-jährige Klimaforscherin Tatjana Illina. Sie ist Professorin für Erdsystemwissenschaften in Hamburg. Ihre Spezialität? Kohlenstoff im Wasser in den Ozeanen. In Bremen heißt ihre neue Abteilung Ozean-Biosphäre-Dynamik. Sie freut sich gewaltig auf die Möglichkeiten, die sie dadurch bekommt.
2: Das ist unendlich komplex. Ja, in der Biologie gibt es tatsächlich viele Feedbacks, also Rückkopplungsmechanismen, die wir denken, dass sie existieren, aber wir wissen noch nicht, wie sie funktionieren. Und das Unbekannte, diese Forschung macht so viel Spaß und deswegen bin ich aufgeregt, hier zu sein.
1: Schließlich geht es um den Klimawandel, eines der größten gesellschaftlichen Probleme unserer Zeit, sagt die in der damaligen Sowjetunion geborene Wissenschaftlerin. Wie der mit der Meeresmikrobiologie zusammenhängt, lässt sich mit Hilfe von Hochleistungscomputern berechnen und darstellen.
2: Ich möchte so modellieren, wie die anderen vielleicht nicht können, weil die Max-Planck Gesellschaft wirklich einzigartige Möglichkeiten gibt. Dadurch möchte ich erreichen, so in ein paar Jahren, in 5 oder so, mal gucken, dass die Modelle, wie wir die Mikroben und ihre Rolle im Klimasystem betrachten und quantifizieren, komplett anders sein werden.
1: Dann als zweites der Meeresbiologe Jean-Baptiste Reiner. Vor 40 Jahren kam er in Frankreich zur Welt, hat dort auch zuletzt gearbeitet. Er untersucht Mikroorganismen im Meer, also winzig kleine Lebewesen, und wie sie auf gewisse Einflüsse reagieren. Dafür hat er eigene Methoden entwickelt, mit denen er in Bremen ebenfalls neue Erkenntnisse gewinnen will.
3: I heard about Bremen back in the days when I was in Australia because it's
4: Von Bremen habe ich schon gehört, als ich noch in Australien gearbeitet habe. Es ist sehr bekannt für seine Meeresforschung und ich hoffe wirklich, dass ich da anknüpfen kann. Ich will mit bahnbrechender Forschung dazu beitragen, dass dieser Ort über Deutschlands Grenzen hinaus bekannt ist.
1: Praktisch läuft das unter anderem so ab, dass Jean-Baptiste Reiner im weißen Laborkittel von Maschine zu Maschine geht und laufende Versuche kontrolliert.
3: With this approach, called flow cytometry, we
4: Bei der sogenannten Durchflusszytometrie können wir die Zellen zählen, die auf unterschiedliche Chemikalien reagieren.
1: Aktuell sind rund 235 Menschen am Max-Planck-Institut für marine Mikrobiologie in Bremen beschäftigt. Das Direktorium umfasst mit Jean-Baptiste Reiner und Tatjana Illina 5 Köpfe.
0: Ja, und wir sagen herzlich willkommen in Bremen. 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

So, und dass Sie gleich mal Bescheid wissen, es geht hier weiter nach 18 Uhr und zwar mit Grüße und Musik und mit meinem Kollegen Jörn Albrecht. Ich wünsche Ihnen gute Unterhaltung, richtig schönen Donnerstag. Machen Sie was Hübsches draus.

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1: Mit Astrid Rolle, guten Abend. Ermittler nehmen mutmaßlichen Islamisten wegen Anschlagsplan auf Bremer Kirche fest. Bovenschulte fordert von Mercedes klare Zusagen für die Zukunft. Kanada befürwortet engere Bindung an die EU. Das Wetter auch am Abend bewölkt und regnerisch, noch bis 17 Grad. In Brandenburg ist ein Mann festgenommen worden, der offenbar einen Anschlag auf eine Bremer Kirche geplant hatte. Das hat die Bundesanwaltschaft mitgeteilt. Sie wirft dem Iraker die versuchte Gründung einer terroristischen Vereinigung vor. Einzelheiten von Michael Götschenberg.
2: Der 24-Jährige wurde heute durch Spezialkräfte in Eberswalde im Landkreis Barnim festgenommen. Der Mann ist irakischer Staatsangehöriger. Der Generalbundesanwalt beschuldigt ihn, im Frühjahr des vergangenen Jahres mit weiteren Personen einen Anschlag auf eine Kirche in Bremen geplant zu haben. Die Kirche soll er vor Ort ausgekundschaftet haben. Dafür soll der Mann sich eine Schusswaffe besorgt und eine weitere bisher noch unbekannte Person angeworben haben. Außerdem soll er nach Überzeugung der Ermittler versucht haben, eine terroristische Vereinigung zu gründen. Diese sollte offenbar nach seinen Vorstellungen dem sogenannten Islamischen Staat angegliedert werden.
1: Die Beschäftigten des Bremer Mercedes-Werks haben sich heute zu Betriebsversammlungen getroffen. Anlass waren die Sparpläne der Konzernführung. Auch Bürgermeister Andreas Bovenschulte war mit dabei und hat angekündigt, um jeden Arbeitsplatz zu kämpfen. Milan Jäger berichtet aus der Regionalredaktion Buten und Binnen.
3: Bovenschulte forderte von der Konzernführung klare Zusagen für die Zukunft. Im Moment sei das Werk ausgelastet, sagte Bovenschulte. Es müsse alles dafür getan werden, dass das in den nächsten Jahren so bleibt. Die Bremer Geschäftsführerin der IG Metall, Stefanie Gebhardt, sagte, dass sie von Mercedes Investitionen in das Werk erwarte. Die Erhöhung der Arbeitszeit von 35 auf 40 Wochenstunden sei mit der Gewerkschaft nicht zu machen, sagte Gebhardt. Der Vorstand hatte der Belegschaft mitgeteilt, dass die Produktionskosten in Deutschland zu hoch seien. Um diese zu senken, sollen die Mercedes-Mitarbeiter für den gleichen Lohn mehr arbeiten. Auch Urlaubs- und Weihnachtsgeld stehen zur Diskussion.
1: Kanadas Premier Mark Carney hat sich für eine enge Partnerschaft mit der EU ausgesprochen. Bei einer Rede im EU-Parlament hat er ein entsprechendes Angebot von EU-Kommissionschefin Ursula von der Leyen begrüßt. Europa und Kanada seien gemeinsam stärker, sagte Carney. Beide Seiten könnten ihre strategische Unabhängigkeit stärken, wenn sie intensiv zusammenarbeiteten. Als Beispiele nannte der kanadische Premier künstliche Intelligenz, den sicheren Zugang zu kritischen Rohstoffen, Zahlungssysteme oder Weltraumkommunikation. In Frankfurt am Main ist ein weiterer Mensch nach einer Malariaerkrankung gestorben. Nach Behördenangaben hat die Person in direkter Nähe zum Frankfurter Flughafen gewohnt, aber nicht auf dem Airport gearbeitet. Im Sommer waren bereits 6 Mitarbeiter des Flughafens an Malaria erkrankt, 2 von ihnen starben. Malaria wird durch Mücken übertragen. Die ersten Symptome sind ähnlich wie bei einer Grippe. Rechtzeitig erkannt ist Malaria meist therapierbar. Im Land Bremen werden 7 Schülerinnen und Schüler mit Migrationshintergrund in diesem Schuljahr durch ein Stipendium der Startstiftung unterstützt. Mit einer Feier in der Bremer Kunsthalle wurden sie heute offiziell in das Programm aufgenommen. Die Startstiftung will die ausgewählten Jugendlichen nach eigenen Angaben besonders fördern, damit sie die Gesellschaft mit einem wert- und sinnstiftenden Beitrag positiv mitgestalten. Das waren die Nachrichten mit Astrid Rolle.
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4: Die Temperaturen in Bremen 18 Grad, Bremerhaven auch 18, Wilhelmshaven 17 und in Verden 19 Grad. Heute Abend meist dichte Wolken, wenig Sonne und von Ostfriesland her immer mehr Regen. Temperatur 15 bis 17 Grad. Die Wolken bleiben dann in der Nacht, leichter Regen kommt raus. Wolken und Regen ziehen dann später Richtung Lüneburger Heide ab. Es lockert insgesamt dann etwas auf, während es an der See im Emsland noch weiter Regen geben wird bis in die Morgenstunden. Und die Temperatur fällt in der Nacht auf 14 bis 11 Grad. Morgen wieder ein Wechsel aus Sonne und Wolken. Am Vormittag vor allem an der Nordsee Schauer und am Nachmittag dann auch im Binnenland. Zum Abend trockenes Wetter, 17 bis 18 Grad an der See morgen, sonst bis 20 Grad.
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4: Um 18.04 Uhr A1 Hamburg Richtung Osnabrück zwischen Bremer Kreuz und Hemelingen. 4 Kilometer stockender Verkehr. Und A1 Osnabrück Richtung Bremen zwischen dem Dreieck Stur und Bremen-Arsten. 4 Kilometer stockender Verkehr vor der Baustelle. Außerdem Vorsicht bitte auf der A7 Hannover Richtung Hamburg. Im Dreieck Walsrode liegen Metallteile auf der Fahrbahn. Tedinghausen, der Verlauf Braunschweiger Straße, Siegerstraße ist zwischen Bürgerstraße und Mühlenstraße wegen einer Veranstaltung bis Montag 14 Uhr in beiden Richtungen gesperrt.
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4: Ja, schönen guten Abend mit Jörn Albrecht hier. Und Ihr Name bitte? Das war der Name und jetzt Ihr Name?
5: Mein Name ist Heike Kiefer, ich wohne in Bremen-Findorf. Ja, ich wünsche mir das wunderschöne Lied von David Bowie, Hero. Ganz herzlichen Dank dafür und schönen Abend.

So, es gibt ein bisschen französische Popmusik auf Bremer 1. Und zwar haben wir eine Mail von Christian Kruse aus Achim-Baden. Hallo Bremer 1, in Erinnerung an Catherine Ringer, die Sängerin des französischen Hip-Hop-Duos Lerita Mitsoko, wünsche ich mir C'est comme ça. Voilà, spielen wir jetzt gerne. C'est comme ça, es ist ja wie es ist oder so, sagt man auf Deutsch.

0: in Erinnerung an Catherine Ragé, die am Dienstag jetzt gestorben ist, vor 3 Tagen in Paris, mit Lerita Mitsuko, c'est comme ça. 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Vorsicht bitte auf der A7, Hannover Richtung Hamburg, in der Ausfahrt Schwarmstedt sind Gegenstände. Vorsicht, A7, Hannover Richtung Hamburg, in der Ausfahrt Schwarmstedt sind gerade Gegenstände. Und Vorsicht auf der A7, Hamburg Richtung Hannover. Zwischen Westenholz und Schwarmstedt steht ein defektes Fahrzeug.
1: Hallo, guten Abend. Mein Name ist Ernie Schwieder aus Weihe und ich wünsche mir für alle, die noch denken und Robert Long mögen, das Lied Tolerant. Meiner Meinung nach passt es im Moment wunderbar in diese zurzeit verrückte Welt. Tschüss!
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Freunde, werde ich gefragt, warum bist du bloß so kritisch? Man muss doch leben und leben lassen. Und dann gehe ich in mich und sage zu mir, Robert, sage ich, du musst toleranter werden. Aber das fällt mir verdammt schwer, Freunde. Und ich weiß, vielen von euch geht es gerade so wie mir. Und darum, bevor sie zu Ende geht, diese wunderbare Langspielplatte, die ihr hoffentlich nicht nur bei Freunden hört, sondern auch selbst kauft, am Ende dieses Albums will ich euch um etwas bitten. Lasst uns einander etwas versprechen.

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Robert Long, Grüße und Musik auf Bremen 1. Dringende Verkehrsmeldung, Vorsicht bitte auf der A7, Hannover Richtung Hamburg, im Dreieck Walsrode liegen Metallteile, Vorsicht A7, Hannover Richtung Hamburg, im Dreieck Walsrode sind Metallteile. 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
1: Es gibt heute Abend meist dichte Wolken, wenig Sonne und von Ostfriesland her kommen immer mehr Regenwolken an, auch Regen fällt daraus und die Temperatur 15 bis 17 Grad heute Abend. Die Wolken bleiben in der Nacht, leichter Regen dann. Wolken und Regen ziehen später Richtung Lüneburger Heide ab, es lockert auf, während es in der See, an der See und im Emsland noch weiter regnen wird. Temperatur fällt in der Nacht auf 14 bis 11 Grad etwa. Morgen wieder ein Wechsel aus Sonne und Wolken. Am Vormittag vor allem an der Nordsee Schauer und am Nachmittag dann auch im Binnenland. Zum Abend hin wieder trockenes Wetter. 17 bis 18 Grad an der See, sonst bis 20 Grad.
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1: Um 18.28 Uhr. Vorsicht bitte auf der A7. Hamburg Richtung Hannover zwischen Westenholz und Schwarmstedt steht ein defektes Fahrzeug. Außerdem bitte Vorsicht auf der A7. Hannover Richtung Hamburg in der Ausfahrt Schwarmstedt liegen Gegenstände auf der Fahrbahn. Dann geht's weiter. A1 Hamburg Richtung Osnabrück, oder es geht nicht weiter. Zwischen Bremer Kreuz und Hemelingen 4 Kilometer stockender Verkehr. A1 Osnabrück Richtung Bremen zwischen Dreieckstur und Bremen-Asten 4 Kilometer stockender Verkehr vor der Baustelle. Und Tedinghausen, der Verlauf Braunschweiger Straße, Siegerstraße ist zwischen Bürgerstraße und Mühlenstraße wegen einer Veranstaltung bis Montag 14 Uhr in beiden Richtungen gesperrt. Bitte folgen Sie der Umleitungsbeschilderung.
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1: Mit Jörn Albrecht. Wunderschönen guten Abend. Habe ich einmal schon die Telefonnummer genannt, für alle, die es noch nicht wissen und sagen, ich will auch dabei sein in dieser Sendung. Ja, schicken Sie uns gerne Grüße, Musikwunsch. Unter folgender Telefonnummer können Sie sich melden. 0421 246 622. Gilt auch für WhatsApp-Nachrichten. 0421 246 622. Oder E-Mail-Adresse musikwünsche@radiobremen.de. Und wer hat sich hier zum Beispiel gemeldet? Astrid aus Verden würde gerne mal wieder Marie Marie hören von den Olsen Brothers. Also warum denn nicht jetzt, haben wir uns gedacht. Viel Spaß mit dem Song.

Ja, her mit den Grüßen, her mit den Wünschen. Da hat sich doch Jens nicht zweimal das sagen lassen und hat uns gleich Wünsche und Grüße geschickt. Hier viele Grüße gehen an Jens in großen Kneten von Steffen und Lars. Und wir sollen spielen, machen wir gerne, One Love von Dr. Alban. Whoa, whoa, one love.

0: heiße Ulf Hakel und grüße Gitta die Oscars mit einem Lied von The Human League. Das heißt Being Boiled, Gitta, zu deinem Geburtstag nachträglich. Bis dann.
1: Okay, ready. 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

The Human League und Being Boiled, 7:15. Hier ist Grüße und Musik, die Donnerstagsausgabe am 17. September. Jan Hendrik aus Rothenburg grüßt alle, die er kennt und die ihn kennen. Und ich spiele jetzt für ihn Hamburg von Lotto King Karl. Hamburg.

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1: Diese Ansage, um das Gleichgewicht wieder ein bisschen herzustellen, mal eben hier. Aber Grüße nach Hamburg trotzdem. Aus Bremen von der Weser.

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7: Und das war es auch schon fast in unserer Sendung Grüße und Musik. Fast ein Song gibt es noch, aber ich bringe die Sendung mal zu Ende, indem ich nochmal unsere Telefonnummer durchgebe für alle, die dabei sein wollen die nächsten Tage. 0421 246 622 gilt auch für WhatsApp-Nachrichten 0421 246 622 oder Sie schicken eine E-Mail an musikwünsche@radiobremen.de. Und ich sagte, einen Song gibt es noch und der ist für Nico, großer ABBA-Fan, und er möchte gern mal den, wie er schreibt, selten gespielten, aber wunderschönen Song Angel Eyes hören. Damit grüßt er alle Bremer 1-Hörer.

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1: Mit Astrid Rolle. Guten Abend. Iraker soll Anschlag auf Bremer Kirche geplant haben. Bovenschulte fordert von Mercedes Zusagen. Viele Jugendliche in Niedersachsen sind durch Schulstress belastet. Das Wetter bewölkt und regnerisch bis 17 Grad. In Brandenburg ist ein Mann festgenommen worden, der offenbar einen Anschlag auf eine Bremer Kirche geplant hatte. Die Bundesanwaltschaft wirft dem Iraker die versuchte Gründung einer terroristischen Vereinigung vor. Einzelheiten von Michael Götschenberg.
2: Der 24-Jährige wurde heute durch Spezialkräfte in Eberswalde im Landkreis Barnim festgenommen. Der Generalbundesanwalt beschuldigt ihn, im Frühjahr des vergangenen Jahres mit weiteren Personen einen Anschlag auf eine Kirche in Bremen geplant zu haben. Die Kirche soll er vor Ort ausgekundschaftet haben. Dafür soll der Mann sich eine Schusswaffe besorgt und eine weitere bisher noch unbekannte Person angeworben haben. Außerdem soll er nach Überzeugung der Ermittler versucht haben, eine terroristische Vereinigung zu gründen. Diese sollte offenbar nach seinen Vorstellungen dem sogenannten Islamischen Staat angegliedert werden.
1: Die Beschäftigten des Bremer Mercedes-Werks haben sich zu Betriebsversammlungen getroffen. Es ging um die Sparpläne der Konzernführung. Bürgermeister Andreas Bovenschulte hat dabei angekündigt, um jeden Arbeitsplatz zu kämpfen. Milan Jäger aus der Regionalredaktion Buten und Binnen.
3: Bovenschulte forderte von der Konzernführung klare Zusagen für die Zukunft. Im Moment sei das Werk ausgelastet. Es müsse alles dafür getan werden, dass das in den nächsten Jahren so bleibt. Die Bremer Geschäftsführerin der IG Metall, Stefanie Gebhardt, sagte, dass sie von Mercedes Investitionen in das Werk erwarte. Die Erhöhung der Arbeitszeit von 35 auf 40 Wochenstunden sei mit der Gewerkschaft nicht zu machen, sagte Gebhardt. Der Vorstand hatte der Belegschaft mitgeteilt, dass die Produktionskosten in Deutschland zu hoch seien. Um diese zu senken, sollen die Mercedes-Mitarbeiter für den gleichen Lohn mehr arbeiten. Auch Urlaubs- und Weihnachtsgeld stehen zur Diskussion.
1: Die Arbeit des Bremer Untersuchungsausschusses zur Staatsräteaffäre ist noch lange nicht beendet, obwohl die Zeugenliste nun abgearbeitet ist. Das haben Teilnehmer heute deutlich gemacht. Der Ausschuss soll klären, ob Staatsräte unrechtmäßig Pensionsansprüche erhalten haben. Daniel Hoffmann aus der Regionalredaktion Buten und Binnen.
4: Man werde sich fraktionsintern zusammensetzen und die bisherigen Ergebnisse bewerten, hieß es unisono aus Koalition und Opposition. Klar ist, es wird weitere Termine geben, bestätigte auch Solveig Eschen von den Grünen. Denn das Gremium soll auch Leitlinien erarbeiten, wie künftig mit den Vorruhestandsregelungen der Staatsräte umgegangen werden soll. Bis es soweit ist, sind unter anderem Nachbefragungen von Zeugen notwendig. Für Ärger bei der Opposition sorgte heute der Auftritt von Wirtschaftssenatorin Christina Vogt. Sie verweigerte die Aussage im Fall des von ihr in den vorzeitigen Ruhestand geschickten Staatsrates Sven Wiebe. Als Grund nannte sie die dazu laufenden Ermittlungen der Staatsanwaltschaft.
1: Etwa jeder dritte Jugendliche in Niedersachsen gibt Schulstress als größte Belastung im Alltag an. Das geht aus einer repräsentativen Studie im Auftrag der Krankenkasse Barmer hervor. Befragt wurden 14- bis 17-Jährige. Etwa jeder sechste sagte, dass ihn oder sie Konflikte in der Familie belaste. Einsamkeit, Sucht und psychische Probleme beschäftigten demnach etwa 10% der Jugendlichen. In Frankfurt am Main ist ein weiterer Mensch nach einer Malariaerkrankung gestorben. Nach Behördenangaben hat die Person in direkter Nähe zum Frankfurter Flughafen gewohnt, aber nicht auf dem Airport gearbeitet. Im Sommer waren 6 Mitarbeiter des Flughafens an Malaria erkrankt, 2 von ihnen starben. Malaria wird durch Mücken übertragen. Rechtzeitig erkannt ist die Krankheit meist therapierbar. Das waren die Nachrichten mit Astrid Rolle.
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5: Und das sind die aktuellen Temperaturen in Bremen. 17 Grad, Bremerhaven auch 17, Rothenburg 18 und in Verden auch 18 Grad. Heute Abend gibt es meist dichte Wolken, wenig Sonne und von Ostfriesland kommen immer mehr Regenwolken mit Regen. Temperatur von 15 bis 17 Grad heute Abend. Die Wolken bleiben in der Nacht dann bestehen. Es gibt leichten Regen. Wolken und Regen ziehen dann später Richtung Lüneburger Heide ab. Es lockert auf, während an der See und im Emsland es noch weiter regnen kann. Temperatur fällt in der Nacht auf 14 bis 11 Grad. Und morgen wieder dann ein Wechsel aus Sonne und Wolken am Vormittag, vor allem an der Nordsee. Schauer am Nachmittag auch im Binnenland. Und zum Abend eher trockenes Wetter morgen. 17 bis 18 Grad an der See, sonst bis 20 Grad.
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5: Um 19.04 Uhr, Vorsicht bitte, auf der A7 Hamburg Richtung Hannover. Zwischen Westenholz und Schwarmstedt steht ein defektes Fahrzeug. Und A1 Osnabrück Richtung Bremen, zwischen Dreieck Stur und Bremen-Arsten. 4 Kilometer stockender Verkehr vor der Baustelle. Die A29 Oldenburg Richtung Ahlhorner Heide ist zwischen Wadenburg und Großen Kneten wegen einer Nachtbaustelle bis 5 Uhr gesperrt. Die Umleitung führt über die U30. Und Tedinghausen, der Verlauf Braunschweiger Straße, Siegerstraße, ist zwischen Bürgerstraße und Mühlenstraße wegen einer Veranstaltung, das ist der Tehusermarkt, bis Montag 14 Uhr in beiden Richtungen gesperrt. Bitte folgen Sie unbedingt der Umleitungsbeschilderung.
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5: Ja, schönen guten Abend mit Jörn Albrecht. Und hier sind You Lose in the News, This Is It, If This Is It. Und das ist so ein Musiktitel, da fragen sich die Menschen, ja, ist der Moderator noch ganz wach? Ja, das ist er. Aber manche Musiktitel sind durchaus gefährlich, wenn man sie ansagt.
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Chesney Hawkes, the one and only. Hier ist Bremen 1 mit vielen E-Gitarren, die Sie heute Abend noch hören werden. 19 Uhr und 16 Minuten und ich darf schon mal ankündigen, es ist noch früh am Abend, aber es ist heute von Donnerstag auf Freitag die Nacht der Nächte, weil nämlich Bremen 1 heute Nacht wieder die Musiktesterliste, die neue, online stellt. Und wenn Sie sagen, wovon redet der Mann, kenne ich ja gar nicht, dann sage ich es nochmal zur Erinnerung. Es gibt hier angemeldete Musiktester bei Bremen 1, also aus der Hörerschaft. Die haben alle 14 Tage die Möglichkeit, über eine neue Liste von Musiktiteln abzustimmen. Und sie entscheiden dann, welche 5 Titel aus dieser Liste es ins Programm schaffen, hier bei Bremen 1 für immer und ewig. Das heißt, sie gestalten unser Programm mit. Und wenn sie mitmachen und angemeldet sind, dann können sie auch immer was gewinnen in jeder Runde. So auch jetzt wieder mit der neuen Liste, die dann jetzt ab heute wieder online geht, ab heute Nacht. Und das Tolle, in einer Stunde um 20 Uhr werden wir Ihnen alle neuen Titel, das sind alte und neue Songs, vorstellen, hier in voller Länge spielen und dann können Sie abstimmen. Und vielleicht jetzt in der Zwischenzeit sich bis 18, bis 20 Uhr ja schon mal anmelden. Das Vorprogramm feierlich beginnt bis jetzt, damit die Sache ein bisschen spannender wird, bis 20 Uhr. Support Actor haben wir mal Bonnie Raitt reingepackt. Ich hoffe, sie lässt das mit sich machen. Sie nickt. Dann soll sie mal.

Isaac war das und Always on the Run. Hier ist Bremen 1, der Abend am Donnerstag um 19.24 Uhr. Und jetzt kommt ein sehr originelles Lied, ein sehr selten gespieltes Lied von Aini Kamose. Das ist ein japanischer Musiker, der 1994 einen großen Hit hatte. Here Comes the Hot Stepper, ein Medley, denn da sind viele bekannte Songs drin verarbeitet. Sie werden einige wiedererkennen, von den Beatles zum Beispiel, von Chuck Berry ist drin, Fats Domino glaube ich auch. Und das hier am Anfang, der berühmte Na-Na-Na-Na-Na-Gesang von einem gewissen Wilson Pickett. Das war ein alter Soul-Song, Land of Thousand Dances.

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1: Es gibt meist dichte Wolken, heute wenig Sonne und dann kommt von Ostfriesland immer mehr Regen über uns. Temperatur 15 bis 17 Grad heute Abend. Die Wolken bleiben dann in der Nacht, leichter Regen auch. Wolken und Regen ziehen später Richtung Lüneburger Heide ab, es lockert auf. Während es an der See und im Emsland noch weiter Regen geben kann, die Temperatur fällt in der Nacht auf 14 bis 11 Grad runter. Und morgen wieder ein Wechsel aus Sonne und Wolken. Am Vormittag vor allem an der Nordsee Schauer, am Nachmittag dann auch im Binnenland und zum Abend eher trocken. Morgen 17 bis 18 Grad an der See, sonst bis 20 Grad.
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1: 19.32 Uhr, die A29 Oldenburg Richtung Alhorner Heide ist zwischen Wadenburg und Großenkneten wegen einer Nachtbaustelle bis 5 Uhr gesperrt. Die Umleitung führt über die U30. Hier ist der Abend auf Bremen 1 mit Jörn Albrecht. Einen wunderschönen guten Abend.
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1: Diana Ross, Chain Reaction. Ich habe mir Tapes zusammengeschnitten. Ich weiß nicht, wann der Bremer Kaffeepot lief, Freitag oder Samstag, aber Monika Kluth und Karl-Heinz Kahlenberg. Große Nummer für mich als Jugendlicher.
0: Diana Ross. Pink Floyd. Und Ronan Keating. Das ist Bremen 1.
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Achtung, diese Aufnahme kann leichte Anteile von Jazzrock enthalten. Diese Ansage hätte ich vielleicht vorher machen sollen. Aber ich glaube, Sie haben es auch ohne diese Warnung gut überstanden. Supertramp und Goodbye Stranger. Hier ist Bremen 1, der Donnerstagabend um gleich 19:45. Und jetzt gibt es ein Wiederhören mit Lake. Als diese Aufnahme hier 1984 rauskam und ich sie entdeckte, dachte ich, guck mal, die Band gibt es immer noch. Die sind doch schon so lange dabei. Und heute auch noch in anderer Besetzung, inzwischen mit Ian Cusack als Sänger, sind immer noch zusammen. In ganz anderer, komplett anderer Besetzung. Hier noch fast die ganz alten. 1984 mit der wunderbaren Stimme von James Hopkins Harrison, der 88 starb. Und das hier 84 aufgenommen. More Than a Feeling mit Lake.

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1: Ed Sheeran, Shape of You, das war die moderne Form von Popmusik aus Great Britain. Und jetzt nochmal, aber 80er, New Wave von den Vapors spielt in, richtig erkannt, Japan. Turning Japanese.

aktuelle und die neue Liste für Sie in voller Länge, damit Sie sich schon mal ein Bild machen können. Und einen Song habe ich aber noch vor 20 Uhr, der ist jetzt hier außerhalb der Abstimmung auf Bremen 1. Den spielen wir einfach mal so, kommt ursprünglich von Peter Frampton, vor allem als Live-Version. Großer Erfolg aus dem Album Peter Frampton Comes Alive. Und Vorsicht mit nachgespielten Sachen, kann ich eigentlich allgemein immer nur sagen. Das hier ist eine Reggae-Version von Big Mountain und ich finde, die kann man in dem Fall durchaus doch, ja, verantworten. Die ist sehr schön. Achtung!

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1: Mit Astrid Rolle. Guten Abend. Ermittler nehmen Iraker wegen Anschlagsplan auf Bremer Kirche fest. Bovenschulte fordert von Mercedes Zusagen. Lehrkräfte haben keinen automatischen Anspruch auf bezahlte Überstunden. Das Wetter bewölkt und regnerisch.

0: bis 17 Grad. In Brandenburg ist ein Mann festgenommen worden, der offenbar einen Anschlag auf eine Bremer Kirche geplant hatte. Die Bundesanwaltschaft wirft dem Iraker die versuchte Gründung einer terroristischen Vereinigung vor. Aus der Nachrichtenredaktion berichtet Michael Kück.
1: Der Mann ist nach Angaben der Bundesanwaltschaft in Karlsruhe ein Anhänger des radikal-islamistischen IS. Er soll im Frühjahr vergangenen Jahres Anschläge in Deutschland geplant und dafür versucht haben, Gleichgesinnte zu gewinnen. Dies ist ihm laut Generalbundesanwalt auch in einem Fall gelungen. Wer diese Person ist, ist aber noch unklar. Der Festgenommene soll sich bereits eine Waffe beschafft und eine Kirche in Bremen ausgekundschaftet haben, welche ist noch unbekannt. Sie sollte demnach das erste Anschlagsziel des Irakers werden. Der Mann sitzt seit heute in Untersuchungshaft. Die Bremer Innenbehörde hat sich auf Anfrage von Buden und Binnen noch nicht zu dem Fall geäußert.
0: Die Beschäftigten des Bremer Mercedes-Werks haben sich heute zu Betriebsversammlungen getroffen. Anlass waren die Sparpläne der Konzernführung. Bürgermeister Andreas Bovenschulte hat dabei angekündigt, um jeden Arbeitsplatz kämpfen zu wollen. Er forderte klare Zusagen für die Zukunft. Die Bremer IG Metall machte klar, sich gegen eine Erhöhung der Arbeitszeit zu wehren. Der Mercedes-Vorstand will, dass die Belegschaft für den gleichen Lohn mehr arbeitet. Auch Urlaubs- und Weihnachtsgeld stehen zur Diskussion. Als Grund führt die Konzernspitze an, dass die Produktionskosten in Deutschland zu hoch seien. Lehrkräfte haben keinen automatischen Anspruch auf bezahlte Überstunden. Das hat das Bundesverwaltungsgericht in Leipzig entschieden. Geklagt hatte ein Grundschulrektor aus Niedersachsen. Einzelheiten von Silvia Stadler.
2: Er hatte in den Jahren 2015 und 2016 an einer Studie zur Arbeitszeiterfassung der Gewerkschaft Erziehung und Wissenschaft teilgenommen. Danach hatte er geltend gemacht, dass er zur Erfüllung seiner zahlreichen Aufgaben wöchentlich etwa 8 Stunden mehr benötige als die von seinem Dienstherrn vorgesehenen 40 Stunden. Das Oberverwaltungsgericht Lüneburg hatte ihm teilweise Recht gegeben. Diese Sicht wiesen die Bundesverwaltungsrichter heute als Rechtsfehler zurück. Für die längere Arbeitszeit hätte es keinen Auftrag des Dienstherrn gegeben. Beamte könnten ihre Arbeitszeit nicht selbst messen und dann finanziellen Ausgleich verlangen.
0: Kanadas Premier Mark Carney hat sich bei einer Rede im EU-Parlament für eine enge Partnerschaft mit der EU ausgesprochen. Dabei hat er ein entsprechendes Angebot von EU-Kommissionschefin Ursula von der Leyen begrüßt. Europa und Kanada seien gemeinsam stärker, sagte Carney. Beide Seiten könnten ihre strategische Unabhängigkeit stärken, wenn sie intensiv zusammenarbeiteten. Als Beispiele nannte er künstliche Intelligenz, den sicheren Zugang zu kritischen Rohstoffen, Zahlungssysteme und Weltraumkommunikation. In der Nordsee ist Deutschlands größter Hochseewindpark offiziell in Betrieb genommen worden. Dazu gab es in Hamburg einen Festakt. Der Park selbst steht vor der Insel Borkum. Er liefert etwa so viel Strom wie ein Kernkraftwerk und kann damit gut 1 Million Haushalte versorgen, rechnet der Energieversorger NBW vor. Zum Park gehören 64 Windräder, die bis Oktober nach und nach ans Netz gehen. Das waren die Nachrichten mit Astrid Rolle.
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4: Dann brauchen wir bloß noch viel Wind für die Windkraftanlagen. Und wenn er nicht kommt, dann müssen wir selbst pusten. Also heute Nacht erstmal nicht so viel. Es gibt meist dichte Wolken, wenig Sonne heute Abend und immer mehr Wolken von Ostfriesland her. Temperatur 15 bis 17 Grad. Die Wolken bleiben in der Nacht, leichter Regen. Wolken und Regen ziehen dann später Richtung Lüneburger Heide ab. Es lockert auf, während es an der See und im Emsland noch etwas weiter regnet. Die Temperatur fällt in der Nacht auf 14 bis 11 Grad. Morgen wieder ein Wechsel aus Sonne und Wolken, wie gehabt. Und am Vormittag vor allem an der Nordsee Schauer. Am Nachmittag dann auch im Binnenland und zum Abend eher trockenes Wetter. 17 bis 18 Grad an der See, sonst bis 20 Grad.
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4: Um 20.04 Uhr die A29 Oldenburg Richtung Ahlhorner Heide ist zwischen Wadenburg und Großenkneten wegen einer Nachtbaustelle bis 5 Uhr noch gesperrt. Die Umleitung führt über die U30.
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4: Mit Jörn Albrecht. Es ist soweit, wir stellen vor, die neuen Titel, die neuen 15 Songs, über die Sie abstimmen können als Musiktester, die angemeldet sind. Und dann können Sie im Internet, wenn Sie angemeldet sind, unter bremen1.de immer die neuesten 15 Titel abrufen, die wir immer alle 14 Tage donnerstags in der Nacht von Donnerstag auf Freitag online stellen. Und bevor Sie anklicken können, Alles das, was Sie anklicken, geht in die Bewertung ein. Und dann entscheiden, welche 5 Songs hier ins Programm kommen und dann immer und ewig dort bleiben. Also wirklich Mitbestimmung pur hier. Und Preise gewinnen können Sie auch. Bevor Sie das machen, können Sie sich heute Abend alles ganz genau anhören, in voller Länge.
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4: Und wir wollen Ihnen auch vorstellen, die 5 Songs, die gewonnen haben in der letzten Abstimmung. Und fangen wir mal an bei Platz, jetzt muss ich aber gut rechnen hier, bei Platz 3, das ist Bryan Adams, Summer of 69, Queen, Who Wants to Live Forever. Und hier die 5 erstmal, John Lennon und Woman mit Yoko Ono.

Summer of 69, Bryan Adams. Das war Platz 3 ihrer Abstimmung. Davor Queen, Who Wants to Live Forever. Auf dem 4. Platz und 5. Platz John Lennon und Woman. Und wir spielen Ihnen gleich 2. und 1. Platz ihrer Abstimmung. Die aktuellen Top 5 unserer Musiktesterliste. Vorher noch ganz kurz das hier, Bremen 1 Verkehrsservice aktuell. Vorsicht bitte auf der A7 Hannover Richtung Hamburg. Im Aschner Kreuz liegen in der Überleitung zur A1 Richtung Hamburg Fahrzeugteile. Bitte äußerste Vorsicht auf der A7 Hannover Richtung Hamburg. Im Aschner Kreuz liegen in der Überleitung zur A1 Richtung Hamburg Fahrzeugteile. Bitte äußerste Vorsicht dort. Hier ist Platz 2 Ihrer Abstimmung. Musiktester The Hollies. The Air That I Breathe.

Musiktester, die neue Abstimmung, die neue Liste mit 15 neuen Songs ab heute Nacht unter bremen1.de für alle angemeldeten Musiktester. Ich erkläre es dann nochmal ganz genau, wenn Sie da reinkommen wollen in die Familie, wie das geht. Sie bestimmen das Programm von Bremen 1 mit und im Moment sind wir dabei, die 5 Titel zu feiern, die die Spitzenreiter sind, die Sie also gewählt haben als die großen Favoriten. 5 neue Songs gehen dann für immer und ewig in unser Bremen 1 Programm ein durch Ihre Mitbestimmung. Und hier ist Platz 1 der letzten Abstimmung. The Eagles, Hotel California.

Es musste so kommen, wir haben uns schon gedacht. Das ist Platz 1 geworden. The Eagles, Hotel California, Platz 1. Ihre Abstimmung über die 5 Favoriten aus der letzten Musiktester-Liste. Musiktester, eine wunderbare Reihe hier auf Bremen 1. Alle 14 Tage gehen 15 neue Songs auf unsere Musiktester-Liste, die Sie im Internet abrufen können, wenn Sie angemeldeter Musiktester sind. Das heißt, Sie müssen sich auf unserer Homepage anmelden, bremen1.de. Dann schicken wir Ihnen eine Mail, dann müssen Sie auf die Mail klicken, auf den Link, und dann sind Sie schon dabei und können sich dann ins Programm einmischen und über die 15 Titel abstimmen. Und die 5 Besten gehen dann ins Programm. Für immer. Auf Bremen 1. Das nennt man Mitbestimmung und das wollen wir auch in Zukunft so halten. Jetzt also ab morgen, in der Nacht irgendwann, gehen die neuen 15 Songs online. Sie haben dann wieder 14 Tage Zeit abzustimmen und hier kommt mal eine kleine Auswahl daraus. Hey!

Das war LaBouche, Be My Lover oder James Blunt, Same Mistake, Scorpions, Rock You Like a Hurricane und viele andere dabei, 15 insgesamt. Steve Miller Band haben wir im Angebot. Evelyn Thomas, Falco, Out of the Dark und Paul McCartney, Stevie Wonder, Ebony and Ivory, Earth, Wind and Fire, September, passend zum Monat, und Sie können abstimmen. Bitte sich als Musiktester anmelden, wenn noch nicht geschehen, unter bremen1.de, und die schon dabei sind, wissen sowieso, wie es geht, und dann kann ich sagen, ab morgen spätestens wieder viel Spaß beim Abstimmen.

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2: Ja, und das Wetter verbindet uns auch. Da sind wir alle gleich vorm Wetter. Das ist mein demokratisch-philosophischer Beitrag des Abends.
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2: Heute Abend gibt es dichte Wolken, wenig Sonne und von Ostfriesland immer mehr Regen dann. Temperatur von 15 bis 17 Grad etwa in der Nacht. Die Wolken bleiben, leichter Regen. Wolken und Regen ziehen dann später in der Nacht in Richtung Lüneburger Heide ab. Es lockert auf, während es dann an der See und im Emsland noch weiter regnen kann. Temperatur fällt in der Nacht auf 14 bis 11 Grad. Morgen wieder ein Wechsel aus Sonne und Wolken. Am Vormittag vor allem an der Nordsee Schauer und am Nachmittag dann auch im Binnenland und zum Abend eher trockenes Wetter. 17 bis 18 Grad an der See und sonst bis 20 Grad.
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2: Um 20.36 Uhr die A29 Oldenburg Richtung Ahlhorner Heide ist zwischen Wadenburg und Großen Kneten wegen einer Nachtbaustelle bis 5 Uhr gesperrt. Die Umleitung führt über die U30 und in Barkum ist die Harmerstraße zwischen Ortseingang und Essener Straße wegen eines Polizeieinsatzes gesperrt. Bremen 1 hier, der Abend mit Jörn Albrecht. Wunderschön.
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Don McLean, American Pie. Das Original. Und morgen, wenn Sie brav sind, spielen wir Ihnen dann die Madonna. Oder übermorgen. Wissen wir noch nicht. 9:11, hier ist Bremen 1. Jetzt ist die Saison, dass man draußen frühstücken konnte, auf dem Balkon oder auf der Terrasse, nun wirklich vorbei. Der Herbst kommt und der Winter danach und dann essen wir wieder drin. Und ich erinnere mich an ein Erlebnis, das haben wir auch öfter gemacht, auf dem Balkon oder Terrasse gegessen. Morgens Frühstückstisch aufgedeckt. Und das war wirklich ein Erlebnis in diesem Sommer 2026, das Ihnen ich nicht vorenthalten möchte, dass wir den Tisch gedeckt hatten, Frühstückstisch, alles war schön, dann nochmal reingegangen in die Küche, um letzte Vorbereitungen zu treffen. Wir beobachteten dann von drinnen, was sich draußen abspielte. Da flogen, Krähen waren es, auf den Tisch. Die müssen gewartet haben, um alles zu zerstören. Also in die Butter rein, da waren Spuren drin. Die Honigtöpfe oder der Topf und die Marmeladentöpfe umgeworfen. Und Kaffee, gefüllte Tassen waren Vergangenheit. Es war eine reine Verwüstung. Machen Tiere sowas aus Bosheit oder aus Spieltrieb? Gibt es irgendwelche Gründe? Ich bin kein Tierpsychologe, kein Verhaltensforscher. Weiß das jemand? Haben die jetzt gewartet und gesagt, wir müssen da echt mal zuschlagen, damit die sich ärgern? Gibt es so einen Trieb bei Tieren? Ich weiß es nicht, bis heute grübel ich darüber nach. Aber jetzt ist ja wieder Frieden. Wir essen drinnen, zum Glück.

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1: Mit Astrid Rolle, guten Abend. Iraker soll Anschlag auf Bremer Kirche geplant haben. In Bremen fehlen 28 Millionen Euro für Sozialleistungen. Kanada befürwortet engere Bindung an die EU. Das Wetter, Wolken und Regen, 14 bis 17 Grad. In Brandenburg ist ein Mann festgenommen worden, der offenbar einen Anschlag auf eine Bremer Kirche geplant hatte. Laut Bundesanwaltschaft soll der Iraker versucht haben, eine terroristische Vereinigung zu gründen. Michael Götschenberg berichtet.
2: Der 24-Jährige wurde heute durch Spezialkräfte in Eberswalde im Landkreis Barnim festgenommen. Der Generalbundesanwalt beschuldigt ihn, im Frühjahr des vergangenen Jahres mit weiteren Personen einen Anschlag auf eine Kirche in Bremen geplant zu haben. Die Kirche soll er vor Ort ausgekundschaftet haben.

0: Dafür soll der Mann sich eine Schusswaffe besorgt und eine weitere bisher noch unbekannte Person angeworben haben. Außerdem soll er nach Überzeugung der Ermittler versucht haben, eine terroristische Vereinigung zu gründen. Diese sollte offenbar nach seinen Vorstellungen dem sogenannten Islamischen Staat angegliedert werden.
1: In der Stadt Bremen gibt es ein weiteres Finanzloch. Für Sozialleistungen muss die Stadt bis Ende des Jahres voraussichtlich 28 Millionen Euro mehr ausgeben als geplant. Michael Netzer berichtet.
2: Die zuständige Behörde weist darauf hin, dass sie aus gesetzlichen Gründen verpflichtet sei, Menschen mit geringem Einkommen finanziell zu unterstützen. Der Mehrbedarf für Sozialleistungen kommt zu anderen Bremer Finanzlöchern hinzu. In den vergangenen Wochen war bekannt geworden, dass etwa für Beamtenbesoldung 76 Millionen Euro fehlen. Im Bildungsbereich sind es 27 Millionen Euro und beim städtischen Klinikverbund Geno allein in diesem Jahr 20 Millionen Euro.
1: Kanadas Premier Mark Carney hat sich bei einer Rede im EU-Parlament für eine enge Partnerschaft mit der EU ausgesprochen. Dabei hat er ein entsprechendes Angebot von EU-Kommissionschefin Ursula von der Leyen begrüßt. Carney kündigte eine engere Zusammenarbeit in Schlüsselbereichen an, etwa der KI oder der Energieversorgung. Der Schulterschluss erfolgt auch vor dem Hintergrund wachsender Spannungen zwischen Kanada und den USA. In Frankfurt am Main ist ein weiterer Mensch nach einer Malariaerkrankung gestorben. Nach Behördenangaben hat die Person in direkter Nähe zum Frankfurter Flughafen gewohnt, aber nicht auf dem Airport gearbeitet. Im Sommer waren 6 Mitarbeiter des Flughafens an Malaria erkrankt, 2 von ihnen starben. Malaria wird durch Mücken übertragen. Das waren die Nachrichten mit Astrid Rolle.
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4: Und wie von Astrid gehört, die Temperatur von 15 bis 17 Grad. Ich kann es im Einzelnen nochmal sagen, in Bremerhaven 15, Bremen 16, Rothenburg 17 Grad, Wilhelmshaven auch 17 Grad heute Abend. Meist dichte Wolken, wenig Sonne und von Ostfriesland kommen immer mehr Regenwolken und Regen. Temperatur von 15 bis 17 Grad und die Wolken bleiben dann auch in der Nacht. Leichter Regen, immer wieder möglich. Wolken und Regen ziehen später Richtung Lüneburger Heide ab. Es lockert auf, während es an der See und im Emsland dann noch ein bisschen weiter regnen kann. Temperatur fällt in der Nacht auf 14 bis 11 Grad. Morgen wieder ein Wechsel aus Sonne und Wolken. Am Vormittag dann vor allem an der Nordsee Schauer. Am Nachmittag dann auch im Binnenland. Zum Abend eher trockenes Wetter. 17 bis 18 Grad an der See. Sonst bis 20 Grad.
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4: Um 21.03 Uhr. Die A29 Oldenburg-Ahlhorner Heide ist zwischen Wadenburg und Großen Kneten wegen einer Nachtbaustelle bis 5 Uhr gesperrt. Die Umleitung führt über die U30. Und in Barkum ist die Harmerstraße zwischen Ortseingang und Essener Straße wegen eines Polizeieinsatzes gesperrt.
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4: Mit Jörn Albrecht. Ich wünsche Ihnen einen schönen Abend mit Police zum Beispiel.
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1: Cyndi Lauper bringt ein paar Farbkleckse in die Sendung True Colors. 21 Uhr und 15.
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1: Und heute ist es der 17. September 1996. Heute vor 30 Jahren starb Marianne Bachmeier, die mit einem dramatischen Fall von Selbstjustiz Geschichte schrieb. Katharina Mild.
3: 8 Schüsse machen Marianne Bachmeier bundesweit bekannt. 6 davon treffen den Mörder von Bachmeiers Tochter Anna tödlich.
4: Plötzlich hörte ich das Geräusch der Schüsse und Krabowski sank fast sofort in der Anklagebank zusammen.
3: Gerichtsreporterin Barbara Kotte berichtet im März 1981 vom Prozess gegen Annas Mörder Klaus Grabowski. Der arbeitslose Metzger hat zu diesem Zeitpunkt bereits gestanden, die 7-jährige Anna in seiner Wohnung mit einer Strumpfhose erwürgt zu haben.
4: Vor Augen habe ich nur noch diese Bewegung, mit der sie den Revolver so über den Steinfußboden wegschlittern ließ.
3: Vor Gericht sagt Grabowski aus, er habe das Mädchen getötet, weil es ihn erpressen wollte. Eine Behauptung, die Marianne Bachmeier kaum erträgt.
5: In mir kam hoch Grauen, Kälte. Und dann, als das alles irgendwo sich, als ich mich überhaupt wieder Luft kriegte, Wut, Zorn.
3: Am 3. Verhandlungstag will Grabowski erneut aussagen. In der Talkshow Fliege erinnert sich Marianne Bachmeier an den entscheidenden Tag.
6: Marianne Bachmeier.
7: Ich hörte mit seinem Anwalt und dem Richter sprechen, er wollte eine Aussage machen. Und ich habe gedacht, so, jetzt kommt die neue, wieder eine Lüge. Und da ging es bei mir irgendwie nur noch, über meine Tochter wird nicht noch einmal öffentlich hergezogen.
3: Nach den Schüssen lässt sich Bachmeier im Gerichtssaal widerstandslos festnehmen. In der Bevölkerung erntet sie Verständnis für die dramatische Selbstjustiz.
8: Ich hätte ihn noch zerstückelt. Die Frau hat es richtig gemacht.
9: Ich hätte auch eine Pistole genommen. Denn verurteilt worden wäre der sowieso nicht.
10: Es ist Selbstjustiz, das geht gar nicht. Dafür haben wir unsere Gesetze.
11: Freispruch für diese Frau.
12: Das Lübecker Schwurgericht hat heute die 32-jährige Marianne Bachmeier wegen Totschlags zu 6 Jahren Haft verurteilt.
3: Das Gericht spricht von einer spontanen Tat unter außergewöhnlichen Umständen und verhängt ein verhältnismäßig mildes Urteil. Die eigentliche Strafe bleibt für Bachmeier etwas anderes, der Tod ihrer Tochter.
5: Also die ersten 3 Jahre war der reine Trip, ne? Da konnte ich überhaupt gar nichts anderes denken. Ja.
3: Sie rappelt sich wieder auf, gibt Interviews, verkauft ihre Lebensgeschichte exklusiv an den Stern, um ihre Anwälte davon zu bezahlen und macht dann nach ihrer Entlassung 1985 mit Auftritten in Talkshows weiter. Dann die letzte Wendung im Leben von Marianne Bachmeier. Mit Mitte 40 erfährt sie von einer Krebserkrankung.
5: Bauchspeicheldrüsenkrebs mit Metastasen in der Leber. Also für die Schulmedizin hoffnungslos, ne?
3: Ihre letzte Reise führt zum Grab ihrer Tochter, wo sie nur wenige Monate nach ihrer Diagnose beigesetzt wird. Marianne Bachmeier starb am 17. September 1996 in Lübeck. Heute vor 30 Jahren.
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Tom Gregory. How It Was Before, 21:28 Uhr, Reinhold Messner. Die Bergsteiger-Legende hat sich gemeldet über Instagram, hat was Bemerkenswertes dort gesagt. Was ich an sie weitergeben möchte, ist 82 geworden, hat Geburtstag und sagt, er hätte früher Geburtstage eigentlich nie gefeiert. Bergsteigen war wichtig, Leben war wichtig, aber Geburtstage würden einfach nichts bedeuten. Aber jetzt, da er merkt, dass das Leben irgendwie doch endlich ist, für ihn auch, feiert er jeden Tag und feiert auch seine Geburtstage jetzt im größeren Rahmen. So, das wollte ich weitergeben. Ich weiß gar nicht. Ich dachte immer, das wäre umgekehrt, dass man sagt, je älter man wird, desto weniger bedeuten die Geburtstage noch. Früher war das wichtig. Und schenkt mir bitte nichts und so. Ich will da gar nicht dran denken. Und ja, wie ist das bei Bob Dylan? Der ist gerade 85 geworden am 24. Mai und tritt am 25. Oktober in Bremen auf. So sein Plan. Und vorher sollen wir ihn nochmal auf Bremen einspielen? Okay, das mache ich jetzt. Knockin' on Heaven's Door. The one and only Bob Dylan.

0: Der Deutsche Wetterdienst hat gerade eine Mitteilung geschickt. Das macht er immer so vor dem Wochenende. Irgendwann ist ja schon wieder Donnerstagabend. Und er sagt, das Wochenende wird zweigeteilt. Im Norden ist es windig und nass. Und zwar schon ab spätestens dann morgen. Und es bleibt dann auch so am Wochenende. Und im Süden, im Rheinland ganz besonders, wird es nochmal sommerlich bei bis zu 26 Grad und eher trocken. Jetzt kann ich es Ihnen im Einzelnen nochmal für unsere Region hier vorlesen.
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0: Und zwar ganz genau für heute Abend erstmal. Es gibt noch dichte Wolken, wenig Sonne und immer mehr Regen. Temperatur 15 bis 17 Grad. Die Wolken bleiben in der Nacht über uns erhalten. Es gibt leichten Regen auch. Und das zieht dann alles später Richtung Lüneburger Heide ab. Es lockert auf, während es an der See und im Emsland noch weiter regnet. Temperatur fällt in der Nacht auf 14 bis 11 Grad. Morgen wieder ein Wechsel aus Sonne und Wolken. Am Vormittag vor allem an der Nordsee Schauer. Am Nachmittag dann auch im Binnenland. Und zum Abend eher trocken. Und 17 bis 18 Grad an der See morgen. Sonst bis 20 Grad.
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0: Um 21.33 Uhr. Sie merkten es, ich machte Pausen, um den Wetterbericht selber zu verstehen, aber ich glaube, es war verständlich. Jetzt aber hier. A7 Hannover Richtung Hamburg zwischen Berghof und Schwarmstedt. 2 Kilometer Stau. Und die A29 Oldenburg Richtung Ahornerheide Heide ist zwischen Wadenburg und Großen Kneten wegen einer Nachtbaustelle bis 5 Uhr gesperrt. Umleitung führt über die U30. Und in Barkum ist die Harmer Straße zwischen Ortseingang und Essener Straße wegen eines Polizeiansatzes gesperrt. Hier ist der Abend immer noch auf Bremen 1 mit Jörn Albrecht. Viel Vergnügen.
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0: Ja, sagte ich ja schon, ne? Aber gut, wenn es zwei Männer einem dann sagen, dann glauben sie es uns. Viel Vergnügen nochmal.
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1: Johnny Hates Jazz und das erinnert mich an meine Zeit in Hamburg. 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
0: Johnny Hates Jazz. Supertramp. Und Shania Twain. 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

0: 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Milky Chance machen Folktronica. Folk ist die Basis und elektronisch wird es dann alles verarbeitet. So nennen das die Fachleute. Ja, ja, ja. Und jetzt kommen wir zur nächsten Musikrichtung. Wir arbeiten das hier alles nacheinander ab. Es gibt Rockmusik heute ab 22 Uhr im ARD Musikclub Rock, wie immer am Donnerstagabend mit Annette Loris. Und Annette, ihr seid einigen Rockrätseln auf der Spur heute Abend. Ja, gibt es denn da noch welche?
1: Allerdings. Wir haben uns gefragt, warum Bryan Adams gleich zwei neue Alben auf einen Schlag veröffentlicht hat. Und ja, dafür gibt es auch einen guten Grund. Heute um 17 Uhr endete ja die Registrierung für die Oasis-Konzerte nächstes Jahr in München. Und ja, das war kompliziert. Und das bedeutet ja nicht, dass man dann Tickets bekommt. Über die Preise will ich gar nicht erst anfangen zu reden. Aber was steckt dahinter? Ist das wirklich ein ausgeklügeltes Marketingkonzept oder schlicht und ergreifend ein Riesenhype?

Und Sie müssen nicht so einen großen, hohen Preis bezahlen. Sie können einfach zuhören. Gleich geht's los um kurz nach 10 mit Annette Loris, der Musikclub Rock, heute Abend bis Mitternacht. Und jetzt wage ich ein Experiment. Ich vermische den Musikclub Deutsch mit dem Musikclub Rock. Das geht. Ja, ich glaube, wenn man Heinz-Rudolf Kunze spielt.

So, einmal greifen wir hier noch zur Gitarre. Also von unserer Seite hier. Gleich jetzt weiter mit dem Musikclub Rock und Annette Loris. Viel Spaß dabei. Das war's von Bremen 1 für heute. Und einen schönen Abend noch, sagt Jörn Albrecht. Bis dann.

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1: Mit Astrid Rolle, guten Abend. Iraker soll Anschlag auf Bremer Kirche geplant haben. In Bremen fehlen 28 Millionen Euro für Sozialleistungen. EU-Kommission will Kinder im Internet besser schützen. Das Wetter, Wolken und Regen, 14 bis 16 Grad. In Brandenburg ist ein Mann festgenommen worden, der offenbar einen Anschlag auf eine Bremer Kirche geplant hatte. Die Bundesanwaltschaft wirft dem Iraker die versuchte Gründung einer terroristischen Vereinigung vor. Michael Kück berichtet.
2: Der Mann ist nach Angaben der Bundesanwaltschaft in Karlsruhe ein Anhänger des radikal-islamistischen IS. Er soll im Frühjahr vergangenen Jahres Anschläge in Deutschland geplant und dafür versucht haben, Gleichgesinnte zu gewinnen. Dies ist ihm laut Generalbundesanwalt auch in einem Fall gelungen. Wer diese Person ist, ist aber noch unklar. Der Festgenommene soll sich bereits eine Waffe beschafft und eine Kirche in Bremen ausgekundschaftet haben, welche ist noch unbekannt. Sie sollte demnach das erste Anschlagsziel des Irakers werden. Der Mann sitzt seit heute in Untersuchungshaft. Die Bremer Innenbehörde hat sich auf Anfrage von Buden und Binnen noch nicht zu dem Fall geäußert.
1: In der Stadt Bremen gibt es ein weiteres Finanzloch. Für Sozialleistungen muss die Stadt bis Ende des Jahres voraussichtlich 28 Millionen Euro mehr ausgeben als geplant. Michael Nenzer berichtet.
3: Die zuständige Behörde weist darauf hin, dass sie aus gesetzlichen Gründen verpflichtet sei, Menschen mit geringem

0: Einkommen finanziell zu unterstützen. Der Mehrbedarf für Sozialleistungen kommt zu anderen Bremer Finanzlöchern hinzu. In den vergangenen Wochen war bekannt geworden, dass etwa für Beamtenbesoldung 76 Millionen Euro fehlen, im Bildungsbereich sind es 27 Millionen Euro und beim städtischen Klinikverbund Geno allein in diesem Jahr 20 Millionen Euro.
1: In Europa sollen künftig deutlich strengere Regeln für Kinder und Jugendliche gelten, die soziale Medien nutzen wollen. Kommissionspräsidentin Ursula von der Leyen hat ihre Pläne zum Jugendschutz heute konkretisiert. Kinder bis 13 Jahren sollen demnach keine eigenen Accounts haben dürfen. Jugendliche zwischen 13 und 15 Jahren sollen nur eine Stunde am Tag eigene Konten nutzen dürfen. In der Nordsee vor Borkum ist Deutschlands größter Hochseewindpark offiziell in Betrieb genommen worden. Er liefert etwa so viel Strom wie ein Kernkraftwerk und kann damit gut 1 Million Haushalte versorgen, rechnet Energieversorger NBW vor. Zum Park gehören 64 Windräder, die bis Oktober nach und nach ans Netz gehen. Das waren die Nachrichten mit Astrid Rolle.
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1: In der Nacht Wolken und Regen, morgen wechselhaft, ab vormittags an der Nordsee Schauer, am Nachmittag auch im Binnenland. Abends bleibt es meist trocken, 17 Grad auf den Inseln, 19 in Bremen und 20 Grad in Achim.
3: 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Vorsicht, auf der A7 Hamburg Richtung Hannover zwischen Westenholz und Schwarmstedt steht ein defekter LKW. Vorsicht, auf der A66 Frankfurt Richtung Wiesbaden zwischen Eschborn und Frankfurt Höchst. Ein Radfahrer ist hier unterwegs. A1 Bremen Richtung Osnabrück zwischen Neunkirchenförden und Osnabrück Nord 3 Kilometer Stau. A5 Basel Richtung Karlsruhe zwischen Aachen und Bühl ist wegen Fahrbahnerneuerung nur eine Spur frei. 3 Kilometer Stau, das dauert eine Viertelstunde länger. A7 Hannover Richtung Hamburg zwischen Berghof und Schwarmstedt 2 Kilometer Stau. Die A29 Oldenburg Richtung Ahlhorner Heide ist zwischen Wardenburg und Großenkneten wegen einer Baustelle bis morgen früh um 5 gesperrt. Bitte der U30 folgen. Auf der A62 Landstuhl Richtung Pirmasens ist die Anschlussstelle Thaleischweiler-Fröschen gesperrt. Hier brennt ein Fahrzeug. Und die B257 Meckenheim-Kehlberg ist zwischen der A565 und Kahlenborn nach einem Unfall in beiden Richtungen gesperrt. Fahrt vorsichtig und kommt gut und sicher an.
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3: Mit Annette Loris, guten Abend. Und natürlich auch mit euren Musikwünschen. Stefan aus Lörrach hat uns geschrieben, für den Musikclub Rock hätte ich einen Wunsch, der sicher gut ins Programm passt. Von The Pretty Reckless, When I Wake Up. Vielen Dank für euer tolles Programm. Sehr, sehr gerne, Stefan.
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0: Fuel von Metallica im ARD Musikclub Rock, in dem es jetzt darum geht, was Jochen Stöckle und viele andere Menschen heute, das heißt wie bitte, bis 17 Uhr getan haben. Warst du auch so ein Opfer?
1: Bis 17 Uhr, nein, ich war kein Opfer. Ich gebe es zu, ich habe es gar nicht erst probiert. Aber ich weiß, wahnsinnig viele sind am Rechner gesessen, habe eine Seite aufgerufen und immer wieder auf Refresh. Aktualisieren, aktualisieren, aktualisieren. Dann wieder rausgeflogen, dann wieder aktualisieren. Die Rede ist natürlich von Oasis.
0: Ja, Oasis werden am 2. und 3. Juli im nächsten Jahr in der Münchner Allianz Arena auftreten. Wenn sie sich bis dahin nicht wieder in die Haare kriegen, aber das ist ein anderes Thema. Nach 18 Jahren ist es ja soweit. In Großbritannien haben sie schon ihre Reunion gefeiert und jetzt ist Deutschland dran. Wie gesagt, es gibt nur diese beiden Konzerte in Deutschland und der Ticketverkauf war ja schon in Großbritannien eine mittelgroße Katastrophe. Damit es in Deutschland nicht passiert, gab es da ja irgendwie gewisse
1: Spezialverfahren. Ja, normalerweise ist es ja so, dass man sich bei einem Ticketverkäufer einloggt und da dann stundenlang auf Aktualisieren drückt.
0: Viel zu viel Geld kaufen.
1: Man muss sich erstmal bei Oasis selber registrieren.
0: Persönlich anmelden.
1: Persönlich registrieren. Das heißt, wer sich da heute registriert hat, der hat noch lange keine Tickets. Der ist erstmal bekannt.
0: Aha.
1: Den kennen jetzt Liam und Noel und da gucken die jetzt so, wen mag ich besonders. Nee, man wird dann tatsächlich ausgelost.
0: Ist jetzt nicht wahr.
1: Doch, man wird tatsächlich ausgelost und man konnte sich aber, und das ist ganz toll, man musste sich nicht festlegen auf ein Konzert, auf ein bestimmtes. Ob das jetzt toll ist oder nicht, weiß ich nicht, weil man konnte drei verschiedene Orte auswählen.
0: Wie früher bei der ZVS Ulm,
1: Studienvergabe.
0: Heidelberg.
1: Ja, es war genauso. Okay, alle Kumpels studieren in Berlin und München und du hast halt die FH in Ohr-Erkenschwick geschossen.
0: Ja, genau.
1: Genauso ist es, ja. Also ich hoffe mal, dass die es so machen, dass wenn man zwei Tickets wählt, dass die dann wenigstens am selben Ort sind und am selben Tag.
0: Das wäre ja auch relevant.
1: Das wäre schön. Okay. Also das geht jetzt eben weiter, das geht jetzt seinen Gang und alle, die heute da eben sich registrieren
0: persönlich
1: konnten.
0: Persönlich bei Oasis registriert haben.
1: Genau, so, hallo, ich bin Jochen Stöckle, Liam, schön, Sie kennenzulernen. Und dann kommt man da halt auf so einen Zettel und dann mal gucken.
0: Okay. Wenn die den nicht verschlampen. Gut, wir drücken euch allen die Daumen. Also all jene, die es probiert haben, ihr könnt uns das auch gerne wissen lassen, ob ihr erfolgreich wart.
1: Wir müssen ja wissen, wen wir nachher fragen, wie es war.
0: Genau, weil das wollen wir natürlich schon
1: selbstverständlich
0: wissen. Weil wir sind ja nicht durchgekommen.
1: Nee.
0: Aber wir spielen Oasis. Trotzdem. Supersonic im ARD Musikclub Rock.

0: Roaster 2 im ARD Musikclub Rock, in dem ich mir zugegebenermaßen hier so ein bisschen kontrolliert fühle. Hör auf zu lachen.
1: Entschuldigung.
0: Der Jochen hat gerade zu mir gesagt, also wenn du die Geschichte jetzt erzählst und einen Fehler machst, dann brüll ich dazwischen.
1: Das habe ich nie gesagt.
0: Doch, hast du wohl.
1: Habe ich nie gesagt.
0: Also ich erzähle jetzt die Geschichte.
1: Erzähl die Geschichte.
0: Und wenn du dazwischen brüllst, kriegen wir Ärger.
1: Alles klar.
0: Das nur am Rande, okay?
1: Okay.
0: Gut, also es geht um Muse, ja, die Band Muse, die seit Anfang September in den Social Media Accounts nicht mehr als Muse zu finden ist, sondern als Muse Band oder Muse the Band. Und da haben sich natürlich vor allem die Fans gefragt, hat das einen Grund? Ja, das hatte einen Grund. Meta, der Konzern, der hinter dem ganzen Gedöns steckt, hat nämlich einen neuen persönlichen KI-Assistenten eingeführt und der heißt Muse. Und daraufhin wurde der Name der Band Muse geändert. Ob das die Band jetzt freiwillig gemacht hat, richtig Geld dafür gekriegt hat oder aber ein bisschen Druck von diesem nicht unerheblichen Konzern bekommen hat, ist offiziell nicht bekannt. Bisher hat sich niemand dazu geäußert. Aber interessant in diesem Zusammenhang ist, wenn man sich die Songs von Muse anhört, findet man ja relativ häufig Warnungen vor übermächtigen Technologien, vor Algorithmen und künstlicher Intelligenz. Und dass eben dann genau diese Band ihren Internetnamen an ein KI-Produkt verliert, gibt einem schon zu denken. So, Jochen,
1: ja.
0: Wolltest du noch was sagen?
1: Nein, überhaupt nicht.
0: Sollen wir Muse spielen?
1: Soweit alles richtig.
0: Muse the Band?
1: Das wäre eine sehr gute Idee.
0: Du lass meinst,
1: uns,
0: das passt?
1: Lass uns Muse Band spielen.
0: Okay, Unrivaling im ARD Musikclub Rock.

Unraveling Muse. Ich habe euch ja ganz viel neuen Rock versprochen, wobei Greta Van Fleet so gar nicht sehr rockig daherkommt. Das neue Album kommt im Oktober. Palace for the People wird's heißen und die erste Single daraus ist eine Ballade. Saw You Stand.

0: Ein bisschen was anderes von Greta Van Fleet, Saw You Stand. Jetzt ist es kurz nach 10:30 AD Verkehrsservice. Vorsicht auf der A5 Darmstadt Richtung Heidelberg zwischen Hemsbach und Kreuz-Weinheim ist eine ungesicherte Unfallstelle. Und besondere Vorsicht im Kreis Lörrach auf der Landesstraße zwischen Muggenbrunn und Aftersteg. Hier ist ein Mensch auf der Fahrbahn unterwegs. Vorsicht in Karlsruhe auf der Landesstraße zwischen Busenbach und A8 Karlsbad liegen Fahrzeugteile. Und Vorsicht im Main-Taunus-Kreis auf der Landesstraße zwischen Schwalbach Süd und Eschborn, Schwalbach Mitte liegt ein Waschbär. A5 Kassel Richtung Frankfurt zwischen Bad Homburger Kreuz und Nordwestkreuz Frankfurt steht ein defektes Fahrzeug auf dem Standstreifen. A6 Herborn Richtung Mannheim zwischen Firnheimer Kreuz und Firnheimer Dreieck ist nur eine Spur frei wegen einer Nachtbaustelle. A7 Hannover Richtung Hamburg zwischen Berghof und Schwams steht 2 Kilometer Stau. Die A29 Oldenburg Richtung Ahlhorner Heide ist zwischen Wartenburg und Großenkneten wegen einer Nachtbaustelle bis um 5 Uhr morgen früh gesperrt. Auf der A62 Landstuhl Richtung Pirmasens ist die Anschlussstelle Thaleischenweiler-Fröschen gesperrt. Hier brennt ein Fahrzeug. Und dann noch eine Meldung von der B257, Meckenheim Richtung Kehlberg zwischen A565 und Kallenbronn. Dies nach einem Unfall in beiden Richtungen gesperrt. Allen unterwegs, gute Fahrt.
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0: Mit Annette Loris, guten Abend. Die Proclaimers stehen ja jetzt nicht unbedingt zwangsläufig für Rock, aber deren neue Single ist sehr spannend. Die werden wir uns anhören, genauso wie Musik von Rush, von Matchbox 20 und den Black Keys.
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1 Milliarde Streams mit nur einem einzigen Song. Diese Marke haben vor kurzem die Proclaimers geknackt, und zwar mit diesem Song. Bye.

0: Und viele haben dazu natürlich gleich noch ein Bild im Kopf. Die beiden singenden Zwillinge mit Brille, Charlie und Craig Reed. 1 Milliarde klingt gut. Und als Craigs Sohn ihm die Nachricht überbrachte, ist er davon ausgegangen, dass sein Vater nicht interessiert. Und er hatte recht.
1: My youngest son told me that about 3 months ago. And he said, Daddy, says, I know you won't be interested, but I said, yeah, you're right, I'm not interested. It's a number. It's virtually me. But the thing is, when it gets to that kind of numbers, it almost becomes meaningless. Because it's that big. It's dwarfed everything we've ever done and anything we ever will do.
0: 1 Milliarde ist für Craig Reed eine so riesige Zahl, dass sie schon wieder irrelevant ist. Weil das einfach alles andere, was die Proclaimers gemacht haben und machen werden, in den Schatten stellt. Davon wollen sie sich nicht ablenken lassen. Gerade ist ihr neues Album You May Offend erschienen und darauf sind nur wenige Songs länger als 3 Minuten. Hauptsongschreiber Craig Reed. Für ihn ist das etwas, was man über die Zeit gelernt hat. Noch eine Strophe oder noch ein Refrain machen es nicht unbedingt besser. Er orientiert sich an den Songs, die er als Kind gehört hat und die waren eben fast alle kurz und deshalb, so denkt er, auch sehr ausdrucksstark.
1: You know better and you know that adding another chorus or repeating another verse does not necessarily make it better. And I do think I'm still most influenced by the songs I heard when I was a child, which were on the radio, and they were 2 minutes, 2.5 minutes, 3 minutes. And to me, they are still the most punchy.
0: Okay, er hat definitiv nicht Led Zeppelin als Kind gehört oder Deep Purple. Kurze Songs, so sagt er, bringen für ihn die Botschaft am besten auf den Punkt. Und deshalb jetzt einer der vielen kurzen Songs aus dem neuen Proclaimers-Album You May Offend, nämlich Knock It Down, 2 Minuten und 56 Sekunden. Muss reichen.

0: Rausch von Matchbox 20 im ARD Musikclub. Rock haben wir natürlich auch einen Bildungsauftrag und jetzt kümmern wir uns um einen Wunsch von Moritz Schneider aus Notzingen, der uns geschrieben hat. Er würde wahnsinnig gerne von Rush Temple of Firings hören und denkt, dass sich noch mehr Menschen am Radio über diesen Klassiker freuen. Wir hingegen mit unserem Bildungsauftrag, beziehungsweise Jochen Stöckler hat den in diesem Moment inne, möchte uns nur noch vorab erklären, was denn Sirens sind.
1: Eine Syrinx, das ist in der griechischen Mythologie der Name für eine Hamadryade. Und wenn man sich damit weiter beschäftigt, erfährt man selbstverständlich, man weiß das natürlich auch, es ist eine Art Baumnymphe, die aufgrund der engen Verbundenheit zu Bäumen auch als Baumseelen angesehen werden. Das ist eine Hamadryade. Und die Syrinx ist eben eine Hamadryade.
0: Okay, danke. Wie schreibt man das?
1: Was?
0: Na gut, lassen wir es. Ist Rush für Moritz. Danke, Jochen.
1: Gerne.
0: Hammer. Hammer-Dryade.

Das ist auch ein Vorbote auf das neue Takeda-Album, das am 8. Januar im nächsten Jahr erscheinen soll. In Your Bed, so heißt die neue Single. In der nächsten Stunde haben wir noch mehr neue Musik. Interpol haben was Neues. Bryan Adams, der hat was Komisches oder was Interessantes gemacht. Innerhalb von kürzester Zeit 2 Alben rausgebracht. Und darüber sprechen wir. Bis dann die Nachrichten, die Black Keys und Lo-Hi.

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1: Mit Astrid Rolle, guten Abend. Polens Premier warnt eindringlich vor russischen Angriffen auf Ukraine-Verbündete. Iraker soll Anschlag auf Bremer Kirche geplant haben. In Bremen fehlen 28 Millionen Euro für Sozialleistungen. Das Wetter, Wolken und Regen, 14 bis 16 Grad. Polens Premierminister Donald Tusk hat deutlich mögliche künftige Eskalationen durch Russland benannt. Vor dem polnischen Parlament warnte er vor Angriffen auf Verbündete der Ukraine. Paulina Milling berichtet.
2: Es bestehe ein reales Risiko, dass auf das Territorium von einem oder mehreren NATO-Staaten an der Ostflanke Drohnen oder Geschosse eindringen könnten. Auch Zerstörungen seien nicht auszuschließen. Solche Angriffe würden von Russland als Zufall dargestellt, damit niemand in der NATO eine Reaktion erwäge, sagte der polnische Premierminister. Derzeit bekommt auch Polen die intensivierten russischen Angriffe gegen die Westukraine zu spüren. Erst heute ist nach Angaben der polnischen Regierung wenige Kilometer von der Grenze zu Polen entfernt eine Drohne eingeschlagen.
1: In Brandenburg ist ein Mann festgenommen worden, der offenbar einen Anschlag auf eine Bremer Kirche geplant hatte. Die Bundesanwaltschaft wirft dem Iraker die versuchte Gründung einer terroristischen Vereinigung vor. Demnach ist der mutmaßliche Islamist Anhänger des IS und soll im Frühjahr vergangenen Jahres Anschläge in Deutschland geplant haben. Einen Gleichgesinnten konnte er laut Generalbundesanwalt dafür finden. Über diese Person ist noch nichts bekannt. Der Festgenommene soll sich bereits eine Waffe beschafft und eine Kirche in Bremen ausgekundschaftet haben. Welche das ist, ist noch nicht bekannt. In der Stadt Bremen gibt es ein weiteres Finanzloch. Für Sozialleistungen muss die Stadt bis zum Ende des Jahres voraussichtlich 28 Millionen Euro mehr ausgeben als geplant. Michael Nenzer berichtet.
3: Die zuständige Behörde weist darauf hin, dass sie aus gesetzlichen Gründen verpflichtet sei, Menschen mit geringem Einkommen finanziell zu unterstützen. Der

0: Bedarf für Sozialleistungen kommt zu anderen prima Finanzlöchern hinzu. In den vergangenen Wochen war bekannt geworden, dass etwa für Beamtenbesoldung 76 Millionen Euro fehlen. Im Bildungsbereich sind es 27 Millionen Euro und beim städtischen Klinikverbund Geno allein in diesem Jahr 20 Millionen Euro.
1: Und zum Sport. In der Fußball-Europa League hat Hoffenheim einen Fehlstart in die Saison hingelegt. Die Hoffenheimer unterlagen bei OFI Kreta mit 0:2. Das waren die Nachrichten mit Astrid Rolle.
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1: In der Nacht Wolken und Regen, morgen wechselhaft, ab vormittags an der Nordseeschauer, am Nachmittag auch im Binnenland, abends aber meist trocken, 17 Grad auf den Inseln, 19 Grad in Bremen und 20 Grad in Achim.
3: ARD-Verkehrsservice. Vorsicht auf der A3 Würzburg Richtung Frankfurt zwischen Marktheidenfeld und Rohrbrunn liegen Spanngurte. Vorsicht auf der A3 Frankfurt Richtung Köln zwischen Bad Camberg und Limburg Süd liegt ein Tier auf der Fahrbahn. Auch aufpassen auf der A602 zwischen der Einfahrt Trier Erang und Dreieck-Moseltal laufen Tiere. Noch eine Gefahrenstelle auf der B49 Koblenz-Montabaur zwischen LKW-Umgehung und Oberelbert. Ein defektes Fahrzeug steht hier. A5 Kassel Richtung Frankfurt zwischen Bad Homburger Kreuz und Nordwestkreuz Frankfurt steht ein defektes Fahrzeug auf dem Standstreifen. Und A6 Heilbronn Richtung Mannheim zwischen Firnheimer Kreuz und Firnheimer Dreieck ist nur eine Spur frei wegen einer Nachtbaustelle. A7 Hannover Richtung Hamburg zwischen Berghof und Schwarm steht 2 Kilometer Stau. Die A29 Oldenburg Richtung Ahlhorner Heide ist zwischen Badenburg und Großenkneten wegen einer Nachtbaustelle bis morgen früh um 5 gesperrt. Und auf der A62 Landschul Richtung Pirmasens ist die Anschlussstelle Thalerschweiler-Fröschen gesperrt. Hier brennt ein Fahrzeug. Fahrt vorsichtig und kommt gut und sicher an.
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3: Mit Annette Lorenz, guten Abend. Und in dieser halben Stunde mit neuer Musik von Bryan Adams, mit älterer Musik von den Pixies oder auch Third Eye Blind und den Anfang von die Red Hot Chili Peppers. Can't Stop.
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Nein, Bryan Adams ist nicht langweilig. Aber da sind natürlich schon Fragen, wieso veröffentlicht er innerhalb eines Jahres zwei Alben? Also Ende August 2025 erschien ja Roll with the Punches. Und dann hat er jetzt direkt sein nächstes Album angekündigt. How It's Going heißt es. Und dazu sagt er, das sei ein zutiefst persönlicher musikalischer Liebesbrief an seine Heimat Kanada. Diese Liebe wurzelt in den Menschen, Orten, Landschaften und Geschichten, die mich geprägt haben. Die Idee kam ihm, als er an einem Song gearbeitet hat für die Naturdokumentation Canada's Wild Eastern Edge. Und danach dachte er sich, oh, ist doch ganz schön, wo ich lebe, also mache ich mal ein Album darüber. Einen Song haben wir euch schon vorgestellt, nämlich 21st State. Das ist die Antwort, Bryan Adams Antwort, auf die Idee des US-Präsidenten Donald Trump, Kanada als 51. Bundesstaat in die USA zu integrieren. Stattdessen wird Kanada demnächst wahrscheinlich mehr oder minder inoffizielles Mitglied der EU. Das ist aber eine andere Geschichte. Und jetzt gibt es noch einen Song aus diesem Album, das am 6. November erscheinen wird. Das Besondere ist, dass er sich auch im Zuge dieser beiden Veröffentlichungen von seiner Plattenfirma getrennt hat und gesagt hat, nö, das mache ich jetzt mal alles selber. Jetzt mache ich auch so ein bisschen Guerilla-Marketing und jetzt haue ich einfach mal haufenweise Songs raus. Genau das geschieht. Einen neuen Song aus dem neuen Album haben wir heute zum allerersten Mal im ARD Musikclub Rock, nämlich Tough Town. Bryan Adams.

War es womöglich Alexa, die auf das Stop reagiert hat von Where's My Mind von den Pixies? Also, ja, man kann mit diesen KIs auch Spaß haben. Aber das ist eine andere Geschichte. Ich darf den Namen ja gar nicht sagen, weil dann springen die Dinger ja auch an. Wir reden über Musikwünsche im ARD Musikclub Rock, den von Rainer, der uns geschrieben hat. Ihr solltet eben unbedingt mal wieder was von White Legs spielen. Das großartige Stück Catch These Fists beispielsweise. Wäre super, wenn ihr mir die Freude machen könntet. Mit Grüßen an Heiko, Uli und Nobs. Die Freude machen wir sehr, sehr gerne. Neuer Rock. Neuerer Rock von White Legs. Catch These Fists im ARD Musikclub Rock.

Lagrange von ZZ Top im ARD Musikclub Soul. Natürlich auch mit euren Musikwünschen. Katja und Jens haben auch geschrieben aus Mainz und sagen, oh, erinnert ihr euch noch an Third Eye Blind? Selbstverständlich. Großartige Band, tolles Debütalbum. Danach haben sie leider ein bisschen abgebaut. Aber der Hit bleibt. Dieser Sammy Chumb Live von Third Eye Blind.

0: kurz nach 11:30 ARD Verkehrsservice. A6 Heilbronn Richtung Mannheim zwischen Fördermer Kreuz und Fördermer Dreieck. Hier ist nur eine Spur frei wegen einer Nachtbaustelle. Die A29 Oldenburg Richtung Ahlhorner Heide ist zwischen Wadenburg und Großenkneten wegen der Nachtbaustelle bis morgen früh um 5 gesperrt. Auf der A62 Landstuhl Richtung Pirmasens ist die Anschlussstelle Thalaischweiler-Fröschen gesperrt. Hier brennt ein Fahrzeug. Die A602 Richtung Longisch ist zwischen Trier-Erang und Dreieck-Moseltal wegen freilaufender Tiere gesperrt. Die Umleitung führt über Longisch. Allen unterwegs gute und sichere Fahrt. Kommt gut an.
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0: mit Annette Loris. Guten Abend. Und wir nutzen diese letzte halbe Stunde im ARD Musikclub Rock unter anderem für ein neues Album von Airborne und von Interpol.
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Rock'n'Roll High School von den Ramones. Dazu gab es ja eine gleichnamige Fernsehserie. Ich glaube, die lief sonntags morgens um 10 oder sowas. Und ja, das war schon eine Herausforderung für Eltern in den 80ern, wenn die Kinder dann um diese Uhrzeit diese Serie, bei der die Ramones auch mitgespielt haben, also sie haben nicht nur den Soundtrack geliefert, anschauen wollten. Ist schon eine Weile her. Jetzt reden wir über neuen Rock aus Australien von Airborne. Und das ist das Synonym für bombastischen Biergetränken und ganz gefährlichen Rock'n'Roll. Das neue Album heißt genau wie die Band. Und die Band sagt, es sei das beste Album, das sie überhaupt machen konnten. Es ist nach 7 Jahren Pause. Wie sich das gehört, für eine australische Rockband. Stark von AC/DC beeinflusst. Und macht Spaß. Wir haben daraus einen Song für euch. Alive After Death, Last Plane Out. Neues von Airborne im ARD Musikclub Rock.

Minuten vor Mitternacht, ARD Verkehrsservice. Vorsicht auf der A3 Frankfurt Richtung Köln. Zwischen Raststätte, Landsberg und Dierdorf steht ein defektes Fahrzeug. Und das ist die Alien Endform und ihre Version des Michael Jackson Songs Smooth Criminal.

0: Allein für diesen Bass muss man diesen Song lieben. Killing Joke und Love Like Blood.
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0: Ich habe euch ja ganz viel neue Musik versprochen und einen neuen Song habe ich noch. Aus dem neuen Interpol-Album This Mirror Weighs a Ton. So heißt das Album und so heißt auch dieser Song. Und Interpol haben bei diesem Album was ganz Spannendes gemacht. Die haben Streicher, Holzbläser, Akustikgitarren und ganz vielschichtige Vokalharmonien zusammengefügt. Und was dabei rausgekommen ist, ist extrem hörenswert. This Mirror Weighs a Ton von Interpol. Damit gute Nacht.

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1: Um 0 Uhr mit Juliette Groß. Polens Regierungschef Tusk hat die NATO-Staaten überraschend deutlich vor verstärkten russischen Angriffen an der Ostflanke gewarnt. Der Kreml wolle den Zusammenhalt der NATO schwächen, sagte der Premierminister. Aus Warschau, Paulina Milling.
2: Laut Geheimdiensten plane Russland auch hybride Drohnen- und Raketenangriffe gegen die Länder, die die Ukraine unterstützen, darunter Polen. Das erklärte Donald Tusk in seiner Rede vor dem polnischen Parlament. Es bestehe ein reales Risiko, dass auf das Territorium von einem oder mehreren NATO-Staaten an der Ostflanke Drohnen oder Geschosse eindringen könnten. Auch Zerstörungen seien nicht auszuschließen. Solche Angriffe würden von Russland als Zufall dargestellt, damit niemand in der NATO eine Reaktion erwäge, sagte der polnische Premierminister.
1: Kanadas Ministerpräsident Carney hat das Angebot einer sogenannten assoziierten EU-Mitgliedschaft seines Landes begrüßt. Umfragen zeigten, dass eine große Mehrheit der Kanadier für engere Beziehungen mit der EU sei, sagte Carney in einer Rede vor dem Europaparlament. Kommissionspräsidentin von der Leyen hatte gestern dafür geworben, die Zusammenarbeit mit Kanada zu vertiefen, etwa bei der Entwicklung künstlicher Intelligenz oder bei der Rüstungsproduktion. In Brandenburg ist ein mutmaßlicher Islamist festgenommen worden, der Anschläge geplant haben soll, unter anderem auf eine Kirche in Bremen. Dafür soll sich der IS-Anhänger bereits eine Waffe beschafft und das Gebäude ausgekundschaftet haben, teilte die Bundesanwaltschaft mit. Der Verdächtige ist derzeit in Untersuchungshaft. Ihm werden die Gründung einer terroristischen Vereinigung und die Vorbereitung einer schweren staatsgefährdenden Gewalttat vorgeworfen. In Frankfurt am Main ist ein weiterer Mensch an Malaria gestorben. Nach Angaben der Stadt wohnte er in der Nähe des Flughafens und hatte sich vermutlich durch eine Mücke infiziert, die mit einem Flugzeug nach Deutschland gekommen war. Einzelheiten von Katharina Wilhelm aus Frankfurt.
3: Sicher können wir natürlich noch nicht sein. Das muss untersucht werden. Das ist natürlich ganz wichtig. Momentan ist schon die Annahme, dass Mücken wahrscheinlich mitgereist sind, mit dem Gepäck zum Beispiel, mit der Fracht im Flugzeug. Das könnte der Fall sein. Und dass diese Mücke dann eben tatsächlich diese Kilometer zurückgelegt hat, sind ja etwa 5 Kilometer vom Flughafen entfernt. Das können diese Mücken tatsächlich zurücklegen und dass sie dann die Person dort gestochen hat. Trotzdem, wir wissen es natürlich noch nicht gesichert. Es wird noch einige Untersuchungen geben müssen, bis wir hoffentlich dann auch auf den Grund kommen dieser Malariaerkrankung.
1: Das waren die Nachrichten. Das Wetter in Deutschland. Häufig trocken, vom Nordwesten bis zum Osten zeitweise Regen, Tiefstwerte 14 bis 6 Grad. Tagsüber längere, heitere Abschnitte, gebietsweise Schauer, Höchstwerte 17 bis 23 Grad. Am Samstag wächst

0: Abend wolkig, im Norden zeitweise Regen, 18 bis 26 Grad, am Sonntag im Süden länger trocken, von Nordwesten her Schauer, 17 bis 26 Grad. Es ist 0:03 Uhr.
1: Und hier ist der Verkehrsservice in der ARD-Hitnacht. Die A4 Aachen Richtung Köln ist zwischen dem Kreuz Köln-Gremberg und dem Dreieck Heumar bis 5 Uhr gesperrt. Dort werden Schilderbrücken montiert und der Verkehr wird über die A559 und die A59 umgeleitet. Die A8 München Richtung Stuttgart ist zwischen Burgau und Günzburg wegen Bergungsarbeiten gesperrt. Die A12 Frankfurt-Oder Richtung Berliner Ring ist zwischen Briesen und Fürstenwalde-West wegen Markierungsarbeiten bis 5 Uhr gesperrt. Die A29 Oldenburg Richtung Ahlhorner Heide ist zwischen Wardenburg und Großen Kneten wegen einer Nachtbaustelle bis 5 Uhr gesperrt. Die A40 Essen Richtung Dortmund ist zwischen dem Dreieck Bochum-West und Bochum-Zentrum wegen Bauarbeiten bis nächste Woche Freitag gesperrt. Stadtverkehr Berlin, die A100, ist in Richtung Wedding zwischen Treptower Park und Oberlandstraße wegen Wartungsarbeiten bis 5 Uhr gesperrt. Und deshalb ist auch die A113 ab Spätstraße gesperrt. Und eine Meldung für die A602 Richtung Longich. Die ist zwischen Trier-Erang und dem Dreieck Moseltal wegen freilaufender Tiere gesperrt. Es gibt eine Umleitung, diese führt über Longich. Das waren die Verkehrsmeldungen. Wir wünschen Ihnen eine gute Fahrt.
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1: Und die kommt vom Mitteldeutschen Rundfunk aus Magdeburg. Mein Name ist Frank Eberlein. Ich wünsche Ihnen einen wunderschönen guten Morgen. Der ist gerade angebrochen. Der neue Tag, Freitag, der 18. September. 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

Ja, es gibt Songs, die kann man immer wieder hören. Ja, zum Beispiel diesen hier von Albert Hammond. It Never Rains in Southern California. Ja, damit hätten wir den vierten Tag der Woche hinter uns gelassen, den Donnerstag. Ja, ich hoffe, es war für Sie ein einigermaßen oder vielleicht sogar besonders schöner, angenehmer Tag. Nicht allzu viel Stress hat es gegeben. So, dann freuen wir uns jetzt auf den gerade angebrochenen Freitag. Ja, den kriegen wir auch noch hinter uns und dann ist wieder Wochenende, wie schön, ne? Und hier bei mir in der Jukebox liegen jetzt die Pet Shop Boys auf und die krachen so richtig rein mit It's a Sin.

Foreigner hier in der ARD-Hitnacht. So, und man soll ja nicht vorab gratulieren. Was heißt soll? Man darf das nicht. Ne? Das brächte Unglück. Aber ich kann ja trotzdem mal sagen, dass wir immerhin alles Gute schon mal wünschen für die bevorstehende Hochzeit von Olaf Gustav. Ja, er muss jetzt bald ins Bett, weil er 7:45 Uhr aufstehen muss und dann geht's zum Standesamt in den Trausaal und er schreibt, nach 65 Jahren geht das Single-Leben zu Ende und meine Verlobte hatte auch noch nie einen Freund und ist jetzt 41 Jahre, damit 24 Jahre jünger als ich. Ja, also ich drücke schon mal ganz fest die Daumen, dass das sehr, sehr lange hält und ja, das ist doch immer schön, wenn zwei Menschen sich finden und wir finden jetzt hier Musik aus New York. Hier ist Billy Joel mit My Life in der ARD-Hitnacht.

0: Das war Musik von Tracy Chapman. Und wir haben es jetzt kurz nach 12:30. Hier ist der Verkehrsservice in der ARD-Hitnacht. A1 Lübeck-Hamburg auf der Norderelbbrücke kommt es wegen eines Schwertransports in beiden Richtungen zu kurzfristigen Sperrungen. Die A4 Aachen Richtung Köln ist zwischen dem Kreuz Köln-Gremberg und dem Dreieck Heumal bis 5 Uhr noch gesperrt. Dort werden Schilderbrücken montiert. Der Verkehr wird umgeleitet und zwar über die A559 und die A59. Dann kommt hier gerade eine dringende Warnmeldung rein. Vorsicht, ein Falschfahrer auf der B27 Heilbronn-Stuttgart. Zwischen Kornwestheim-Mitte-Ost und Zuffenhausen-Nord kommt Ihnen dieser Falschfahrer entgegen. Fahren Sie äußerst rechts, überholen Sie nicht. Ich wiederhole, auf der B27 Heilbronn-Stuttgart kommt Ihnen zwischen Kornwestheim-Mitte-Ost und Zuffenhausen-Nord ein Falschfahrer entgegen. Vorsicht in beiden Richtungen. Weitere Meldungen. Die A8 München Richtung Stuttgart ist zwischen Burgau und Günzburg wegen Bergungsarbeiten gesperrt. Die A12 Frankfurt-Oder Richtung Berliner Ring ist zwischen Briesen und Fürstenwalde-West wegen Markierungsarbeiten noch bis 5 Uhr gesperrt. Die A29 Oldenburg Richtung Ahlhorner Heide ist zwischen Wardenburg und Großen Kneten wegen einer Nachtbaustelle auch noch bis 5 Uhr gesperrt. Die A40 Essen Richtung Dortmund ist zwischen Dreieck Bochum West und Bochum Zentrum wegen Bauarbeiten bis nächsten Freitag gesperrt. Stadtverkehr Berlin, die A100 ist in Richtung Wedding zwischen Treptower Park und Oberlandstraße wegen Wartungsarbeiten bis 5 Uhr gesperrt. Gesperrt ist auch die A113 ab Spätstraße. Und die A602 Richtung Longich ist zwischen Trier-Erang und dem Dreieck Moseltal wegen freilaufender Tiere gesperrt. Die Umleitung führt über Longich. Das waren die Verkehrsmeldungen. Wir wünschen Ihnen eine gute Fahrt.
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Ordinary World, auch eine tolle Band, die wir seit den frühen 80ern kennen. Duran Duran hier in der ARD Hitnacht. Ja, ich hoffe, Sie sind guter Dinge. Vielleicht beschäftigen Sie sich nebenbei noch mit Sachen, die am Tag immer liegen bleiben. Ja, und dann kommen Sie hoffentlich gut in die Nachtruhe. Und wir spielen schöne Musik, mal so ein bisschen flotter, mal ein bisschen verträumter. Und jetzt habe ich ein deutsches Quartett für Sie, Moti Special hier. Und die hatten einen Riesenhit im Jahr 85, Cold Days, Hot Nights.

Und eine dringende Warnmeldung hier in der ARD-Hitnacht. Vorsicht bitte auf der B27 Heilbronn-Stuttgart. Zwischen Ludwigsburg und Zuffenhausen-Nord kommt Ihnen ein Falschfahrer entgegen. Fahren Sie äußerst rechts, überholen Sie nicht. Ich wiederhole, auf der B27 Heilbronn-Stuttgart kommt Ihnen zwischen Ludwigsburg und Zuffenhausen-Nord ein Falschfahrer entgegen. Vorsicht in beiden Richtungen.

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Eine gute Nachricht, die Entwarnung für die B27 Heilbronn-Stuttgart. Zwischen Ludwigsburg und Zuffenhausen-Nord befindet sich kein Falschfahrer mehr. Sie haben dort wieder freie Fahrt.

Kelly Clarkson hier in der ARD-Hitnacht um kurz vor eins. Und ich hatte Ihnen traumhafte Songs auch versprochen. Ja, und da kommt so einer hier von U2 aus Irland. Ja, Gänsehautgarantie. With or without you.

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1: Juliette Groß. Polens Regierungschef Tusk hat die NATO-Staaten vor verstärkten russischen Angriffen an der Ostflanke gewarnt. Der Kreml wolle den Zusammenhalt der NATO schwächen, sagte der Premierminister. Aus Warschau, Paulina Milling.
2: Laut Geheimdiensten plane Russland auch hybride Drohnen- und Raketenangriffe gegen die Länder, die die Ukraine unterstützen, darunter Polen. Das erklärte Donald Tusk in seiner Rede vor dem polnischen Parlament. Es bestehe ein reales Risiko, dass auf das Territorium von einem oder mehreren NATO-Staaten an der Ostflanke Drohnen oder Geschosse eindringen könnten. Auch Zerstörungen seien nicht auszuschließen. Solche Angriffe würden von Russland als Zufall dargestellt, damit niemand in der NATO eine Reaktion erwäge, sagte der polnische Premierminister.
1: Kanadas Ministerpräsident Carney hat das Angebot einer sogenannten assoziierten EU-Mitgliedschaft seines Landes begrüßt. Umfragen zeigten, dass eine große Mehrheit der Kanadier für engere Beziehungen mit der EU sei, so Carney in einer Rede vor dem Europaparlament. Kommissionspräsidentin von der Leyen hatte am Mittwoch dafür geworben, die Zusammenarbeit mit Kanada zu vertiefen, etwa bei der Entwicklung von KI oder bei der Rüstungsproduktion. In Russland hat die erste Parlamentswahl seit Beginn des Angriffskrieges gegen die Ukraine begonnen. Bis Sonntag sind mehr als 110 Millionen Bürger aufgerufen, 450 Abgeordnete für die neue Staatsduma in Moskau zu bestimmen. Aus der Nachrichtenredaktion Ulrike Ufer.
3: Gestartet wurde die Wahl im flächenmäßig größten Land der Erde mit seinen 11 Zeitzonen auf der fernöstlichen Halbinsel Kamtschatka. Erste Ergebnisse werden nach Schließung der letzten Wahllokale in Kaliningrad am Sonntag um 20 Uhr erwartet. Die Opposition ist nicht zugelassen. Die 10 Parteien auf dem Wahlzettel gelten durchweg als kremlnah und unterstützen den von Präsident Putin befohlenen Krieg. Putin forderte die Bürger wörtlich auf, mit ihrer Stimmabgabe einen Beitrag zum Sieg Russlands zu leisten.
1: Lehrkräfte haben keinen automatischen Anspruch auf einen finanziellen Ausgleich, wenn sie Überstunden machen. Das hat das Bundesverwaltungsgericht entschieden. Danach dürfen Lehrkräfte nicht eigenständig die Arbeitszeit verlängern und dafür dann mehr Geld verlangen. Konkret ging es um die Überstunden eines Grundschulrektors aus Hannover. Das Oberverwaltungsgericht in Lüneburg hatte ihm eine Entschädigung von mehr als 31.000 Euro für seine Mehrarbeit zugesprochen. Das Land Niedersachsen legte aber Revision gegen das Urteil ein. Das waren die Nachrichten. Das Wetter in Deutschland. Häufig trocken vom Nordwesten bis zum Osten, zeitweise Regen, Tiefstwerte 14 bis 6 Grad. Tagsüber länger, heitere Abschnitte, gebietsweise Schauer, Höchstwerte 17 bis 23 Grad. Am Samstag wechselnd wolkig, im Norden zeitweise Regen. Es ist 1.03 Uhr.
4: Und hier ist der Verkehrsservice in der ARD-Hitnacht. Zunächst eine Entwarnung für die B27 Heilbronn-Stuttgart. Zwischen Ludwigsburg und Zuffenhausen-Nord befindet sich kein Falschfahrer mehr. Sie haben dort wieder freie Fahrt. A1 Lübeck-Hamburg. Auf der Norderelbbrücke kommt es wegen eines Schwertransports in beiden Richtungen.

0: Verspätungen zu kurzzeitigen Sperrungen. Die A4 Aachen Richtung Köln ist zwischen dem Kreuz Köln-Gremberg und dem Dreikäumal noch bis 5 Uhr gesperrt. Dort werden Schilderbrücken montiert. Der Verkehr wird umgeleitet über die A559 und die A59. Die A12 Frankfurt-Oder Richtung Berliner Ring ist zwischen Briesen und Fürstenwalde West wegen Markierungsarbeiten noch bis 5 Uhr gesperrt. Die A29 Oldenburg Richtung Ahlhorner Heide ist zwischen Wardenburg und Großen Kneten wegen einer Nachtbaustelle ebenfalls bis 5 Uhr gesperrt. Die A40 Essen Richtung Dortmund ist zwischen dem Dreieck Bochum West und Bochum Zentrum wegen Bauarbeiten noch bis nächsten Freitag gesperrt, also noch eine Woche lang. Stadtverkehr Berlin, die A100 ist in Richtung Wedding zwischen Treptower Park und Oberlandstraße wegen Wartungsarbeiten bis 5 Uhr gesperrt. Deshalb ist auch die Spätstraße gesperrt, also ab Spätstraße die A113. Und die A602 Richtung Longich. Die ist zwischen Trier-Erang und dem Dreieck Moseltal wegen freilaufender Tiere gesperrt. Es gibt eine Umleitung, diese führt über Longich. Das waren die Verkehrsmeldungen. Wir wünschen Ihnen eine gute Fahrt.
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0: Die kommt vom Mitteldeutschen Rundfunk aus Magdeburg. Auch in dieser Stunde für Sie hier zur Stelle Frank Eberlein. Und da ist sie schon. Die wunderbare Tina Turner. Typical Mail.

geht immer wieder ganz tief unter die Haut. Dieser Song von Barry Manilow, einer der größten Sänger und Entertainer aller Zeiten. Mandy sang er schon in den 70ern. Ist eine Weile her, ne? So ein paar Tage. Genauso wie die 80er. Und aus denen kommt jetzt hier Billy Ocean um 1:13 Uhr.

Ja, ich hoffe, Sie sind noch nicht K.O., noch lange nicht. Der Tag ist ja noch jung, dieser Morgen, 1.24 Uhr gerade mal. Nicht mal anderthalb Stunden sind rum an diesem Freitag und das ist die ARD-Hitnacht. An dieser Stelle wieder, ja, herzlichen Dank für Ihre lieben Zeilen, die Sie uns schicken per E-Mail. Da wäre Brunhild aus der Schweiz. Oder auch Denisa, die uns aus Italien geschrieben hat und ja, wünscht sich mehr Oldies. Ja, geht das noch mehr? Ja, haben wir gleich aus Australien, Eishaus mit Hey Little Girl. Und vorher gibt's noch ein Stück, das ist eigentlich auch ein Oldie aus den frühen 80ern, aber der wurde ja neu aufgenommen, sozusagen gecovert in den frühen 2000ern. The Tide is High. Von Blondie hier mit Atomic Kitten.

0: Icehaus. Eine Band, die in Australien zu Hause war. Hey Little Girl, ihr erster großer Welthit in den frühen 80ern. Jetzt wird es wieder ganz aktuell hier in der ARD-Hitnacht. Wir blicken auf die Verkehrslage. Die A4 Aachen Richtung Köln ist zwischen dem Kreuz Köln-Gremberg und dem Dreikäumer noch bis 5 Uhr gesperrt. Dort werden Schilderbrücken montiert und der Verkehr wird über die A559 und die A59 umgeleitet. Die A12 Frankfurt-Oder Richtung Berliner Ring ist zwischen Briesen und Fürstenwalde-West wegen Markierungsarbeiten noch bis 5 Uhr gesperrt. Die A29 Oldenburg Richtung Ahlhorner Heide ist zwischen Wardenburg und Großen Kneten wegen einer Nachtbaustelle ebenfalls noch bis 5 Uhr gesperrt. Die A40 Essen Richtung Dortmund ist zwischen dem Dreieck Bochum West und Bochum Zentrum wegen Bauarbeiten bis nächsten Freitag gesperrt, noch eine Woche lang. Stadtverkehr Berlin, die A100 ist in Richtung Wedding zwischen Treptower Park und Oberlandstraße wegen Wartungsarbeiten bis 5 Uhr heute früh gesperrt und die A113 ist deshalb auch gesperrt und zwar ab Spätstraße. Und schließlich die A602 Richtung Longich, die ist zwischen Trier, Erang und dem Dreieck Moseltal wegen freilaufender Tiere gesperrt. Die Umleitung führt über Longich. Das waren die Verkehrsmeldungen. Wir wünschen Ihnen eine gute Fahrt.
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David Bowie zusammen mit der Pat Metheny Group in den 80ern. Ja, this is not America, aber das hier ist die ARD-Hitnacht. Und in der wollen wir Sie erfreuen, weiterhin mit richtig schönen Songs, damit Sie überhaupt nicht erst auf die Idee kommen, irgendwie müde zu werden und vielleicht sogar einzuschlafen. Nee, wir haben gleich Mark Cohn mit Walking in Memphis oder Adele mit Rolling in the Deep und vorher noch einen absoluten Klassiker aus den 60er Jahren. So ein wunderschönes Lied. Klingt, fand ich immer, fast ein bisschen weihnachtlich. A Whiter Shade of Pale von Procol Harum.

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1: Um 2 Uhr mit Juliette Groß. Polens Regierungschef Tusk hat die NATO-Staaten überraschend deutlich vor verstärkten russischen Angriffen an der Ostflanke gewarnt. Der Kreml wolle den Zusammenhalt der NATO schwächen, sagte der Premierminister. Aus Warschau, Paulina Milling.
2: Laut Geheimdiensten plane Russland auch hybride Drohnen- und Raketenangriffe gegen die Länder, die die Ukraine unterstützen, darunter Polen. Das erklärte Donald Tusk in seiner Rede vor dem polnischen Parlament. Es bestehe ein reales Risiko, dass auf das Territorium von einem oder mehreren NATO-Staaten an der Ostflanke Drohnen oder Geschosse eindringen könnten. Auch Zerstörungen seien nicht auszuschließen. Solche Angriffe würden von Russland als Zufall dargestellt, damit niemand in der NATO eine Reaktion erwäge, sagte der polnische Premierminister.
1: Kanadas Ministerpräsident Carney hat das Angebot einer sogenannten assoziierten EU-Mitgliedschaft seines Landes begrüßt. Umfragen zeigten, dass eine große Mehrheit der Kanadier für engere Beziehungen mit der EU sei, so Carney in einer Rede vor dem Europaparlament. Kommissionspräsidentin von der Leyen hatte am Mittwoch dafür geworben, die Zusammenarbeit mit Kanada zu vertiefen, etwa bei der Entwicklung von KI oder bei der Rüstungsproduktion. In Frankfurt am Main ist ein weiterer Mensch an Malaria gestorben. Nach Angaben der Stadt wohnte er in der Nähe des Flughafens und hatte sich vermutlich durch eine Mücke infiziert, die mit einem Flugzeug nach Deutschland gekommen war. Einzelheiten von Katharina Wilhelm aus Frankfurt.
3: Sicher können wir natürlich noch nicht sein. Das muss untersucht werden. Das ist natürlich ganz wichtig. Momentan ist schon die Annahme, dass Mücken wahrscheinlich mitgereist sind, mit dem Gepäck zum Beispiel, mit der Fracht im Flugzeug. Das könnte der Fall sein. Und dass diese Mücke dann eben tatsächlich diese Kilometer zurückgelegt hat, sind ja etwa 5 Kilometer vom Flughafen entfernt. Das können diese Mücken tatsächlich zurücklegen und dass sie dann die Person dort gestochen hat. Trotzdem, wir wissen es natürlich noch nicht gesichert. Es wird noch einige Untersuchungen geben müssen, bis wir hoffentlich dann auch auf den Grund kommen dieser Malariaerkrankung.
1: Die EU-Kommission will den Zugang zu sozialen Medien für Kinder und Jugendliche erheblich einschränken. Kommissionspräsidentin von der Leyen sagte in Straßburg wörtlich, keine sozialen Medien unter 13 Jahren, kein eigenes persönliches Konto unter 15 Jahren. Nach den Plänen der EU-Kommission sollen Jugendliche erst ab dieser Altersgrenze eigene Accounts eröffnen können. Und für alle unter 18-Jährige sollen strengere Sicherheitsvorgaben gelten. Das waren die Nachrichten. Das Wetter in Deutschland. Häufig trocken vom Nordwesten bis zum Osten, zeitweise Regen, Tiefstwerte 14 bis 6 Grad. Tagsüber längere, heitere Abschnitte, gebietsweise Schauer, Höchstwerte 17 bis 23 Grad. Am Samstag wechselnd wolkig, im Norden zeitweise Regen, 18 bis 26 Grad. Am Sonntag im Süden länger trocken, im Nordwesten her Schauer. Es ist 2.03 Uhr.
4: Hier ist der Verkehrsservice in der ARD-Hitnacht. Die A4 Aachen Richtung Köln ist zwischen dem Kreuz Köln-Gremberg und dem Dreieck Heumar noch bis 5 Uhr gesperrt. Dort werden Schilderbrücken montiert. Der Verkehr wird über die A559 und die A59 umgeleitet. Die A12 Frankfurt-Oder Richtung Berliner Ring ist zwischen Briesen und Fürstenwalde West wegen Markierungsarbeiten bis 5 Uhr gesperrt. Die A29 Oldenburg Richtung Ahlhorner Heide ist zwischen Wardenburg und Großen Kneten wegen einer Nachtbaustelle ebenfalls bis 5 Uhr gesperrt. Die A40 Essen Richtung Dortmund ist zwischen dem Dreieck Bochum West und Bochum Zentrum wegen Bauarbeiten bis nächsten Freitag gesperrt. Und Stadtverkehr Berlin, die A100, ist in Richtung Wedding zwischen Treptower Park und Oberlandstraße.